0: Irland will sich außerdem für besseren Kinderschutz im Internet, Reformen beim Emissionshandel und die Einführung des digitalen Euros einsetzen. Bei der Fußball-WM stehen Frankreich und Norwegen im Achtelfinale. Frankreich hat vor wenigen Stunden oder Minuten 3:0 gegen Schweden gewonnen. Zuvor hatten die Norweger die Elfenbeinküste mit 2:1 besiegt.
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0: Die Stadt Hagen ergreift weitere Maßnahmen gegen die Wildschweine, die vor allem im Stadtteil Helfe unterwegs sind. An einer Grundschule wurden Geruchspellets ausgelegt. Katrin Jaspert für WDR Aktuell.
2: Die Pellets sondern einen Geruch ab, der die Wildschweine vertreiben soll. Ob dieser Duft auch für den Menschen wahrnehmbar ist, konnte die Stadt noch nicht sagen. Die Pellets sollen die Wildschweine von der Grundschule im Stadtteil Helfe fernhalten. Ein Patentrezept gegen die Wildschweine in der Stadt gäbe es aber nicht, sagt Hagens Oberbürgermeister. Mit Flyern will die Stadt außerdem über den richtigen Umgang mit Wildschweinen aufklären, denn kurzfristig seien sie nicht aus den Wohngebieten zu vertreiben.
0: Und das Wetter in NRW. Bei Tiefstwerten zwischen 16 und 11 Grad ziehen bis zum Morgen letzte Schauer und Gewitter über Ostwestfalen ab. Der Mittwoch bringt Sonne und Wolken im Wechsel, am Nachmittag dann auch einzelne Schauer oder kurze Gewitter. In Hattingen bis 24 Grad, in Solingen bis 25 und in Münster bis 26 Grad. Und das war WDR Aktuell.
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1: Die Nachrichten mit Magdalena Dietz. Guten Morgen. Um Mitternacht ist der Tankrabatt der Bundesregierung zu Ende gegangen. Experten rechnen damit, dass es mit der 12-Uhr-Anpassung heute einen weiteren Preissprung bei Benzin und Diesel geben könnte. Bereits am Nachmittag lagen die Preise vereinzelt über 2 Euro. Ob der Tankrabatt wiederkommt, das schätzt Oliver Neuroth für WDR aktuell ein.
2: Die Bundesregierung hat schon klargemacht, einen Tankrabatt in dieser Form, wie in den vergangenen beiden Monaten, den wird es nicht noch einmal geben, denn er war einfach sehr teuer. 1,6 Milliarden Euro weniger Steuern hat der Bund eingenommen. Und Kritiker sagen auch, alle Autofahrer haben davon profitiert, also auch die, für die hohe Spritpreise gar kein Problem sind. Aber man möchte ja vor allem die Menschen unterstützen, die eher wenig Geld haben und durch hohe Preise Schwierigkeiten bekommen. Doch wie ein neues Entlastungsprogramm aussehen könnte, wenn die Spritpreise wieder durch die Decke gehen, das ist bisher nicht klar.
1: Wer günstige Waren wie Kleidung, Elektronikzubehör oder Spielzeug außerhalb der EU bestellt, muss sich auf höhere Preise einstellen. Ab heute fällt nämlich auch Zoll auf Waren im Wert von unter 150 Euro an. Pro Warengruppe 3 Euro. Laut EU-Kommission kamen im vergangenen Jahr fast 6 Milliarden solcher Sendungen in der EU an, die meisten aus China. Fast eine Woche nach dem Erdbeben in Venezuela ist ein 3-Jähriger lebend aus den Trümmern gerettet worden. Der Junge ist aber eine Ausnahme. Bislang haben die Rettungskräfte fast 2000 Tote geborgen. Tausende Menschen werden noch vermisst. In Salzburg sollen strengere Zufahrtsregeln für weniger Staus in den Sommermonaten sorgen. Tagestouristen dürfen das Zentrum im Juli und August nicht mehr mit dem Auto anfahren. Sie sollen Parkplätze am Stadtrand nutzen. Für 7,50 Euro am Tag. Ein Ticket für Bus und Bahn für bis zu 5 Personen ist darin inkludiert. Das WM-16-Finale zwischen Mexiko und Ecuador in Mexiko-Stadt wird wegen eines Gewitters verspätet angepfiffen. Es sollte eigentlich in diesen Minuten starten. Eine neue Anstoßzeit ist noch nicht bekannt.
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1: In Goch ist am Abend eine 5-Zentner-Bombe aus dem Zweiten Weltkrieg kontrolliert gesprengt worden. Dafür musste ein Teil der Stadt geräumt werden. Kira Preuß für WDR aktuell.
3: Etwa 1400 Menschen mussten ihre Häuser verlassen. Um das zu kontrollieren, kam auch eine Drohne zum Einsatz. Grund für die Sprengung war der hochexplosive Langzeitzünder des Blindgängers. Eine Entschärfung war dadurch unmöglich. Gegen kurz vor 22 Uhr gab es schließlich Entwarnung. Der Blindgänger konnte erfolgreich gesprengt werden. Laut eines Stadtsprechers gab es keine Schäden.
1: Und das Wetter in NRW. Bei Tiefstwerten zwischen 16 und 11 Grad ziehen bis zum Morgen letzte Schauer und Gewitter über Ostwestfalen ab. Der Tag bringt erst Sonne und Wolken im Wechsel, am Nachmittag dann auch vereinzelt Schauer oder kurze Gewitter. In Arnsberg bis 24, in Aachen bis 25 und in Neuss bis 26 Grad. Das war WDR aktuell.
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1: Die Nachrichten mit Magdalena Dietz. Guten Morgen. Um Mitternacht ist der Tankrabatt der Bundesregierung zu Ende gegangen und bereits gestern Nachmittag waren Benzin und Diesel schon teurer. Oliver Neuroth schätzt für WDR aktuell ein, ob es heute noch weiter nach oben geht mit den Spritpreisen.
2: Das ist sehr wahrscheinlich, denn ab heute gilt die Steuervergünstigung auf Benzin und Diesel nicht mehr. Es waren ja 17 Cent pro Liter für die Mineralölkonzerne und viele Experten gehen davon aus, dass wir den Effekt heute Mittag um 12 Uhr an den Tankstellen sehen werden, zu dem Zeitpunkt, an dem die Preise angehoben werden dürfen.
1: Die US-Regierung hat ihre Exportsperren für die neuesten KI-Modelle des OpenAI-Rivalen Anthropic noch nach mehr als 2 Wochen aufgehoben. Die Programme Mythos 5 und Fable 5 sollen in Kürze auch wieder für Nicht-Amerikaner verfügbar sein. Hintergrund für die Exportsperren durch die US-Regierung war unter anderem die Sorge, dass diese Art KI zu einer gefährlichen Cyberwaffe werden könnte. Irland hat ab heute für ein halbes Jahr den EU-Ratsvorsitz. Das Land will erreichen, dass ein EU-Haushalt bis ins Jahr 2034 verhandelt wird. Die Positionen dafür liegen aber noch weit auseinander. Irland will sich außerdem für besseren Kinderschutz im Internet, Reformen beim Emissionshandel und die Einführung des digitalen Euros einsetzen. Das WM-16-Finale zwischen Mexiko und Ecuador in Mexiko-Stadt soll in diesen Minuten angepfiffen werden. Die Anstoßzeit war wegen eines Gewitters um 1 Stunde verschoben worden. Und Frankreich und Norwegen haben sich davor schon am Abend und in der Nacht ins Achtelfinale gespielt. Frankreich hat 3:0 gegen Schweden gewonnen und die Norweger haben die Elfenbeinküste mit 2:1 besiegt. Nach dem frühen WM-Aus für Deutschland will der Deutsche Fußballbund Schlüsse aus dem Tiefschlag ziehen und nicht einfach zur Tagesordnung übergehen.
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1: Wer den Kölner Dom besichtigen möchte, muss ab heute Eintritt dafür zahlen. Erwachsene 12 Euro, Jugendliche ab 13 zahlen 6 Euro. Es gibt aber Ausnahmen. Jochen Hilgers, WDR Köln.
3: Beten bleibt gratis. Allerdings wird zu diesem Zweck nur der Zugang im Nordbereich des Doms gestattet. Gratis dürfen natürlich auch die rund 2000 Messen im Verlauf eines Jahres besucht werden. Wer clever ist, wird Mitglied im Dombauverein. Das kostet ab 20 Euro jährlich, ermöglicht aber jederzeit freien Eintritt. Der Dombauverein verzeichnet derzeit eine Flut von Mitgliedsanträgen. 22.700 Menschen sind bereits aufgenommen.
1: Und das Wetter in NRW. Bei Tiefstwerten zwischen 16 und 11 Grad zieht gerade der letzte Regen ab. Tagsüber gibt's erst Sonne und Wolken, am Nachmittag dann auch einzelne Schauer oder auch kurze Gewitter. In Dortmund bis 24, in Wesel bis 25 Grad und in Eschweiler bis 26. Der Donnerstag wird ähnlich, erst Sonne, dann Wolken und Schauer bis 27 Grad. Das war WDR aktuell.
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2: Die Nachrichten mit Magdalena Dietz. Guten Morgen. Zum heutigen 1. Juli treten gleich mehrere Änderungen in Deutschland in Kraft. Unter anderem beim Bürgergeld. Kira Preuß, WDR aktuell mit einem Überblick.
3: Aus dem Bürgergeld wird die Grundsicherung. Zwar ändert sich die Höhe der Sozialleistungen durch den neuen Namen nicht, allerdings können schneller Sanktionen verhängt werden als bisher, zum Beispiel wenn jemand keine Bewerbungen schreibt oder Termine im Jobcenter sausen lässt. Größer dürfte die Freude bei den mehr als 21 Millionen Rentnerinnen und Rentnern sein. Ihre Rente steigt nämlich um 4,24%. Und noch etwas wird wohl wieder steigen, die Preise an den Zapfsäulen. Der zweimonatige Tankrabatt ist vorbei. Bereits gestern Nachmittag waren Benzin und Diesel schon teurer. Ab heute Mittag 12 Uhr dürften die Preise noch deutlicher nach oben gehen.
2: Die Meeresoberflächen waren im Juni so aufgeheizt wie nie zuvor in dieser Jahreszeit. Nach Angaben des EU-Klimadienstes lag die globale Durchschnittstemperatur mit 20,86 Grad über den Höchstwerten von 2023 und 2024. Laut der Wissenschaftler kann das zu mehr Stürmen sowie extremen Niederschlägen und Überschwemmungen führen. Irland hat ab heute für ein halbes Jahr den EU-Ratsvorsitz. Das Land will erreichen, dass ein EU-Haushalt bis ins Jahr 2034 verhandelt wird. Die Positionen dafür liegen aber noch weit auseinander. Irland will sich außerdem für besseren Kinderschutz im Internet, Reformen beim Emissionshandel und die Einführung des digitalen Euros einsetzen. Wer günstige Waren wie Kleidung, Elektronik, Zubehör oder Spielzeug außerhalb der EU bestellt, muss sich auf höhere Preise einstellen. Ab heute fällt auch Zoll auf Waren im Wert von unter 150 Euro an. Pro Warengruppe 3 Euro, also für ein T-Shirt 3 Euro und für ein Ladekabel nochmal 3 Euro. Laut EU-Kommission kamen im vergangenen Jahr fast 6 Milliarden solcher Sendungen in der EU an. Die meisten aus China.
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2: Die Hitzewelle in der vergangenen Woche hat dazu geführt, dass deutlich weniger Menschen Blut gespendet haben. Das DRK meldet einen Rückgang von 40%. In den Kliniken wächst die Sorge vor den Folgen, unter anderem in Essen. Stefan Erdmann für WDR aktuell.
4: Die Uniklinik Essen zählt nach eigenen Angaben zu den großen Blutverbrauchern in Deutschland. Einen Teil stellt das Klinikum selbst her, einen erheblichen Teil kauft es bei Blutspendediensten wie dem Roten Kreuz zu. Wenn dort länger zu wenig Spender kommen, spüren das auch die großen Krankenhäuser. Aktuell ist die Versorgung in Essen noch stabil, unter anderem, weil die Klinik regelmäßige Spender persönlich kontaktiert. Aber erst Anfang des Jahres musste sie viele geplante Eingriffe verschieben, weil Blut knapp war.
2: Und das Wetter in NRW bringt heute erst Sonne und Wolken, dann Schauer und kurze Gewitter. In Menden bis 24 Grad und in Düren bis 26. Das war WDR aktuell.
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1: Um 6 mit Katharina Niesen. Diesel und Benzin könnten heute noch mal deutlich teurer werden. Seit Mitternacht fällt der Tankrabatt der Bundesregierung weg. Neue Entlastungen wird es so schnell wohl nicht geben. Warum, erklärt Oliver Neuroth.
2: 1,6 Milliarden Euro weniger Steuern hat der Bund eingenommen. Und Kritiker sagen auch, alle Autofahrer haben davon profitiert. Also auch die, für die hohe Spritpreise gar kein Problem sind. Aber man möchte ja vor allem die Menschen unterstützen, die eher wenig Geld haben und durch hohe Preise Schwierigkeiten bekommen. Doch wie ein neues Entlastungsprogramm aussehen könnte, wenn die Spritpreise wieder durch die Decke gehen, das ist bisher nicht klar.
1: Schon gestern sind die Preise für Sprit deutlich nach oben gegangen. Da hat der Liter teilweise wieder über 2 Euro gekostet. Heute könnte da ab 12 noch mal was draufkommen. In Venezuela konnte ein 3-Jähriger lebend aus Trümmern gerettet werden. Fast eine Woche nach den heftigen Erdbeben da. Die Rettungsmaßnahmen laufen weiter. Die Chance, noch Überlebende zu finden, wird immer kleiner. Über 1900 Tote sind bestätigt. Tausende werden aber auch noch vermisst. Alle Läden, die Einweg-Vapes verkaufen, müssen die ab heute wieder zurücknehmen, wenn sie leer sind. Bisher galt das nur für größere Geschäfte wie Supermärkte. In den Vapes ist eine Batterie verbaut, die sich entzünden kann. Es gab schon mehrere Feuer auf Mülldeponien. Deshalb dürfen die Vapes nicht in den Restmüll. Die Uni Münster bekommt heute eine neue Fakultät, und zwar die erste in Europa, die Studienfächer zur islamischen Religion bündelt, parallel zur katholischen und evangelischen. Dabei geht es um Organisatorisches, wie eigene Doktortitel oder Extragelder. Inhaltlich soll es unter anderem Themen wie Islam und Umweltschutz, Sexualität oder Extremismus geben. Ein Post, für den Bundeskanzler Merz viel Spott bekommen hat, war wohl ein Versehen. Leute, die ihm nahestehen, sprechen laut Medienberichten von einer Kommunikationspanne. Nach dem WM aus der DFB-Elf der Männer hatte Merz die tolle Leistung des Teams gelobt. Experten bezeichnen die Partie eher als Blamage oder Trauerspiel. Und wir bleiben nochmal bei der Fußball-WM der Männer. Die nächsten, die es ins Achtelfinale geschafft haben, stehen fest. Norwegen hat gegen die Elfenbeinküste gewonnen und Frankreich hat sich in der Nacht gegen Schweden durchgesetzt mit 3:0. Und das Wetter ist ein bisschen unterschiedlich. Heute in NRW bleibt es meist den ganzen Tag trocken. In Bremen scheint erst noch die Sonne, dann zieht's zu. Und in Berlin geht schon mit Wolken los und man kann auch immer wieder nass werden. Dazu in Bremen 23 Grad, in Berlin 24 und in Wuppertal bis 26. Morgen bleibt's bei einer Mischung aus Sonne und auch mal Wolken und Regen. Freitag überall eher wieder trockenes Wetter.
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1: 6:30 ist es, ihr hört Katharina Niesen. Wer gerne bei günstigen Plattformen, zum Beispiel aus China, shoppt, muss ab heute wohl mehr bezahlen. Es gilt ein neuer Zoll für günstige Ware, die von außerhalb in die EU geliefert werden. Mehr von Sarah Lopez.
2: Bisher konnten Pakete mit einem Warenwert von bis zu 150 Euro ohne Zoll in die EU importiert werden. Seit heute gibt es aber eine neue Zollabgabe für Pakete aus Drittstaaten. Pro Produktkategorie im Paket fallen 3 Euro an. Wenn in einem Paket also 3 Hosen und ein paar Schuhe sind, dann sind 6 Euro fällig, 3 Euro für die Hosen und 3 Euro für die Schuhe.
1: Der Zoll muss von den Unternehmen bezahlt werden. Die können die Kosten aber mit höheren Preisen oder mehr Porto auf die Kunden abwälzen. Tanken könnte heute nochmal deutlich teurer werden. Der Tankrabatt der Bundesregierung ist um Mitternacht ausgelaufen. Das waren 17 Cent pro Liter. Schon gestern ist der Preis an den Tankstellen um 12 ordentlich nach oben gegangen. Heute könnte es noch teurer werden. Schweden gilt für viele ja als besonders fortschrittlich, weil in dem Land überall mit Karte bezahlt werden kann. Bargeld wird kaum noch genutzt. Ab heute zwingt ein neues Gesetz, Lebensmittelgeschäfte und Apotheken aber auch wieder Bargeld anzunehmen. Die schwedische Regierung hat Angst, dass eine Cyberattacke sonst das komplette Bezahlsystem lahmlegen könnte. Es gibt den nächsten Negativrekord in Sachen Meerestemperaturen. Die waren laut dem EU-Klimadienst Copernicus um diese Jahreszeit noch nie so warm wie jetzt. Der Klimadienst warnt, werden die Meere wärmer, steigt auch das Risiko für extreme Stürme und Überschwemmungen. In Berlin gibt's ab heute ein besonderes Ticket für Leute, die eine Ausbildung oder zum Beispiel ein freiwilliges soziales Jahr machen. Dann zahlt man fürs Deutschland-Ticket 37,80 Euro im Monat statt 63 Euro. Die Differenz übernimmt das Land. In Brandenburg gibt's das vergünstigste Ticket auch, gilt aber erst ab dem 1. August. Und das Wetter ist ein bisschen unterschiedlich. Heute in NRW bleibt es meist den ganzen Tag trocken. In Bremen scheint erst noch die Sonne, dann zieht's zu. In Berlin geht's schon mit Wolken los. Und man kann auch zwischendurch immer mal wieder nass werden. Dazu in Bremen 23 Grad, in Berlin 24 und in Wuppertal 26. Morgen bleibt's bei dieser Mischung aus Sonne und auch mal Wolken und Regen. Freitag wird's überall dann eher trocken.
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1: Um 7 mit Katharina Niesen. Schlangen vor den Tankstellen, das wird spätestens ab heute Nachmittag wahrscheinlich nicht mehr geben, denn der Tankrabatt ist weg. Das heißt, ab sofort müssen wieder die kompletten Steuern auf Diesel und Benzin gezahlt werden. Sebastian Riechel dazu.
2: Spannend wird's heute um 12 Uhr, wenn Tankstellen ihre Preise erhöhen dürfen. Der ADAC sagt, dass der Ölpreis nach dem Iran-Krieg mittlerweile wieder gesunken ist. Deshalb müsste ein Liter Sprit auch ohne den Tankrabatt eigentlich unter 2 Euro kosten. Aber schon gestern Nachmittag haben Benzin und Diesel teilweise mehr gekostet. Da wurden dann mehr als 20 Cent draufgeschlagen. Der ADAC sagt, dass die Ölkonzerne die Steuererhöhung zu früh wieder mit einberechnet haben. Die sagen, das stimmt nicht.
1: Das Kartellamt überwacht ja in Deutschland Preise und den Wettbewerb und es hat die Tankstellen nochmal davor gewarnt, heute Mittag zu viel draufzuschlagen. Was passiert, wenn sie es aber doch machen, ist offen. In Stade bei Hamburg ermittelt jetzt eine Mordkommission. Es geht um die tödlichen Schüsse auf 6 Mitarbeitende in einer Jugendhilfeeinrichtung. Ein 45-jähriger Tatverdächtiger wurde festgenommen. Hintergrund könnte ein Sorgerechtsstreit gewesen sein. Wer in den USA geboren wird, bekommt die Staatsbürgerschaft. An diesem typisch amerikanischen Recht ändert sich nichts, obwohl Präsident Trump schon seit Jahren dagegen kämpft. Zuletzt mit einer Anordnung, dass Behörden die Staatsbürgerschaft nicht anerkennen sollen, wenn Eltern keine US-Bürger sind oder eine Aufenthaltsgenehmigung haben. Das hat der oberste Gerichtshof gestern gekippt. Bei Menschen, die finanziell vom Staat unterstützt werden, ändert sich heute was. Sie bekommen offiziell kein Bürgergeld mehr, sondern Grundsicherung. Da gilt, neuer Name heißt auch neue Regeln. Bei der neuen Grundsicherung können Leistungen schneller gekürzt werden. Sie soll Empfängern mehr Druck machen, wieder zu arbeiten. Wer günstige Klamotten oder Elektroartikel außerhalb der EU bestellt, muss sich auf höhere Preise einstellen. Ab heute fällt auch Zoll auf Waren im Wert von unter 150 Euro an. Der Zoll wird pro Produktkategorie berechnet. Ein Paket mit mehreren Hosen zum Beispiel kostet dann mindestens 3 Euro mehr. Eine Hose und ein paar Schuhe aber zum Beispiel dann mindestens 6 Euro. Bei der Fußball-WM der Männer stehen die nächsten Achtelfinalteilnehmer fest. Norwegen hat gegen die Elfenbeinküste gewonnen. Frankreich hat sich in der Nacht gegen Schweden durchgesetzt mit 3:0. Und eben hat Gastgeber Mexiko die nächste Runde klargemacht mit einem 2:0 gegen Ecuador. Beim Wetter sieht es so aus, in Bremen und NRW länger freundlich. In Berlin bleibt es meist mit Wolken. In NRW bleibt es trocken, sonst kann es auch mal nass werden. Dazu in Bremen 23 Grad, in Berlin 24 und in Gelsenkirchen 26 Grad. Morgen wieder wechselhaft mit über den Tag aufziehenden Regen. Freitag wird es dann insgesamt trockener.
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3: Yo, das war's mit dem Tankrabatt. Zum Teil haben die ja gestern schon wieder zugelegt, aber spätestens ab heute Mittag könnten die Preise also wieder hochgehen an den Tankstellen. Ich tanke eh nur Tee und Wasser und natürlich hier unsere Global Sounds für den Gute-Laune-Pegel. Was sonst noch teurer wird, das klären wir gleich. Good night in allerseits.

0: mit Kongo. Ja, wir drücken Kongo ganz fest die Daumen. Heute Abend geht es im 16-Tel-Finale in der WM gegen England um alles. 6 Minuten nach 7 haben wir es. Geneiden allerseits. Und habt ihr gestern noch fleißig geshoppt auf Shein oder Temu? Weil das könnte ja ab heute teurer werden. Ab jetzt gibt es einen 3 € Pauschalzoll. Wie finden wir das?
1: Ich glaube, die Leute, die bestellen so oder so zu viel. Vielleicht bremst das dann so ein bisschen aus, weil ich glaube, die Leute, die überkonsumieren einfach zu viel, deswegen passt das dann schon.
0: Dabei hat Senna aus Troisdorf früher selbst gerne die Billig-Shopping-Portale genutzt, aber die Qualität der Kleidung und die Fast-Fashion-Werte haben sie dann doch abgeturnt. Cosmo-Korrespondentin Sarah Lopez in Brüssel. Die EU will mit dem Extrazoll gegen Billigimporte konkret vorgehen, aber was heißt das jetzt für uns Online-Shopper?
2: Ja, dass es teurer wird, bei Plattformen wie Shemu und Shein zu bestellen. Also bisher war es ja so, dass Pakete mit einem Warenwert von bis zu 150 € zollfrei waren. Das ist jetzt nicht mehr so, sondern es gibt eine neue Abgabe. Pro Produktkategorie im Paket 3 €. Das heißt, wenn wir jetzt ein Paket haben, da sind 3 Hosen drin und ein Ladekabel, dann sind 6 € fällig. 3 € für die Hosen und 3 € für das Ladekabel. Die EU, die sieht diese Abgabe bei den Unternehmen, aber es ist sehr wahrscheinlich, dass die auf die Kunden umlegen, also zum Beispiel über höhere Produktpreise oder über den Versand. Das gilt jetzt erstmal für 2 Jahre und dann im November kommt da auch noch eine Bearbeitungsgebühr obendrauf. Wie hoch die ist, das steht aber noch nicht fest.
0: Oh, jetzt gibt es aber auch Plattformen, da weiß man nicht so genau, woher kommt jetzt das Produkt. Kann ich das irgendwie erkennen?
2: Also der Zoll empfiehlt da, wie so nervig das klingt, einfach mal in die Geschäftsbedingungen reinzuschauen, ob der Einkaufspreis schon mit drin ist oder ob man da selbst am Ende für aufkommen muss. Tatsächlich sind so die meisten großen Unternehmen in einem System registriert, dass das alles schon im Produktpreis mit drin ist, aber das ist eben nicht immer so. Verbraucherschützer sagen deshalb am besten mal schauen, von wo die Ware verschickt wird. Also zum Beispiel bei den Versandinformationen oder im Bestellprozess. Nur das Impressum checken, das reicht da nicht, weil das ist halt eben nicht automatisch der Ort, von wo die Ware auch kommt.
0: Sarah, was glaubst du, kann das klappen, dass durch diese neuen Gebühren chinesische Billiganbieter vom europäischen Markt verdrängt werden?
2: Das glaube ich ehrlicherweise nicht. Also Experten gehen davon aus, dass die Billiganbieter sich jetzt darauf anpassen werden und zum Beispiel halt ja weniger kleine Pakete schicken und stattdessen Lager in der EU aufbauen und von da die Ware verschicken. Dann müssen die zwar auch Zoll zahlen, aber das läuft dann halt über eine reguläre Verzollung und ist für die Unternehmen günstiger unterm Strich. Aber der EU, da geht es jetzt auch prinzipiell gar nicht darum, die Billiganbieter komplett zu verdrängen. Ziel ist da einmal, europäische Unternehmen zu schützen vor der unfairen Konkurrenz, die so viel billiger produzieren kann und natürlich auch die Verbraucher zu schützen vor minderwertigen Produkten. Es gab ja zum Beispiel zuletzt Berichte über Kleidung mit giftigen Stoffen oder Ladekabel, die in Flammen aufgehen können. Und die Hoffnung ist, dass das jetzt alles mit den neuen Regeln ein bisschen schwieriger wird.
0: Ja genau, Leute. Secondhand oder direkt im Laden um die Ecke kaufen ist eh besser.
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Ihr hört Cosmo am 1. Juli oder Juli, wie Boma sagen würden. Und das ist ja irgendwie der Monat der hohen Preise oder was ist los? Tanken teurer, Billigimporte kriegen extra Zoll verpasst. Und jetzt kostet ab heute auch noch der Eintritt in den Kölner Dom was. 8 bzw. 12 Euro, wenn ihr euch das Weltkulturerbe von innen angucken wollt. Alle wollen

0: Feierabend zusammen. Er ist schon krass, oder? Guck mal, ey, wir machen gerade alle irgendwie das Gleiche. Also mit ganz vielen Menschen. Ihr alle hört Cosmo, ihr alle hört mich. Obwohl irgendwie jeder woanders ist und keiner den anderen kennt, sind wir irgendwie so alle connected. Und die Wissenschaft, die hat jetzt rausgefunden, dass das nicht nur esoterischer Quatsch ist.
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1: Die Schlagzeile.
2: Wenn Gehirne auf einer Wellenlänge sind.
1: Die Details.
2: Wann wart ihr zuletzt bei so einem richtig geilen Konzert, wo einfach alle die Musik gefühlt haben, ihr so das Gefühl hattet, alle sind total connected in diesem Moment, alle sind voll auf einer Wellenlänge. Das ist nicht nur ein Gefühl, das kann man messen. Unsere Gehirne laufen literally synchron, wenn wir gemeinsam so richtig into sind. Und jetzt kommt's. Das wurde sogar bei einem unserer absoluten Lieblingsartists gemessen, Bad Bunny. Und zwar von einem Forschungsteam, das jetzt einen neuen Forschungsansatz im Fachmagazin Trends in Cognitive Sciences vorgestellt hat. Die Idee? Die Gehirnsynchronisation soll aktiv beeinflusst werden.
1: Die Bedeutung.
2: Ob Mega-Event oder einfach ein langes, anregendes Gespräch zu zweit. Dass unsere Gehirne im Gleichtakt schwingen können, wenn wir eine soziale Situation gemeinsam erleben, ist in der Hirnforschung schon bekannt. Es gibt Hinweise darauf, dass das wichtig dafür ist, wie wir Informationen austauschen oder miteinander bonden. Das Forschungsteam sagt, wenn wir diesen Mechanismus trainieren können, kann das positive Auswirkungen auf viele wichtige Bereiche in unserem Leben haben. Die Forschenden konnten etwa zeigen, dass die richtige Intervention bessere Lernerfolge erwirkt. Sie sehen aber auch ein großes Potenzial im therapeutischen Bereich, zum Beispiel in der Autismusforschung oder gegen Einsamkeit.
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1: 7:30, ich bin Katharina Niesen. Und wer gerne bei günstigen Plattformen zum Beispiel aus China shoppt, muss ab heute wohl mehr zahlen. Es gilt ein neuer Zoll für günstige Waren, die von außerhalb in die EU geliefert werden. Mehr von Sarah Lopez dazu.
2: Bisher konnten Pakete mit einem Warenwert von bis zu 150 Euro ohne Zoll in die EU importiert werden. Seit heute gibt es aber eine neue Zollabgabe für Pakete aus Drittstaaten. Pro Produktkategorie im Paket fallen 3 Euro an. Wenn in einem Paket also 3 Hosen und ein paar Schuhe sind, dann sind 6 Euro fällig, 3 Euro für die Hosen und 3 Euro für die Schuhe.
1: Der Zoll muss von den Unternehmen bezahlt werden. Die können die Kosten aber mit höheren Preisen oder mehr Porto auf die Kundinnen und Kunden abwälzen. Für alle, die mal bei der Bundeswehr waren, könnte sich bald was ändern. Verteidigungsminister Pistorius will ein neues Gesetz für Reservisten auf den Weg bringen. Zur Reserve gehören alle, die mal Soldatin oder Soldat waren, wenn auch nur für den Grundwehrdienst. Sie sollen in Zukunft dazu verpflichtet werden können, Militärübungen zu machen. Ein Post, für den Bundeskanzler Merz viel Spott bekommen hat, war wohl ein Versehen. Leute, die ihm nahestehen, sprechen laut Medienberichten von einer Kommunikationspanne. Nach dem WM aus der DFB-11 hatte Merz die tolle Leistung des Teams gelobt. Expertinnen und Experten bezeichneten die Partie eher als Blamage oder Trauerspiel. Dann gucken wir noch auf einen der Top-Favoriten in Sachen WM-Titel, Frankreich. Fußballreporter Philipp Hofmeister sagt, beim 3:0 gegen Schweden heute Nacht ist nochmal klar geworden, dass das Team kaum zu stoppen ist.
3: Ja, das ist diese brutale Kombi aus Physis, Tempo und Torgefahr, die in derartiger Perfektion aufgeführt wird, dass das nach menschlichem Ermessen kaum noch zu verteidigen ist.
1: Auch für Gastgeber Mexiko läuft es mehr als gut bei der Männer-WM gerade. 2:0 gegen Ecuador, heißt also auch Achtelfinale. Trainer Javier Aguirre will aber noch mehr.
4: Ziel erreicht, 5. Spiel bei dieser WM? Haha, witzig. Nein, es soll weitergehen.
1: Jetzt kommt noch das Wetter. Es geht los mit Wolken in Berlin. In Bremen kommen die erst später. In NRW nur ganz selten. Da bleibt es auch den ganzen Tag trocken. Sonst können auch mal Schauer und Gewitter durchziehen. Dazu in Bremen 23 Grad, in Berlin 24 und in Aachen bis 26 Grad. Morgen kann es gegen Abend überall nass werden. Am Freitag verzieht sich der Regen meist bei 21 bis 25 Grad.
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5: Ja, endlich mal wieder Stimmung in der Bude hier. Das hat man nicht oft.
6: Ja. Ich gebe mein Bestes. Mutti is back. Ich meine nicht mich, sondern Angela Merkel. Sie war aber auch nie wirklich weg, oder? Was es mit der Merkel-Mania auf sich hat, das checken wir noch diese Stunde.

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0: Wir tanzen rein in den Juli. Neuer Monat, neue Kunst im Bode-Museum in Berlin. Da wurde gestern das offizielle Porträt von Angela Merkel enthüllt, das ab Oktober bei Friedrich Merz im Kanzleramt hängen soll. In der sogenannten Ahnengalerie mit den anderen Altkanzlern. Das Krasse ist, dieses Bild von Jérémy Kerès gemalt, ist gerade mal 28 der Künstler. Das wollte Merkel so und Kerès hat bei der Enthüllung gesagt, was er sich jetzt wünscht.
1: Dass die Museumsbesucher sie einerseits sofort erkennen und sie andererseits auch von einer neuen Seite kennenlernen. Das ist mir sehr wichtig.
0: Ich glaube, man erkennt sie schon sehr gut. Cosmo-Reporterin Selma Badawi, Merkel hat bis 2021 Deutschland regiert. Haben die Leute unsere Ex-Kanzlerin überhaupt noch auf dem Schirm?
2: Auf jeden Fall. Von wir schaffen das bis die Kanzlerin der günstigen Dönerzeit habe ich alles gehört. Und auch bildlich haben viele junge Menschen sie in Erinnerung.
3: Also ich sag mal, ganz bekannt ist ja ihre Handpose, sag ich mal.
4: Sie hat ja immer dieses Dreieck gemacht.
5: Ja, die Merkel-Karo, ne?
6: Dieser rosane Anzug oder blauer Anzug.
7: Sieht auch mal so ein Pokerface, finde ich. So eher am Mund, in der Mundpartie.
2: Ja, das Merkel-Dreieck ist einfach Kult geworden. Beim offiziellen Porträt fehlt diese Geste. Ich bin mir aber ziemlich sicher, dass sie genau diese Erinnerung behalten wird.
0: Ja, das glaube ich. Aber wie finden denn jetzt junge Leute, dass ein Gen-Z-Künstler die Altkanzlerin porträtieren durfte?
2: Das haben gar nicht so viele junge Leute mitbekommen. Aber ich habe mal konkret gefragt und Elisa aus Köln hat sich über die Wahl von Jérémy Kerès gefreut.
8: Also ich finde das gut, weil ich glaube, dadurch kann das auch gut repräsentieren, wie wir Angela Merkel vielleicht selber sehen. Ich würde schon sagen, dass sie eine Kanzlerin für Gen Z ist, weil man sich einfach auch sehr beachtet von ihr fühlt und so berücksichtigt.
2: Ja, dass Merkel eine Kanzlerin der jungen Leute war und ist, das findet nicht nur Elisa, sondern das haben wirklich viele junge Menschen gesagt.
0: Aber warum ist das so? Warum finden gerade junge Leute sie so gut?
2: Ja, nicht alle können das konkret benennen. Für manche ist sie einfach Mama Merkel. Vor allem in migrantischen, postmigrantischen Communities steht sie mit ihrem Wir schaffen das auch für Offenheit, Menschlichkeit, vorurteilsfreies Denken und Empathie. Zum Beispiel für Esther, die Angela Merkel wirklich dankbar ist.
9: Auch gerade wegen 2015, ne? als die Flüchtlingswelle nach Deutschland kam. Mein Mann kam auch nach Deutschland, so dann haben wir uns so kennengelernt. Also Win-Win-Situation für uns beide. Da sind sehr viele nicht erfreut darüber, aber who cares?
2: Ja, und Esther und Khalil sind nicht die einzigen, die durch Migration ihre Liebe gefunden haben. Und das ist eine Folge politischen Handelns, die junge Menschen intensiv gespürt und positiv in Erinnerung haben. Es gibt aber noch mehr Gründe für die Beliebtheit der Altkanzlerin. Der Soziologe und Politikwissenschaftler Özgür Özdaban hat sich mit jungen Menschen, migrantischen Stimmen und Politik beschäftigt und er sieht Merkel als Konstante für die Gen Z.
10: Angela Merkel ist für junge Menschen eine Person, die für eine ganz lange Zeit die einzige Kanzlerin war, die Krisen gemanagt hat und die auch autoritäre Männer relativ gut gemanagt hat.
2: Ja, also Stabilität und ein Vorbild für einen coolen, emanzipierten und vor allem menschlichen Führungsstil.
0: Dafür feiert die Gen Z Angela Merkel. Merz freut sich wahrscheinlich jetzt nicht so über dieses Porträt, an dem er demnächst immer vorbeilaufen muss. In Erinnerung bleibt Merkel aber auch, vor allem wegen ihrer legendären Memes. Die gucken wir uns um kurz nach 8:30 nochmal an.
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2: Um 8 mit Katharina Niesen. Watermelon Ice, Kiwi Guave oder Blueberry, Einweg-Vapes, sind in den letzten Jahren immer beliebter geworden, verursachen aber auch immer größere Müllprobleme. Um die in den Griff zu bekommen, gelten ab heute neue Regeln. Dazu Sebastian Riechel.
3: Genau wie andere Elektrogeräte dürfen Vapes nicht einfach in den normalen Müll, sondern müssen zurückgegeben werden. Bisher war das nur in größeren Geschäften wie Supermärkten möglich. Ab heute muss auch jeder Kiosk und jede Tankstelle die Vapes zurücknehmen. Dabei ist ganz egal, ob man vorher da gekauft hat oder nicht. Nicht jeder muss die Vapes kostenlos zurücknehmen, das muss klar zu erkennen sein. Und eine Pflicht, eine neue zu kaufen, gibt es auch nicht. Vapes sorgen immer öfter dafür, dass es bei der Müllabfuhr und auf Deponien brennt, dann, wenn die Akkus von Maschinen zerquetscht werden. Und selbst wenn sie ganz bleiben, können später giftige Stoffe auslaufen, zum Beispiel Lithium.
2: In Venezuela konnte ein 3-Jähriger lebend aus Trümmern gerettet werden, fast eine Woche nach den heftigen Erdbeben da. Die Rettungsmaßnahmen laufen weiter, die Chancen, noch Überlebende zu finden, wird aber immer kleiner. Über 1.900 Tote sind bestätigt, Tausende werden noch vermisst. Wer günstige Klamotten oder Elektroartikel außerhalb der EU bestellt, muss sich auf höhere Preise einstellen. Ab heute fällt auch Zoll auf Waren im Wert von unter 150 Euro an. Der Zoll wird pro Produktkategorie berechnet. Ein Paket mit mehreren Hosen zum Beispiel kostet mindestens 3 Euro mehr. Eine Hose und ein paar Schuhe aber zum Beispiel dann mindestens 6 Euro. Tanken könnte heute noch mal deutlich teurer werden. Der Tankrabatt der Bundesregierung ist um Mitternacht ausgelaufen. Das waren 17 Cent pro Liter. Schon gestern ist der Preis an den Tankstellen um 12 ordentlich nach oben gegangen. Heute könnte es noch teurer werden. Die Uni Münster bekommt heute eine neue Fakultät, und zwar die erste in Europa, die Studienfächer zur islamischen Religion bündelt, parallel zur katholischen und evangelischen. Dabei geht es um Organisatorisches wie eigene Doktortitel oder Extragelder. Inhaltlich soll es unter anderem Themen wie Islam und Umweltschutz, Sexualität oder Extremismus geben. Für eine der bekanntesten Tennisspielerinnen überhaupt ist ihr Einzel-Comeback direkt wieder vorbei. Serena Williams ist in der ersten Wimbledon-Runde rausgeflogen. In ihrem ersten Auftritt seit knapp 4 Jahren hat die 44-jährige US-Amerikanerin gegen Maya Joint aus Australien verloren. Im Doppel tritt Serena Williams in Wimbledon auch noch an, zusammen mit ihrer Schwester Venus. Und das Wetter ist ein bisschen unterschiedlich heute. In NRW bleibt es meist den ganzen Tag trocken. In Bremen scheint erst noch die Sonne, dann zieht's zu. Und in Berlin geht schon mit Wolken los. Und man kann auch immer wieder mal nass werden. Dazu in Bremen 23 Grad, in Berlin 24 und in Köln bis 27. Morgen bleibt es bei einer Mischung aus Sonne und auch mal Wolken und Regen. Freitag überall eher wieder trockenes Wetter.
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4: Genau, denn allerseits. Hattet ihr auch so Mitleid mit den Hunden und ihrem dicken Fell oder den ganzen Tieren im Zoo? Wie haben die bitte 40 Grad überstanden? Oder noch schlimmer, stellt euch vor, du ziehst in der prallen Sonne eine Kutsche mit Touris hinter dir her. Das ist Tierquälerei, findet inzwischen jetzt auch die Stadt Rom. Da sollen Pferdekutschen endgültig abgeschafft werden. Stattdessen sollen mehr Taxis fahren. Ja, ich finde das auch im Interesse der Menschen, weil so Pferdeäpfel auf heißem Asphalt riechen bestimmt nicht so toll.

0: das war ja.
1: SL, 6 Minuten nach 8 haben wir's.
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1: Läuft mal wieder für die Jungs von BTS. Ja, die K-Pop-Stars von BTS schwimmen mit ihrem aktuellen Album auf Erfolgskurs. Anne Lorenz aus dem Cosmo Musikteam, das zeigt eine erste Bilanz der US-amerikanischen Billboard-Charts.
3: Ja, pünktlich zum Sommer wollen Musiknerds und Artists wissen, was geht. Die erste Hälfte des Jahres ist rum. Was waren bisher die erfolgreichsten Songs oder Alben? Und dabei schneiden BTS richtig gut ab. Die 7 K-Pop-Musiker sind mit ihrem Comeback-Album Arirang an der Spitze der Charts unterwegs.
1: In welcher Kategorie?
3: In den Billboard US Album Charts. Die Kategorie gilt für den kommerziellen Erfolg der Alben international als Gradmesser. 3 Wochen in Folge waren BTS mit Arirang auf Platz 1. Damit haben sie aktuell im Vergleich das zweiterfolgreichste Album des Jahres rausgebracht.
1: Aha, wer ist denn noch erfolgreicher als BTS?
3: Bisher nur der kanadische Rapstar Drake. Der war zuletzt mit seinem aktuellen Album Iceman 4 Wochen in Folge auf Platz 1. Der US-Albumcharts, also 1 Woche länger als BTS.
1: Trotzdem eine ziemlich große Auszeichnung. K-Pop macht R&B und Hip-Hop in den USA Konkurrenz.
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0: schon auch ein bisschen creepy, dass so die großen Mannschaften rausfliegen aus der WM, teilweise zumindest. Also mir tun ja die Menschen, die nur deutsche Roots haben, ein bisschen leid, weil die ja nur eine Mannschaft haben oder hatten, der sie die Daumen drücken können bzw. konnten, und die ist jetzt eben raus aus der WM. Unsere Kolumnistin Katja Garmasch dagegen hat noch ein paar Nationalitäten auf der Ersatzbank sitzen.
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2: Die Deutschen tun mir leid, nicht die Nationalmannschaft. Wer einen Trainer hat, der sagt, wenn du verlierst, ist alles scheiße, hat das Weiterkommen nicht verdient. Mir tun die Fans leid. Die hängen emotional an genau einer Nationalmannschaft. Das ist wie Aktien nur von Wirecard zu besitzen. Migranten investieren emotional international. Wir streuen das Risiko. Für uns ist die WM noch lange nicht vorbei, sondern erst die Vorrunde. Wir wechseln einfach das Trikot. Ich komme aus Usbekistan. Mein Mann ist Spanier und unser Sohn ist Deutscher. Wir sind praktisch ein Fußballfonds. Fällt ein Land aus, steigt das nächste. Und wer wie ich aus der Sowjetunion kommt, ist darin geübt. Man hat selbstverständlich mit den Nachbarn mitgefiebert. Ukraine, Kasachstan, Georgien, Armenien, alles sind meine Mannschaften. Okay, diesmal hat's nur meine Heimat in die WM geschafft. Wahrscheinlich wegen Curaçao. Aber auch wenn Usbekistan erwartungsgemäß versagt hat, haben sie zumindest die Umkleiden sauber hinterlassen. Und die Leute verstehen endlich, woher ich komme. Jetzt bin ich aber erstmal Spanierin. Fußballmäßig eine solide Ersatznationalität. Sie haben gute WM- und EM-Werte, spielen nicht nur mit den Füßen und die Hymne hat keinen Text zum Auswendiglernen. Meinen deutschen Freunden rate ich jetzt, schnell jemand aus Brasilien zu heiraten. Oder Gentest machen. Vielleicht ist ja englisches Blut dabei. Nationalstolz ist schön. Noch schöner ist ein Ersatznationalstolz im Schrank.
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0: Like, wer es kennt, ihr guckt in den Kleiderschrank und glaubt, ihr könnt schon mal wieder was Neues gebrauchen. Ah ja, und wenn man schon mal dabei ist, dann bestellt man auch noch einen Ventilator, eine neue Seifendose und einen Schuhlöffel dazu. Kostet ja nichts oder kaum was bei den ganzen Billig-Shopping-Portalen aus China. Hint aus Düren bei Köln hat aber dabei ein schlechtes Gewissen.
1: Ich habe kein Kleid gefunden. Und meine einzige Lösung war nur noch Shein und so. Und dann habe ich auf TikTok gesehen, ja, Kinderarbeit und so. Ich unterstütze das eigentlich gar nicht, aber ist halt so, manchmal muss man halt einfach was machen, was eigentlich man nicht machen sollte. So. Aber ich bin dagegen.
0: Ja, macht eben keinen Spaß, wenn man weiß, was für unter Bedingungen die Sachen dahergestellt werden. Und ab heute könnte das Ganze auch noch teurer werden. Für Bestellungen mit einem Wert unter 150 Euro wird jetzt eine EU-Zollabgabe fällig. Pro Warengruppe sind dann 3 Euro extra fällig. Also wenn ihr zum Beispiel ein Kabel, eine Disco-Kugel und ein T-Shirt bestellt, dann zahlt ihr allein dafür nur so ein extra 9 Euro Zoll. Also weil das alles unterschiedliche Kategorien sind. Das wird also ein bisschen ungemütlicher im Schnäppchenparadies. Ja, und was jetzt? Zurück zum guten alten 1-Euro-Laden.
1: Ich glaube, so Secondhand mit Vintage-Klamotten, Flohmärkte macht man eigentlich nie was falsch. Ne? Kann man auch eigentlich günstig einkaufen.
0: Ja, Senna aus Troisdorf bei Bonn macht's richtig. Es geht eh nix über ein romantisches Flohmarkt-Date an einem sonnigen Sonntag.

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1: Um 8:30 mit Katharina Niesen. Die Weltmeere sind aktuell so warm wie nie zu diesem Zeitpunkt im Jahr. Die Durchschnittstemperatur an der Meeresoberfläche lag laut einem EU-Meeresdienst am Stichtag im Juni bei 21 Grad. Ein Zehntel Grad über dem bisherigen Rekordwert. Mehr von Benjamin Immort dazu.
2: Die Auswirkungen davon sind eher indirekt als direkt spürbar. Wenn sich die Weltmeere erwärmen, heißt das auch, dass sie die Wärme aus der Atmosphäre nicht so gut aufnehmen können. Dadurch sammelt sich mehr Energie an und das Risiko für extreme Stürme, Niederschläge und Überschwemmungen steigt. Jedes Zehntel Grad mehr heißt außerdem mehr Stress für die Ökosysteme im Meer. Zum Beispiel Korallenriffe leiden darunter, die wiederum für viele andere Arten in den Ozeanen wichtig sind. Und je wärmer das Meer wird, desto mehr dehnt sich das Wasser aus und damit steigt der Meeresspiegel. Seit Anfang der 90er Jahre ist er um etwa 10 Zentimeter hochgegangen. Dabei spielt natürlich auch das Abschmelzen der Gletscher eine große Rolle, aber eben auch das wärmere Wasser.
1: Alle Läden, die Einweg-Vapes verkaufen, müssen die ab heute auch wieder zurücknehmen, wenn sie leer sind. Bisher galt das nur für größere Geschäfte wie Supermärkte. In den Vapes ist eine Batterie verbaut, die sich entzünden kann. Es gab auch schon mehrere Feuer auf Mülldeponien. Deshalb dürfen die Vapes nicht in den Restmüll. Bei Menschen, die finanziell vom Staat unterstützt werden, ändert sich heute was. Sie bekommen offiziell kein Bürgergeld mehr, sondern Grundsicherung. Da gilt auch, neuer Name heißt neue Regeln. Bei der neuen Grundsicherung können unter anderem Leistungen schneller gekürzt werden. Sie soll Empfängern mehr Druck machen, wieder zu arbeiten. Dann eine Meldung für Leute, die in Bremen und Bremerhaven studieren oder das vorhaben. Zum Sommersemester 2027 soll der Beitrag wieder günstiger werden, laut Senat 18 Euro weniger. Dafür sollen 1,2 Millionen Euro bereitgestellt werden. Zuletzt wurde der Semesterbeitrag erhöht wegen des Deutschlandtickets. Dagegen gab es Proteste. Ab heute kostet der Dom in Köln Eintritt. Erwachsene zahlen 12, Jugendliche ab 14 6 Euro. Die Einnahmen sollen helfen, das Bauwerk zu erhalten. An mehreren Tagen im Jahr gibt es aber auch Ausnahmen, etwa am Tag der Arbeit und am Tag der Deutschen Einheit. Dann das Wetter. Es geht los mit Wolken in Berlin. In Bremen kommen die erst später, in NRW nur ganz selten. Da bleibt es auch den ganzen Tag trocken. Sonst können auch mal Schauer und Gewitter durchziehen. Dazu in Bremen 23 Grad, in Berlin 24 und in Recklinghausen 25 Grad. Morgen kann es gegen Abend überall nass werden. Am Freitag verzieht sich der Regen meist bei 21 bis 25 Grad.
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3: Schlaucht die Woche, ne? Ein paar Tage müssen wir noch uns zusammenreißen, sonst gibt's Ärger von Papi.
4: Es gibt keinen Grund zu sagen, das kann man nicht schaffen. Wir können das schaffen.
3: Was für ein Zufall. Da hat Fritze Merz einfach seine Hauptrivalin Mutti Merkel kopiert.
5: Wir haben so vieles geschafft, wir schaffen das.
3: Ja, der legendäre Satz der Ex-Kanzlerin hat mit dafür gesorgt, dass sie bis heute super beliebt ist. Welche Spuren Angela Merkel hinterlassen hat, das gucken wir uns noch bis 9 an. Günaydın allerseits.

0: Reggae zum heutigen Tag des Reggae vom rheinländischen Reggae-Star Patrice on Air in Cosmo. Schön, dass ihr auch schon wach seid. 16 Jahre lang hat sie unser Land regiert.
1: Ich will für die Zeit, die wir miteinander verbracht haben, einfach Danke sagen.
0: Angela Merkel bedankt sich hier aber nicht bei uns, sondern bei dem Künstler, der ihr offizielles Porträt für die Ahnengalerie im Kanzleramt gemalt hat. Gestern Abend war die Enthüllung. Jetzt wissen alle, die Merkel-Raute, also diese dreieckige Handgeste, ist es leider nicht geworden. Man sieht sie da einfach im blauen Anzug. Aber es ist ein Werk eines 28-Jährigen, des Künstlers Jeremy Keras. Cosmo-Reporterin Selma Badawi, warum ist das so besonders?
2: Naja, weil er als unerwartet jung und unbekannt gilt. Die Ex-Kanzlerin supportet mit dieser Wahl eben einen Künstler, der einen Großteil seiner Karriere noch vor sich hat. Das ist ein Beispiel für Merkels Umgang mit jungen Leuten generell. Und dieser Fokus auf die junge Generation, der hat Spuren hinterlassen.
0: Mhm. Welche Spuren?
2: Na, junge Leute haben Angela Merkel schon vor Jahren verewigt und porträtiert, aber halt in den Socials. Und die 19-jährige Sophie, die kennt Angela Merkel sogar hauptsächlich durch solche Memes.
3: Mama Angela und so. Internet ist für uns alle Neuland, das ist immer noch sehr präsent. Ich habe auch im Kopf, dass sie dann manchmal auch zurückblickt auf die Memes und sagt, dass sie die selber kennt und auch lustig findet, dass wir das so weiter aufleben lassen.
2: Internet ist für uns alle Neuland. Ich lieb's, das ist ein Merkel-Zitat aus dem Jahr 2013. Und Sophie nutzt das Meme bis heute als Metapher, warum, wenn sie sich nicht auskennt und etwas quasi neu lernen muss.
0: Ja, also Merkel-Memes sind iconic, gehen immer. Spielt ihre Politik dann überhaupt keine Rolle? Weil auch Angela Merkel war ja nicht perfekt.
2: Ja, das stimmt. Aber ich habe nur von einem Menschen gehört, dass er meinte, so ist eigentlich alles gut gelaufen unter Merkel, obwohl Merkels Kurs uns zum Beispiel abhängig von russischen Rohstoffen gemacht hat. Aber auch von Merkels Russlandpolitik ist eher was anderes hängen geblieben. Vor allem das virale Hunde-Meme. Da wollte Putin sie ja während eines Besuchs wirklich bewusst einschüchtern durch einen unangeleinten Hund. Und daraus wurde dieses Meme, wo Angie so voller Angst Mund und Augen aufreißt.
0: Ach ja. Ja, jetzt erinnere ich mich. Aber ist das Zufall, dass wir all diesen Content von der Altkanzlerin noch im Kopf haben?
2: Na, nicht ganz. Dass sie so sympathisch wirkt auf den sozialen Plattformen, das hängt schon auch mit einer guten Selbstinszenierung zusammen. Als Politikerin, die jungen Leuten zuhört, die sich mit Geflüchteten in einem Imbiss-Restaurant trifft. Diese Bilder kursieren online. Das ist die eine Seite. Die andere Seite ist, es gibt einfach sehr viel Content, weil sie 16 Jahre lang Kanzlerin war. Und wenn man sich an viel erinnern kann, prägt das über Armin.
3: Das Leben war schön. Man hat, also wenn man das jetzt mit jetzigen Deutschland vielleicht vergleicht, schon ein bisschen schöner. Wir sind mit ihr aufgewachsen. Sie ist, glaube ich, so ein bisschen schon für uns junge Leute auf jeden Fall so das Bild für Deutschland. Wenn man an Deutschland denkt, denkt man sofort an sie.
0: Angie, die Ewigkeitskanzlerin von 2005 bis 2021, ist bei der Gen Z in Erinnerung geblieben. Durch Memes, aber auch, weil sie als Politikerin gut ankommt. Warum genau das so ist, das checken wir um 10 vor 10 noch.
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0: Bunny, der sich ja auch jetzt on stage bei seiner Europatour an die Angehörigen der Erdbebenopfer in Venezuela wendet und sein Mitgefühl ausspricht. Auch bei der WM gibt es ja Schweigeminuten für die Verschütteten. Inzwischen wurden fast 2000 Leichen geborgen. Auch Expertinnen und Experten sagen schon, es könnten aber am Ende 20.000 sein. War beim Erdbeben in Syrien und der Türkei damals ja auch leider so. Da waren es am Ende sogar über 60.000 Opfer. Canlar, meine Habibis, Liebe hält alles zusammen, aber Liebe ist nicht gleich Liebe, zumindest im Türkischen.
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2: Hi, ich bin Selçuk, aufgewachsen im schönen Sauerland und meine Eltern stammen aus der Türkei. Mein Lieblingswort ist Sevgi, was nicht direkt Aşk ist, also nicht die Liebe zum Partner, sondern zur Familie. Das ist natürlich praktisch, einerseits, dass man seine Gefühle besser ausdrücken kann. Ne? Auf der anderen Seite, es einfach schneller geht, was auszudrücken, was man im Deutschen vielleicht nochmal umschreiben müsste. Und das finde ich ja schon inspirierend schön. Ja, im Deutschen vermisst man natürlich die Begrifflichkeiten zum Partner gegenüber, beziehungsweise wenn man mit der Familie dann über die Liebe spricht. Im Türkischen ist das ein bisschen einfacher.
3: Ich liebe das Wort Sevgi, weil es Liebe ist auf einer anderen Ebene.

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1: 9 Uhr ist es, ich bin Katharina Niesen und wir gucken zuerst nochmal nach Venezuela. Fast eine Woche nach den heftigen Erdbeben da suchen tausende Menschen weiter nach Angehörigen und Freunden und kritisieren teilweise heftig die Regierung. Reporterin Marie-Christine Böse sagt, dass staatliche Hilfe ziemlich spät kam und Angehörige teilweise mit den Händen gegraben haben.
2: Insgesamt ist das Misstrauen gegenüber der Regierung sehr groß. Also es gibt immer wieder mal die Sorge, dass ja vielleicht Hilfsgelder oder Spenden abgezwackt werden könnten. Dafür gibt es aber bislang noch keine Hinweise. Es gibt auch Videos über Plünderungen, wo teils Militär beteiligt sein soll. Das sind wohl Einzelfälle. Ich habe das mit eigenen Augen nicht gesehen. Wohl aber, dass viele Militärs nur rumstehen und die wurden dann auch von den Angehörigen angeschrien, sie sollten mal einen Spaten in die Hand nehmen und mithelfen.
1: Es gibt den nächsten Negativrekord in Sachen Meerestemperatur. Die waren laut dem EU-Klimadienst Copernicus um diese Jahreszeit noch nie so warm wie jetzt. Der Klimadienst warnt, werden die Meere wärmer, steige auch das Risiko für Extremwetter wie Stürme und Überschwemmungen. Schweden gilt ja für viele als besonders fortschrittlich, weil in dem Land überall mit Karte bezahlt werden kann. Bargeld wird kaum noch genutzt. Ab heute zwingt ein neues Gesetz Lebensmittelgeschäfte und Apotheken, aber auch wieder Bargeld anzunehmen. Die schwedische Regierung hat Angst, dass eine Cyberattacke sonst das komplette Bezahlsystem lahmlegen könnte. In Berlin gibt's ab heute ein besonderes Ticket für Leute, die eine Ausbildung oder zum Beispiel ein freiwilliges soziales Jahr machen. Dann zahlt man fürs Deutschland-Ticket 37,80 Euro im Monat statt 63 Euro. Die Differenz übernimmt das Land. In Brandenburg gibt's das vergünstigte Ticket auch, gilt aber erst ab dem 1. August. Und dann gucken wir noch auf einen der Top-Favoriten in Sachen WM-Titel, Frankreich. Fußballreporter Philipp Hofmeister sagt beim 3:0 gegen Schweden heute nach, ist nochmal klar geworden, dass das Team kaum zu stoppen ist.
3: Ja, das ist diese brutale Kombi aus Physis, Tempo und Torgefahr, die in derartiger Perfektion aufgeführt wird, dass das nach menschlichem Ermessen kaum noch zu verteidigen ist.
1: Auch für Gastgeber Mexiko läuft's mehr als gut bei der Männer-WM. 2:0 gegen Ecuador heißt also auch Achtelfinale. Trainer Javier Aguirre will aber noch mehr.
4: Ziel erreicht, 5. Spiel bei dieser WM? Haha, witzig. Nein, es soll weitergehen.
1: Und das Wetter ist ein bisschen unterschiedlich heute. In NRW bleibt's meist den ganzen Tag trocken. In Bremen scheint erst noch die Sonne, dann zieht's zu. In Berlin geht's schon mit Wolken los und man kann auch immer mal wieder nass werden. Dazu in Bremen 23 Grad, in Berlin 24 und in Münster bis 26 Grad. Morgen bleibt's bei einer Mischung aus Sonne und auch mal Wolken und Regen. Freitag überall dann eher wieder trockenes Wetter.
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5: Das COS in Cosmo steht für kostenlos. Tickets abstauben. Wofür, verrate ich euch gleich. Nach

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0: Jay heißt es auch Samstag in 2 Wochen beim Artifacts Festival in Köln.
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0: Und zu diesem 2-tägigen Kunst- und Kulturfestival mit viel Live-Musik lade ich jetzt ein. Alan aus Neuss, hallo.
2: Hi, grüß dich.
0: Ja, du hast es geschafft.
2: Oh, ich freue mich sehr. Tatsächlich ist es nicht für mich, für meine Freundin.
0: Ach.
2: Die ist Künstlerin und denke ich mal, dass ja eine riesige Überraschung wäre.
0: Oh, das ist ja nett. Du hast quasi jetzt für deine Freundin angerufen.
2: Oh, ist das so? Richtig.
0: Ja, ist doch schön. Also bist ein lieber, ein guter Freund.
2: Oh, ich hoffe. Ich hoffe, genau. Also ich bin selbst eine Künstler. Allerdings, ja, ich mag die Künstlerin.
0: Das ist schön. Was macht denn deine Freundin für Kunst?
2: Also etwas mit Teppichknüpfen und Teppichweben und ja, in dieser Art tatsächlich.
0: Nochmal? Was für...
2: Genau.
0: Erklär doch mal.
2: Also die Richtung von Teppichknüpfen.
0: Ach, Teppichknüpfen.
2: Und
0: okay.
2: Handwerkliche Arbeit, genau.
0: Wow.
2: Etwas mittlerweile jetzt, genau, die Wandaufhänge und was in diesem Art. Ich bin begeistert tatsächlich.
0: Das heißt, bei euch zu Hause hängen dann auch so Teppiche mit
2: Nein, nur in ihrem Atelier. Also wir haben keinen riesigen Platz dafür, aber... Ja, es wird verkauft und interessant.
0: Ja, bei dem Wetter ist ja auch so ein Teppich nicht so toll gewesen, oder? Ne? Da will man lieber irgendwie auf Fliesen laufen. Da war es ja wirklich zu heiß für Teppich. Wie happy bist du, dass du jetzt mal wieder gut durchlüften kannst?
2: Also ehrlich gesagt, ich habe nur den Atelier ein paar Mal besucht und da natürlich ist das ja in Ordnung, weil es von einer Klimaanlage gibt und auch so das gemacht hat. Aber zu Hause würde ich das nicht aufhängen. Du hast
0: ja zu Hause war es richtig warm, ne? Im Atelier zum Glück eine Klimaanlage. Ja, beim Artifacts, da geht ihr vor allem nach draußen, aber es gibt auch Indoor-Stages. Ja. Dein Name plus eins steht dann ab jetzt auf der Cosmo-Gästeliste, Alan. Viel Spaß beim Artifacts-Festival.
2: Vielen lieben Dank.
0: Und Grüße an deine Freundin. Tschüss.
2: Mann, ich will dich ausrichten. Dankeschön. Ciao. Tschüss.
0: Ja, und der Rest, der kann morgen um diese Zeit nochmal sein Glück versuchen. Da verlose ich nochmal Tickets fürs Artifacts Festival.

0: Salam, ihr Schnäppchenjäger. Habt ihr gestern noch fleißig geshoppt auf Shein oder Temu? Weil das könnte ab heute teurer werden, denn ab jetzt gibt's einen 3-Euro-Pauschalzoll auf Pakete bis 150 Euro. Wie finden wir das?
1: Ich denke, es ist gut, wenn Steuern auf etwas erhoben werden, was so einen Überkonsum propagiert, was ja auch eher Richtung Wegwerfen und Neukaufen geht.
0: Findet Carina aus Köln. Cosmo-Korrespondentin Sarah Lopez in Brüssel hat uns heute früh erklärt, die EU will mit dem Extrazoll gegen Billigimporte vorgehen. Und sie hat uns erläutert, was das jetzt konkret für Online-Shopper bedeutet.
2: Ja, dass es teurer wird, bei Plattformen wie Shemu und Shein zu bestellen. Also bisher war es ja so, dass Pakete mit einem Warenwert von bis zu 150 Euro zollfrei waren. Das ist jetzt nicht mehr so, sondern es gibt eine neue Abgabe. Pro Produktkategorie im Paket 3 Euro. Das heißt, wenn wir jetzt ein Paket haben, da sind 3 Hosen drin und ein Ladekabel, dann sind 6 Euro fällig. 3 Euro für die Hosen und 3 Euro für das Ladekabel. Die EU, die sieht diese Abgabe bei den Unternehmen, aber es ist sehr wahrscheinlich, dass die auf die Kunden umlegen, also zum Beispiel über höhere Produktpreise oder über den Versand. Das gilt jetzt erstmal für 2 Jahre und dann im November kommt da auch noch eine Bearbeitungsgebühr obendrauf. Wie hoch die ist, das steht aber noch nicht fest.
0: Es gibt aber auch Plattformen, da weiß man nicht so genau, woher kommt jetzt das Produkt. Kann ich das irgendwie erkennen?
2: Also der Zoll empfiehlt da, wie so nervig das klingt, einfach mal in die Geschäftsbedingungen reinzuschauen, ob der Einkaufspreis schon mit drin ist oder ob man da selbst am Ende für aufkommen muss. Tatsächlich sind so die meisten großen Unternehmen in einem System registriert, dass das alles schon im Produktpreis mit drin ist, aber das ist eben nicht immer so. Verbraucherschützer sagen deshalb am besten mal schauen, von wo die Ware verschickt wird. Also zum Beispiel bei den Versandinformationen oder im Bestellprozess. Nur das Impressum checken, das reicht da nicht, weil das ist halt eben nicht automatisch. Der Ort, von wo die Ware auch kommt.
0: Sarah, was glaubst du, kann das klappen, dass durch diese neuen Gebühren chinesische Billiganbieter vom europäischen Markt verdrängt werden?
2: Das glaube ich ehrlicherweise nicht. Also Experten gehen davon aus, dass die Billiganbieter sich jetzt darauf anpassen werden und zum Beispiel halt ja weniger kleine Pakete schicken und stattdessen Lager in der EU aufbauen und von da die Ware verschicken. Dann müssen die zwar auch Zoll zahlen, aber das läuft dann halt über eine reguläre Verzollung und ist für die Unternehmen günstiger unterm Strich. Aber der EU, der geht es jetzt auch prinzipiell gar nicht darum, die Billiganbieter komplett zu verdrängen. Ziel ist da einmal, europäische Unternehmen zu schützen vor der unfairen Konkurrenz, die so viel billiger produzieren kann. Und natürlich auch die Verbraucher zu schützen vor minderwertigen Produkten. Es gab ja zum Beispiel zuletzt Berichte über Kleidung mit giftigen Stoffen oder Ladekabel, die in Flammen aufgehen können. Und die Hoffnung ist, dass das jetzt alles mit den neuen Regeln ein bisschen schwieriger wird.
0: Ja genau, Leute. Secondhand oder direkt im Laden um die Ecke kaufen ist eh besser.
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1: Um halb 10 mit Katharina Niesen und es geht los an der Tanke. Ab sofort müssen wir ja wieder die kompletten Steuern auf Diesel und Benzin zahlen. Der Tankrabatt ist heute Nacht ausgelaufen. Mehr dazu von Sebastian Riechel.
2: Spannend wird's heute um 12 Uhr, wenn Tankstellen ihre Preise erhöhen dürfen. Der ADAC sagt, dass der Ölpreis nach dem Iran-Krieg mittlerweile wieder gesunken ist. Deshalb müsste ein Liter Sprit auch ohne den Tankrabatt eigentlich unter 2 Euro kosten. Aber schon gestern Nachmittag haben Benzin und Diesel teilweise mehr gekostet. Da wurden dann mehr als 20 Cent draufgeschlagen. Der ADAC sagt, dass die Ölkonzerne die Steuererhöhung zu früh wieder mit einberechnet haben. Die sagen, das stimmt nicht.
1: Das Kartellamt überwacht ja in Deutschland Preise und den Wettbewerb. Und es hat die Tankstellen nochmal davor gewarnt, heute Mittag zu viel draufzuschlagen. Was passiert, wenn sie es aber doch machen, ist offen. In Venezuela konnte ein 3-Jähriger lebend aus Trümmern gerettet werden, fast eine Woche nach den heftigen Erdbeben da. Die Rettungsmaßnahmen laufen weiter. Die Chance, noch Überlebende zu finden, wird aber immer kleiner. Über 1.900 Tote sind bestätigt, Tausende werden noch vermisst. Die Uni Münster bekommt heute international Aufmerksamkeit für eine neue Fakultät. Die erste in Europa unter dem Label Islamische Religion. Zu einer der Kernaufgaben sagt der Fakultätschef das hier.
3: Dass wir noch mehr in der Tiefe auch von vielen, auch sensiblen Themen, wenn man an Islam und Demokratie und Gleichberechtigung denkt, da hoffe ich sehr, dass wir hier vorankommen werden.
1: Er erwartet bis zu 500 Studierende, die zum Beispiel Lehrerinnen und Lehrer werden könnten. Allein in NRW fehlen Hunderte für islamischen Unterricht. Für eine der bekanntesten Tennisspielerinnen überhaupt ist ihr Einzel-Comeback direkt wieder vorbei. Serena Williams ist in der ersten Wimbledon-Runde rausgeflogen. In ihrem ersten Auftritt seit knapp 4 Jahren hat die 44-jährige US-Amerikanerin gegen Maya Joint aus Australien verloren. Im Doppel tritt Serena Williams im Wimbledon auch noch an, zusammen mit ihrer Schwester Venus. Beim Wetter sieht so aus. In Bremen und NRW länger freundlich. In Berlin bleibt es meist mit Wolken. In NRW bleibt es dann trocken. Sonst kann aber auch immer mal wieder Regen oder auch Gewitter können runterkommen. Dazu in Bremen 23 Grad, in Berlin 24 und in Leverkusen bis 27 Grad. Morgen wieder wechselhaftes Wetter mit über den Tag aufziehendem Regen. Freitag wird es insgesamt dann trockener.
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4: Ja, endlich mal wieder Stimmung in der Bude hier. Das hat man nicht oft.
5: Ja, ich gebe mein Bestes, ne? Mutti ist back. Ich meine nicht mich, sondern Angela Merkel. Sie war aber auch irgendwie nie wirklich weg, oder? Was es mit der Merkel-Mania auf sich hat, das checken wir noch. Bis 10. Salam zusammen.

0: 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Ja, wie schön die Welt ist, das sieht man erst, wenn man mal die Augen vom Display löst. Einfach mal Smartphone weglegen und vielleicht ein echtes Buch lesen. Und das nicht allein, sondern zusammen mit anderen. Das ist ja gerade ein Ding. Popstar Dua Lipa oder Schauspielerin Reese Witherspoon haben ihre eigenen Buchclubs und auch sonst gibt es ja viele Events, wo sich teilweise 100 Leute im Park treffen, um einfach zu lesen. Aber ein Buchclub auf dem Parkplatz in Südfrankreich ist echt special. Die Jungs haben keinen Bock, das Lesen den Rich Kids zu überlassen, treffen sich deshalb einmal im Monat mit Plastikstühlen auf dem Parkplatz und reden über Literaturklassiker.
1: C'est aussi de briser l'héritage des stéréotypes sur les gens qui vivent dans les quartiers ou sur les gens qui portent tel ou tel vêtement.
0: Geronimo, der Buchclubgründer, sagt, also nur weil jemand nicht in einem schicken Viertel lebt, keine schicken Klamotten anhat, sondern ein Fußballtrikot zum Beispiel, warum sollte er nicht trotzdem Literatur mögen? Und das tun die Jungs und debattieren heiß. Ja, manchmal sind sie sich nicht so einig, ob jetzt Molière oder sonst wer der geilere Typ ist. Dann gibt's auch mal Beef. Die Nationalbibliothek und Kulturzentren haben trotzdem jetzt sogar angeboten, mit denen zusammenzuarbeiten. Geronimos Buchclub geht nämlich auch online gerade ziemlich durch die Decke in Frankreich. Über eine 500.000 Follower auf TikTok. Ja, für die Community braucht man dann natürlich doch wieder Smartphone.
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0: gerade mal 28, wollte Merkel so. Und Keras hat bei der Enthüllung gesagt, was er sich jetzt wünscht.
1: Dass die Museumsbesucher sie einerseits sofort erkennen und sie andererseits auch von einer neuen Seite kennenlernen. Das ist mir sehr wichtig.
0: Merkel hat ja bis 2021 Deutschland regiert. Cosmo-Reporterin Selma Badawi hat uns heute früh erzählt, dass die Leute unsere Ex-Kanzlerin auch tatsächlich alle noch auf dem Schirm haben.
2: Auf jeden Fall. Von wir schaffen das bis die Kanzlerin der günstigen Dönerzeit habe ich alles gehört. Und auch bildlich haben viele junge Menschen sie in Erinnerung.
3: Also ich sag mal, ganz bekannt ist ja ihre Handpose, sag ich mal.
4: Sie hat ja immer dieses Dreieck gemacht.
5: Ja, die Merkel-Karo, ne?
6: Dieser rosane Anzug oder blauen Anzug.
7: Sie hat auch immer so ein Pokerface, finde ich. So eher am Mund, in der Mundpartie.
2: Ja, das Merkel-Dreieck ist einfach Kult geworden. Beim offiziellen Porträt fehlt diese Geste. Ich bin mir aber ziemlich sicher, dass sie genau diese Erinnerung behalten wird.
0: Ja, das glaube ich. Aber wie finden denn jetzt junge Leute, dass ein Gen-Z-Künstler die Altkanzlerin porträtieren durfte?
2: Das haben gar nicht so viele junge Leute mitbekommen. Aber ich habe mal konkret gefragt und Elisa aus Köln hat sich über die Wahl von Jeremy Keras gefreut.
8: Also ich finde das gut, weil ich glaube, dadurch kann das auch gut repräsentieren, wie wir Angela Merkel vielleicht selber sehen. Ich würde schon sagen, dass sie eine Kanzlerin für Gen Z ist, weil man sich einfach auch sehr beachtet von ihr fühlt und so berücksichtigt.
2: Ja, dass Merkel eine Kanzlerin der jungen Leute war und ist, das findet nicht nur Elisa, sondern das haben wirklich viele junge Menschen gesagt.
0: Aber warum ist das so? Warum finden gerade junge Leute sie so gut?
2: Ja, nicht alle können das konkret benennen. Für manche ist sie einfach Mama Merkel. Vor allem in migrantischen und postmigrantischen Communities steht sie mit ihrem Wir schaffen das auch für Offenheit, Menschlichkeit, vorurteilsfreies Denken und Empathie. Zum Beispiel für Esther, die Angela Merkel wirklich dankbar ist.
9: Gerade wegen 2015, ne, als die Flüchtlingswelle nach Deutschland kam. Mein Mann kam auch nach Deutschland, so dann haben wir uns so kennengelernt. Also Win-Win-Situation für uns beide. Da sind sehr viele nicht erfreut darüber, aber who cares?
2: Ja, und Esther und Khalil sind nicht die einzigen, die durch Migration ihre Liebe gefunden haben. Und das ist eine Folge politischen Handelns, die junge Menschen intensiv gespürt und positiv in Erinnerung haben. Es gibt aber noch mehr Gründe für die Beliebtheit der Altkanzlerin. Der Soziologe und Politikwissenschaftler Özgür Özdemir hat sich mit jungen Menschen, migrantischen Stimmen und Politik beschäftigt und er sieht Merkel als Konstante für die Gen Z.
10: Angela Merkel ist für junge Menschen eine Person, die für eine ganz lange Zeit die einzige Kanzlerin war, die Krisen gemanagt hat und die auch autoritäre Männer relativ gut gemanagt hat.
2: Ja, also Stabilität und ein Vorbild für einen coolen, emanzipierten und vor allem menschlichen Führungsstil.
0: Dafür feiert die Gen Z Angela Merkel. Merz freut sich wahrscheinlich jetzt nicht so über das Porträt, an dem er demnächst immer vorbeilaufen muss.
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1: 10 Uhr ist es, ich bin Katharina Niesen. Die Weltmeere sind aktuell so warm wie nie zu diesem Zeitpunkt im Jahr. Die Durchschnittstemperatur an der Meeresoberfläche lag laut einem EU-Meeresdienst am Stichtag im Juni bei 21 Grad. Ein Zehntel Grad über dem bisherigen Rekordwert. Benjamin Immort dazu.
2: Die Auswirkungen davon sind eher indirekt als direkt spürbar. Wenn sich die Weltmeere erwärmen, heißt das auch, dass sie die Wärme aus der Atmosphäre nicht so gut aufnehmen können. Dadurch sammelt sich mehr Energie an und das Risiko für extreme Stürme, Niederschläge und Überschwemmungen steigt. Jedes Zehntel Grad mehr heißt außerdem mehr Stress für die Ökosysteme im Meer. Zum Beispiel Korallenriffe leiden darunter, die wiederum für viele andere Arten in den Ozeanen wichtig sind. Und je wärmer das Meer wird, desto mehr dehnt sich das Wasser aus und damit steigt der Meeresspiegel. Seit Anfang der 90er Jahre ist er um etwa 10 Zentimeter hochgegangen. Dabei spielt natürlich auch das Abschmelzen der Gletscher eine große Rolle, aber eben auch das wärmere Wasser.
1: Es ist ein Sieg für unsere Kinder. Ich habe hart dafür gekämpft. Das hat gestern eine Frau aus Venezuela gesagt, die in den USA lebt und gegen eine Anordnung von Präsident Trump geklagt hat. Er will ja abschaffen, dass alle Kinder, die in Amerika geboren werden, auch die Staatsbürgerschaft bekommen. Der oberste Gerichtshof in den USA hat nochmal klargestellt, das, was in der Verfassung steht, gilt. Auch wenn die Abstimmung der Richterinnen und Richter nicht einstimmig war. Wenn Einweg-Vapes leer sind, kann man sie ab heute auch beim Kiosk oder der Tanke abgeben. Es gelten neue Müllregeln. Wer die Vapes verkauft, muss sie auch zurücknehmen. In den normalen Müll dürfen sie nicht, wegen der Akkus. Die Verbraucherzentrale sagt, wenn schon Vapes, dann lieber wieder aufladbare, weil das weniger Müll verursacht und langfristig günstiger ist. Ab heute werden neue Zölle fällig auf günstige Waren, die von außerhalb in die EU geliefert werden. Das betrifft vor allem Produkte aus China von Plattformen wie Temu oder Shein. Das wird wohl dazu führen, dass die Waren teurer werden. Mit Sena aus Troisdorf macht es nicht so viel, hat sie uns gesagt.
3: Ich glaube, die Leute, die bestellen so oder so zu viel. Vielleicht bremst das dann so ein bisschen aus, weil ich glaube, die Leute, die überkonsumieren einfach zu viel. Deswegen passt das dann schon.
1: Waren bis zu einem Wert von 150 Euro waren bisher immer zollfrei. In Deutschland wohnen viele mit 25 Jahren noch zu Hause, nämlich etwa jeder Dritte, hat das Statistische Bundesamt ausgerechnet. Dabei sind es mehr Männer als Frauen. Vor allem in Südeuropa ziehen die Leute im Schnitt noch mit Vor allem in Südeuropa ziehen die Leute im Schnitt noch später aus. In Kroatien, Griechenland, Spanien und Italien mit über 30. Besonders früh alleine leben Menschen in Finnland und in Dänemark. Es gibt heute Sonne und Wolken, in Berlin mehr Wolken, sonst in Bremen und NRW mehr Sonne. Da zieht's aber auch später zu, in Bridon 23 Grad, 24 in Lemgo und in Münster 26. Morgen geht's so durchwachsen weiter, auch mal mit Schauern und Gewittern. Übermorgen ist dann insgesamt sonnigeres Wetter angesagt.
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4: Am internationalen Reggae-Tag, pünktlich zum Start des Summer Jam, feiert heute die Welt diesen laid-back, aber auch empowernden Musikstil aus Jamaika. Und auch in diesem Jahr ist er beim Summer Jam wieder on stage. Rotoge from Kingston, aber auch Gentleman, Spice, Coffee, Burning Spear und viele, viele mehr kommen zum Fühlinger See nach Köln, um mit euch zu chillen und zu feiern. Jetzt gerade hat die Camping Area aufgemacht. Ich hoffe, ihr schnappt euch ein gutes Plätzchen. Viel Spaß. Und er hier war vorletztes Jahr am Start beim Summer Jam, Burna Boy.

0: Wir shaken uns durch den Mittwochvormittag mit Jean-Paul.
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0: Es gibt eine Ehrenauszeichnung für Lila Downs.

0: mexikanische Singer-Songwriterin bekommt einen Sonderpreis von der Latin Recording Academy. Anne Lorenz aus dem Cosmo Musikteam, das sind die, die auch die Latin Grammys veranstalten, ne?
1: Genau, Verband aus Fachleuten der Latin Musikbranche, also Musiker, Musikerinnen, Produzenten, Toningenieure und andere kreative und technische Fachkräfte aus der Musikproduktion. In Miami sitzen die und die Verleihung der Latin Grammys ist zwar erst im Winter, im November, aber die Academy hat gerade schon bekannt gegeben, wer dabei eine Sonderauszeichnung bekommen soll.
0: Lila Downs eben unter anderem. Wofür soll sie denn den Preis bekommen?
1: Sie wird für ihr Lebenswerk ausgezeichnet und bekommt den Lifetime Achievement Award. Lila Downs hat ja gerade noch als eine der berühmtesten mexikanischen Musikerinnen mit Shakira, Burna Boy, Tyler und Co. in Mexico City die Fußball-Weltmeisterschaft bei der großen Eröffnungsfeier im Stadion eingeläutet. Stolze Mixtekin aus Oaxaca, also eine Nachkommin der indigenen Kulturen Mexikos, der Maya, Zapotec oder der Nahuatl. Sie mischt Einflüsse wie Mariachi oder Cumbia in ihren politischen Global Pop.
0: Ja, spielen wir ja schon lange hier in Cosmo. Wer wird denn neben Lila Downs noch ausgezeichnet? Weiß man schon?
1: Unter anderem noch der dominikanische Sänger und Songwriter Chichi Peralta oder die mexikanisch-spanische Sängerin Alaska.
0: Sagen wir schon mal herzlichen Glückwunsch. Ganz vorsichtig.
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0: Rap-Legende Chatta, der Bonner mit kurdischen Roots. Letztes Jahr ist er verstorben, da war er gerade mal 43. Mit seiner Musik und mit seiner Story als Deutschrapper hat er ja Generationen geprägt. Wir sprechen über sein Leben in unserem Podcast Chatta Legacy. In der heutigen Folge ist seine Frau Farwa zu Gast. Die schaut Anja nach seinem Tod auf die Zeit zurück, teilt Erinnerungen an ihn und erzählt von seinem letzten Album. Denn keiner kennt Jivar, so heißt Chatta mit bürgerlichem Namen, so gut wie Farwa.
1: Jivar ist mit uns, das definitiv. Und das spüren wir nicht nur hier und da mal, sondern die ganze Zeit.
0: Farwa sagt auch, Jivar war ein Familienmensch. Und weil seine Kinder bei seinem Tod noch so klein waren, stellen sie heute Fragen.
1: Viele Fragen. Also es kam halt dann sowas ja wie, wir wussten ja gar nicht, dass der Baba so bekannt ist oder so viel gemacht hat. Und oh mein Gott, und diese ganzen Menschen, kannten die ihn alle? Und also der Jivar ist ja auch jemand, der hat sich jetzt nie hingesetzt und meinte zu den Kindern, hier schaut mal, hier diese Konzerthallen habe ich gefüllt oder wie auch immer. Also immer sehr bodenständig, immer also das wirklich sehr getrennt. Und so etwas zu sehen, dass der eigene Vater auf so einer Bühne steht und die ganze Halle bebt da, das macht einen natürlich stolz.
0: Gesehen haben die Kids das in der ARD-Doku-Serie über Chatta. Ja, für sie war der Papa immer Papa und keine Rap-Legende. Farwa hat sich auf jeden Fall vorgenommen, das Vermächtnis ihres Mannes zu bewahren und fortzuführen. Und zwar nicht nur auf emotionaler Ebene.
1: In Deutschland, Administration, Verwaltung, das ist dann wiederum etwas, wo ja auch letztendlich mein Name drunter steht, wofür ich die Verantwortung trage. Und da habe ich auch involviert zu sein.
0: Dazu gehörte auch das große Chatta Tribute-Konzert in Köln Anfang Mai. Da haben ja zum Beispiel Sio, Haftbefehl oder auch Peter Fox Songs von Chatta live auf der Bühne performt. War ein Riesen-Event und natürlich ein ganz besonderer Moment für seine Frau Farwa.
1: Ich bin einfach nur sehr, sehr dankbar für jeden, der das ermöglicht hat. Mit so viel Emotion sich vor so vielen Leuten hinzustellen und das so schön zu machen, dieses Gefühl kann man nicht beschreiben. Es ist halt auch nicht nur ein Gefühl. Es sind so viele Gefühle, die da mitspielen.
0: Wenn ihr mehr über Farwas Gefühle, über den Weg mit der Trauer umzugehen erfahren und wissen wollt, wie ihr Leben war als Ehefrau eines der größten deutschen Rappers, dann hört rein in Chatta Legacy, den Podcast gibt's in ARD Sounds und heute Abend kurz nach 7 auch hier on air. Und hier ist das Original Chatta.

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0: Ihr alle seid gut genug, wir alle sind eins. Das ist schon krass, oder? Guck mal, wir machen gerade alle irgendwie das Gleiche. Also wir sind im Prinzip verbunden. Ihr alle hört Cosmo, ihr alle hört mich, obwohl jeder irgendwie woanders ist, jeder was anderes macht, gleichzeitig keiner den anderen kennt, sind wir trotzdem irgendwie alle jetzt übers Radio connected. Und die Wissenschaft hat jetzt rausgefunden, dass das nicht nur esoterischer Quatsch ist.
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2: Wenn Gehirne auf einer Wellenlänge sind.
1: Die Details.
2: Wann wart ihr zuletzt bei so einem richtig geilen Konzert, wo einfach alle die Musik gefühlt haben, ihr so das Gefühl hattet, alle sind total connected in diesem Moment, alle sind voll auf einer Wellenlänge. Das ist nicht nur ein Gefühl, das kann man messen. Unsere Gehirne laufen literally synchron, wenn wir gemeinsam so richtig into sind. Und jetzt kommt's. Das wurde sogar bei einem unserer absoluten Lieblingsartists gemessen, Bad Bunny. Und zwar von einem Forschungsteam, das jetzt einen neuen Forschungsansatz im Fachmagazin Trends in Cognitive Sciences vorgestellt hat. Die Idee? Die Gehirnsynchronisation soll aktiv beeinflusst werden.
1: Die Bedeutung.
2: Ob Mega-Event oder einfach ein langes, anregendes Gespräch zu zweit. Dass unsere Gehirne im Gleichtakt schwingen können, wenn wir eine soziale Situation gemeinsam erleben, ist in der Hirnforschung schon bekannt. Es gibt Hinweise darauf, dass das wichtig dafür ist, wie wir Informationen austauschen oder miteinander bonden. Das Forschungsteam sagt, wenn wir diesen Mechanismus trainieren können, kann das positive Auswirkungen auf viele wichtige Bereiche in unserem Leben haben. Die Forschenden konnten etwa zeigen, dass die richtige Intervention bessere Lernerfolge erwirkt. Sie sehen aber auch ein großes Potenzial im therapeutischen Bereich, zum Beispiel in der Autismusforschung oder gegen Einsamkeit.
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0: Seitdem sind wir und eigentlich auch die ganze Welt Fans von eBay. Mit River haben sie 2014 die Global Pop Welt verzaubert. eBay, das sind ja zwei Schwestern aus Paris mit Wurzeln in Kuba. Vor ein paar Tagen ist ihr viertes Album Offering erschienen. Marc Mühlenbrock aus dem Cosmo Musikteam. Bevor wir über das Album sprechen, wie geht's den Schwestern eigentlich heute? Die waren ja eine Zeit lang Everybody's Darlings.
1: Ja, wen wundert's auch? So talentiert wie Naomi und Lisa Kainde Diaz sind, das sind die beiden Schwestern, die hinter eBay stecken. Ihr Vater war beim Buena Vista Social Club. Sie wurden schon als Teenager von XL Recordings gesigned, dem renommierten Indie-Label, bei dem auch Adele und Radiohead veröffentlicht haben. Haben später in Beyoncés Kurzfilm Lemonade mitgespielt und haben Songs geschrieben mit Chilly Gonzalez. Offering ist nun das erste Album, das sie auf ihrem eigenen Label eBay Records veröffentlichen, selbst mitgeschrieben und mitproduziert.
0: Aha, hört man das?
1: Gar nicht so sehr. Das neue Album Offering ist aber konzeptionell ein Neuanfang. Dazu bemühen eBay wieder die Yoruba-Kultur. Yoruba stammt eigentlich aus Nigeria, ist aber auch sehr präsent auf Kuba. Da kommt ja der Vater der beiden Schwestern her. In ihrer allerersten Single huldigen eBay Oshun, das war damals eben River, das ist in der Yoruba-Kultur die Göttin der Bäche und Flüsse. Der erste Song des neuen Albums heißt nun Olokun, das ist die Göttin des Meeres.
0: Also nach der Göttin der Flüsse kommt die Göttin der Meere. Heißt, sie öffnen sich weiter, also brechen auf zu neuen Ufern. Kann man sagen, dass das so die Message ist von eBay?
1: Ja, und das alles im Flow und sehr organisch. Auch musikalisch gesehen, auf Offering dominieren die perkussiven Beats, die analogen Instrumente und das eindringliche, ja beinahe mystische Zusammenspiel der Stimmen der Zwillinge. eBay ist ja das Yoruba-Wort auch für Zwilling. Der Reiz der Band liegt bei allem Einklang, aber auch immer darin, dass die beiden Schwestern Naomi und Lisa Kainde so unterschiedlich sind. Lisa Kainde lebt in London und ist die gefühlvolle Singer-Songwriterin. Auf Offerings hört man sie hier ganz reduziert, nur mit E-Piano, was ein neues Element ist im eBay-Sound. Ein andermal klingt sie wie Rosalía, begleitet von einer spanischen Gitarre. Die andere Schwester Naomi wiederum lebt immer noch in Paris, liebt Hip-Hop und ist bei eBay für die Beats und die lauten Momente verantwortlich.
0: Wie bringen die beiden jetzt das zusammen? Wie hat dir das neue Album gefallen?
1: Ja, eBay haben den Sound, für den sie stehen, in alle Richtungen breiter gefächert. Das macht Offering so eher abwechslungsreich. Es ist fast so, als würde man mit ihnen auf Selbstfindungsreise gehen, was ihren Klang angeht. Eine spannende und irgendwie auch spirituelle Erfahrung.
0: Dann beeilen wir uns mal, das auch zu hören. Hier sind eBay mit Hurry Hurry vom neuen Album Offering.

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1: 11 Uhr ist es, ich bin Katharina Niesen. Wenn man in Deutschland länger arbeitslos ist, bekommt man ab heute kein Bürgergeld mehr, sondern die neue Grundsicherung. Das Geld bleibt erstmal gleich, zum Beispiel 563 Euro für ein Single. Es gibt aber deutlich härtere Strafen. Sebastian Riechel dazu.
2: Wenn die Menschen keine Bewerbungen schreiben, dann werden ihnen 150 Euro pro Monat gestrichen. Das gleiche gilt, wenn sie nicht zu Terminen im Jobcenter kommen. Auch Geld für die Wohnung kann gestrichen werden. Strengere Regeln bei der Grundsicherung gibt es auch für Eltern. Sobald ihr Kind 14 Monate alt ist und es einen Betreuungsplatz gibt, müssen sie sich wieder einen Job suchen oder Fortbildungen machen. Bisher galt das erst, wenn das Kind 3 Jahre alt ist. Die Grundsicherung bekommen aktuell über 5 Millionen Menschen. Die Bundesregierung will, dass wieder mehr arbeiten. Sozialverbände finden die Grundsicherung ungerecht und kritisieren, dass nur wenig Geld dadurch eingespart wird.
1: Jetzt geht's um Drogen. Fachleute sagen, Kokain und Crack zum Beispiel gibt es gerade besonders viel in NRW. Straftaten, die damit zusammenhängen, sind laut Landeskriminalamt auch deutlich mehr geworden. Bestätigt auch ein Maastrichter Kriminologe.
3: Also der Eindruck ist völlig korrekt, und zwar nicht nur in Deutschland in Städten, sondern auch über die Grenzen hinweg, dass die offenen Drogenszenen wieder zurück sind.
1: Zürich wird da oft als Vorbild diskutiert, wegen der öffentlichen Konsumräume, in denen Abhängige geschützt Drogen nehmen können. Es gibt den nächsten Negativrekord in Sachen Meerestemperatur. Die waren laut dem EU-Klimadienst Copernicus um diese Jahreszeit noch nie so warm wie jetzt. Der Klimadienst warnt, werden die Meere wärmer, steige auch das Risiko für Extremwetter wie Stürme und Überschwemmungen. Für alle, die mal bei der Bundeswehr waren, könnte sich bald was ändern. Verteidigungsminister Pistorius will ein neues Gesetz für Reservisten auf den Weg bringen. Zur Reserve gehören alle, die mal Soldatin oder Soldat waren, wenn auch nur für den Grundwehrdienst. Sie sollen in Zukunft dazu verpflichtet werden können, Militärübungen zu machen. Und dann gucken wir noch auf einen der Top-Favoriten in Sachen WM-Titel, Frankreich. Fußballreporter Philipp Hofmeister sagt, beim 3:0 gegen Schweden heute Nacht ist nochmal klar geworden, dass das Team kaum zu stoppen ist.
4: Ja, das ist diese brutale Kombi aus Physis, Tempo und Torgefahr, die in derartiger Perfektion aufgeführt wird, dass das nach menschlichem Ermessen kaum noch zu verteidigen ist.
1: Auch für Gastgeber Mexiko läuft's mehr als gut bei der Männer-WM, 2:0 gegen Ecuador. Heißt also auch Achtelfinale. Trainer Javier Aguirre will aber noch mehr.
5: Ziel erreicht? 5. Spiel bei dieser WM? Haha, witzig. Nein, es soll weitergehen.
1: Und das Wetter, das ist in NRW meist sonnig, in Bremen auch erst. Dann zieht's aber zu. In Berlin ist es jetzt schon eher bewölkt und man kann immer mal wieder nass werden. Dazu in Bremen 23 Grad, in Berlin 24 und in Bonn 25. Morgen zieht wieder Regen durch. Erst in Bremen, dann in NRW und abends dann auch in Berlin. Freitag trockener bei 21 bis 25 Grad.
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6: So Leute, dann zählt mal euer Kleingeld. Also ich habe kaum noch Münzen oder Scheine dabei, sondern nur meine Bezahl-App auf dem Handy. Ich dachte ja immer, wir in Almania sind rückständig, weil man hier manchmal nur bar zahlen kann. Die skandinavischen Länder waren da ja immer ein Vorreiter, aber die wollen jetzt zurück zum Bargeld. Ja, die schwedische Regierung rät allen, mindestens 90 Euro parat zu haben, falls mal was passiert. Stichwort Cyberangriffe. Also als Vorsichtsmaßnahme, falls Russland mal die Banksysteme hackt oder so. Ja, könnte Sinn machen, aber ich bleib trotzdem bei der Kartenzahlung. Da sehe ich nicht, wie viel Geld ich so verschwende.

0: ihr hört Cosmo und Sumeda hat hier gerade das höchste Amt inne. Und 16 Jahre lang hat sie unser Land regiert.
1: Ich will für die Zeit, die wir miteinander verbracht haben, einfach Danke sagen.
0: Angela Merkel hat sich hier aber nicht bedankt bei uns, sondern bei dem Künstler, der ihr offizielles Porträt für die Ahnengalerie im Kanzleramt gemalt hat. Gestern Abend war die Enthüllung. Jetzt wissen alle, die Merkel-Raute mit den Händen ist es leider nicht geworden. Man sieht sie da im blauen Blazer, ganz normal an so einen Tisch gelehnt. Aber es ist ein Werk eines 28-jährigen Künstlers, Jeremy Keras. Cosmo-Reporterin Selma Badawi hat uns heute früh erzählt, warum das so besonders ist.
2: Naja, weil er als unerwartet jung und unbekannt gilt. Die Ex-Kanzlerin supportet mit dieser Wahl eben einen Künstler, der einen Großteil seiner Karriere noch vor sich hat. Das ist ein Beispiel für Merkels Umgang mit jungen Leuten generell. Und dieser Fokus auf die jungen Generationen, der hat Spuren hinterlassen.
0: Mhm. Welche Spuren?
2: Na, junge Leute haben Angela Merkel schon vor Jahren verewigt und porträtiert, aber halt in den Socials. Und die 19-jährige Sophie, die kennt Angela Merkel sogar hauptsächlich durch solche Memes.
3: Mal Angela und so. Internet ist für uns alle Neuland, das ist immer noch sehr präsent. Ich habe auch im Kopf, dass sie dann manchmal auch zurückblickt auf die Memes und sagt, dass sie die selber kennt und auch lustig findet, dass wir das so weiter aufleben lassen.
2: Internet ist für uns alle Neuland. Ich lieb's, das ist ein Merkel-Zitat aus dem Jahr 2013. Und Sophie nutzt das Meme bis heute als Metapher, warum, wenn sie sich nicht auskennt und etwas quasi neu lernen muss.
0: Ja, also Merkel-Memes sind iconic, gehen immer. Spielt ihre Politik dann überhaupt keine Rolle? Weil auch Angela Merkel war ja nicht perfekt.
2: Ja, das stimmt. Aber ich habe nur von einem Menschen gehört, dass er meinte, so ist da nicht alles gut gelaufen unter Merkel, obwohl Merkels Kurs uns zum Beispiel abhängig von russischen Rohstoffen gemacht hat. Aber auch von Merkels Russlandpolitik ist eher was anderes hängen geblieben. Vor allem das virale Hundememe. Da wollte Putin sie ja während eines Besuchs wirklich bewusst einschüchtern durch einen unangeleinten Hund. Und daraus wurde dieses Meme, wo Angie so voller Angst Mund und Augen aufreißt.
0: Ach ja. Ja, jetzt erinnere ich mich. Aber ist das Zufall, dass wir all diesen Content von der Altkanzlerin noch im Kopf haben?
2: Na, nicht ganz. Dass sie so sympathisch wirkt auf den sozialen Plattformen, das hängt schon auch mit einer guten Selbstinszenierung zusammen. Als Politikerin, die jungen Leuten zuhört, die sich mit Geflüchteten in einem Imbiss-Restaurant trifft. Diese Bilder kursieren online. Das ist die eine Seite. Die andere Seite ist, es gibt einfach sehr viel Content, weil sie 16 Jahre lang Kanzlerin war. Und wenn man sich an viel erinnern kann, prägt das wie bei Armin.
3: Leben war schön. Man hat, also wenn man das jetzt mit jetzigen Deutschland vielleicht vergleicht, schon ein bisschen schöner. Wir sind mit ihr aufgewachsen. Sie ist, glaube ich, so ein bisschen schon für uns junge Leute auf jeden Fall so das Bild für Deutschland. Wenn man an Deutschland denkt, denkt man sofort an sie.
0: Angie, die Ewigkeitskanzlerin von 2005 bis 2021. Eine echte Ikone für die Gen Z.

0: Schwester mit Brasiliana. Brasil ist noch dabei bei der Fußball-WM. Das freut die brasilianische Community. Ja, mir tun die Menschen leid, die nur deutsche Roots haben, weil die ja nur eine Mannschaft haben, der sie die Daumen drücken können. Und die ist jetzt raus bei der WM. Unsere Kolumnistin Katja Garmasch dagegen hat noch ein paar Nationalitäten auf der Ersatzbank liegen.
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2: Die Deutschen tun mir leid, nicht die Nationalmannschaft. Wer einen Trainer hat, der sagt, wenn du verlierst, ist alles scheiße, hat das Weiterkommen nicht verdient. Mir tun die Fans leid. Die hängen emotional an genau einer Nationalmannschaft. Das ist wie Aktien nur von Wirecard zu besitzen. Migranten investieren emotional international. Wir streuen das Risiko. Für uns ist die WM noch lange nicht vorbei, sondern erst die Vorrunde. Wir wechseln einfach das Trikot. Ich komme aus Usbekistan. Mein Mann ist Spanier und unser Sohn ist Deutscher. Wir sind praktisch ein Fußballfonds. Fällt ein Land aus, steigt das nächste. Und wer wie ich aus der Sowjetunion kommt, ist darin geübt. Man hat selbstverständlich mit den Nachbarn mitgefiebert. Ukraine, Kasachstan, Georgien, Armenien, alles sind meine Mannschaften. Okay, diesmal hat's nur meine Heimat in die WM geschafft. Wahrscheinlich wegen Curaçao. Aber auch wenn Usbekistan erwartungsgemäß versagt hat, haben sie zumindest die Umkleiden sauber hinterlassen. Und die Leute verstehen endlich, woher ich komme. Jetzt bin ich aber erstmal Spanierin. Fußballmäßig eine solide Ersatznationalität. Sie haben gute WM- und EM-Werte, spielen nicht nur mit den Füßen und die Hymne hat keinen Text zum Auswendiglernen. Meinen deutschen Freunden rate ich jetzt, schnell jemand aus Brasilien zu heiraten. Oder Gentest machen. Vielleicht ist ja englisches Blut dabei. Nationalstolz ist schön. Noch schöner ist ein Ersatznationalstolz im Schrank.
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0: Ja, yeah, it's definitely summer. Und da gibt's für viele nichts Schöneres, als sich mit einem guten Buch in die Sonne zu legen. Andere scrollen durch ihren Insta-Feed. Und hält euch da gerade auch immer irgendjemand wieder dieses rosa, relativ sweet und harmlos aussehende Buch in die Kamera?
1: I am, of course, talking about yesteryear.
2: Yesteryear.
3: Yesteryear.
4: Yesteryear.
5: Extreme Leseempfehlung von mir.
6: Ich sehe dieses Buch überall. Alle reden darüber. Ich muss es lesen.
0: Egal, ob in der Bahn oder im Freibad, irgendwer liest es gerade. Cosmo-Reporterin Milena Kupka zum Beispiel. Sie meint, man hat ziemlich schnell gemerkt, warum gerade jeder dieses Buch Yesteryear lesen will.
7: Es ist ein Buch, das will man einfach nicht mehr weglegen. Der Lektor vom Verlag, Robin, war auch direkt begeistert.
8: Und dann habe ich mir das angeschaut und bin auf einmal in diesem absoluten Fiebertraum von dem Buch gelandet und war wirklich hin und weg. Ich konnte einfach gar nicht mehr aufhören zu lesen.
7: Also es packt einen wirklich. Und das, obwohl es in einer Welt spielt, die mit dem Alltag der meisten so gar nichts zu tun hat. Es geht nämlich um die Influencerin Natalie. Die lebt mit ihrem Mann und ihren 5 Kindern auf einer Farm in Idaho, der Yesteryear Ranch, also daher auch der Name. Und da führen sie ein christlich-erzkonservatives Leben. Also sie backt Sauerteigbrot, macht Seifen selbst, alles so Hashtag blessed mäßig. Und man begleitet sie so bei ihrem Aufstieg als Treadwife.
0: Ja, solche Treadwives sieht man ja auch in echt auf Social Media. Ballerina Farm ist da zum Beispiel so ein Account. Da wird das ultrakonservative Landleben bis zum Get-No inszeniert. Aber dieses verstaubte Frauenbild ist natürlich auch ziemlich problematic. Das weiß auch Milena.
7: Also auch Natalie hat sehr reaktionäre, teilweise würde ich sagen einfach gefährliche Ansichten, ist Abtreibungsgegnerin, denkt, Frauen sind Männern natürlicherweise untergeordnet. Das macht echt was mit einem, sagt auch Laila. Sie schreibt über Literatur für die Vogue.
9: Man lauscht den sexistischen und super konservativen Gedanken der Protagonistin und das löst bei einem selbst dann so eine Wut aus und weckt einen Gerechtigkeitssinn.
7: Also man ist irgendwie angeekelt von dem Ganzen, muss aber gleichzeitig auch immer wieder total lachen, weil es einfach so absurd ist. Also fast immer, wenn Natalie über ihren Mann Caleb redet. Der ist so ein Schnösel aus einer reichen Republikanerfamilie, wannabe Cowboy und einfach nicht der Hellste. Also glaubt jede Verschwörung aus den Männerforen, in denen er abhängt. Und Natalie checkt erst nach und nach, oh Gott, ich habe einen Vollpfosten geheiratet.
0: Also so eine typische Anti-Helden-Geschichte. Es ist ganz oben auf der Bestseller-Liste. BookTok redet seit Wochen über gefühlt nichts anderes, über Yesteryear. Anne Hathaway hat sich die Filmrechte jetzt gesaved, noch bevor der Roman überhaupt draußen war. Woher dieser Hype kommt, hat Milena auch für euch gecheckt.
7: Einmal diese Mischung eben aus Witz und Abgrund durch das Treadwife-Thema, aber nicht nur das, sagt der Lektor Robin.
8: Es geht ja nicht nur um Treadwives, was ja an sich schon einfach ein super Thema ist, sondern in dieser Figur von Natalie verdichten sich ja auch einfach wahnsinnig viele Themen, also von Mutterschaft über Feminismus, über die Arm-Reich-Schere, über den politischen Ruck in Amerika. Da kommt einfach so wahnsinnig viel zusammen und deswegen funktioniert dieses Buch ja auch so toll.
7: Und ich habe ja am Anfang gesagt, man will unbedingt weiterlesen, denn es gibt auch einen krassen Twist. Natalie, die Treadwife, wacht eines Morgens auf und ist plötzlich selbst im 19. Jahrhundert. Also genau der guten alten Zeit, in die sie sich immer zurückgewünscht hat. Und ab da will man natürlich spätestens wissen, warum. Zeitreise, Entführung, Traum, was ist da los?
0: Ja, wir spoilern aber natürlich nicht. Wenn ihr Bock habt auf ein Buch mit Humor und salty Kritik am christlich-konservativen Landleben, dann ist Yesteryear vielleicht euer perfekter Buddy fürs Freibad.
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0: Viertel vor zwölf ist es gleich und heute Abend können sie sich nochmal beweisen und ins Achtelfinale einziehen. Dafür müssen sie aber erstmal England rauskicken. Wir drücken der Demokratischen Republik Kongo alle Daumen und Costa hat was für unseren Gaumen.
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0: Ja, da feiern wir auch die Küche des Kongos diese Woche. Expertin Melan hat für Costa heute einen sehr salzigen Fisch vorbereitet.
2: Du hast heute für mich Fisch gekocht.
3: Genau.
2: Was ist das für ein Fisch?
3: Das ist Bacalao, beziehungsweise wir nennen den Fisch Makayabu.
2: Du meintest aber, dass man den Fisch lange noch vorbereiten muss.
3: Ja, der Fisch ist eingelegt in Salz. Der ist sehr, sehr, sehr, sehr salzig, wenn man den bekommt, was ja auch Sinn macht. Also ich habe das jetzt einen Tag vorher eingelegt in Wasser, damit das einfach halt an Salz verliert. Ja, gehört da viel Planung dazu. Man weiß dann und dann gibt's das Gericht und dann legt man den Fisch vorher, einen Tag vorher ein. Und dann hat man ein ganz gutes Ergebnis am nächsten Tag.
2: Der Fisch hat jetzt einfach mit Zwiebeln und Tomaten in der Pfanne gekocht, ne?
3: Frittiert, genau. Also Zwiebeln, Tomate. Man kann aber auch Paprika reinmachen, also Paprika mit frittieren.
2: Hm? Es ist ein total einfaches Gericht, ne? Ich habe auch gesehen, du hast gar keine Gewürze reingetan.
3: Ich mag das auch sehr simpel. Also vor allen Dingen finde ich auch, manchmal ist weniger mehr. Du musst nicht irgendwie überall tausend Sachen reinwerfen. Manchmal ist die Einfachheit einfach ein bisschen Salz, fertig.
2: Hast du gerne das Kochen gelernt?
3: Ich habe das Kochen überhaupt nicht gerne gelernt. Also ich habe mich immer gezwungen gefühlt, Kochen zu lernen, weil ich eine Frau bin. Und weil das in unserer Kultur doch so ist, dass man das lernt, weil man ja im besten Fall eine gute Hausfrau sein möchte, eine gute Mutter. Und als es einfach hieß, okay, du machst das für, damit du eine gute Hausfrau, bei mir hat es direkt zugemacht. Also ich habe das jahrelang, ich war schon rebellisch gewesen.
2: Aber du hast jetzt aufgemacht, weil du hast super lecker heute gekocht.
3: Aber ich kann das auch mittlerweile auch ganz anders wertschätzen. Ich bin so froh, dass ich meine Kultur durch Essen und Musik teilen kann. Und dass es Menschen gibt, die wirklich sagen, boah, das ist das erste Mal, dass ich kongolesische Küche probiert habe. Das ist doch eine schöne Verbindung. Also man wird sich ja dann immer daran erinnern, an diesen Moment, wo da und da habe ich gesessen, habe ich das erste Mal Makayabu gegessen oder Pondu gegessen. Das finde ich voll schön.
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0: übrig, vor allem seinetwegen. Recep Tayyip Erdogan, der Dauerpräsident, steht nicht unbedingt für demokratische Basics, hat keinen Bock auf Opposition und macht die lieber mundtot. Jetzt gibt's eine frische Doku über Erdogan.
1: Because he comes, weil er von der Straße kommt, versteht er die Leute.
2: Sense people.
3: Die Türkei der 2000er Jahre wird für euch eine strahlende und schöne Türkei sein.
4: Erdogan wurde ein anderer. Er entwickelte eine gewisse Arroganz. Niemand ist größer als wir. Man nennt das Machtrausch.
5: Das ist der erste demokratisch gewählte Sultan, den die Türkei je gesehen hat.
0: Das sagt Fatih Çevikoğlu, Comedian und Autor aus Köln. Er war schon 2008 dabei, als Erdogan zum ersten Mal in Deutschland Wahlkampf gemacht hat. Vor einer vollen Lanxess-Arena. Darüber und über die ARD-Doku, die ihr euch in der Mediathek angucken könnt, erzählt er uns heute im Interview kurz nach drei bei Cosmo. Aber auch bis dahin lohnt es sich, dran zu bleiben. Auch wenn ich jetzt gehe, ich bin Sumeyda Kaya, ich bin abgewählt. Hoşça kalın.

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1: Um 12 Uhr mit Linda Bachmann. Wir schauen zuerst nochmal nach Venezuela. Fast eine Woche nach den heftigen Erdbeben da suchen tausende Menschen weiter nach Angehörigen und Freunden und kritisieren teilweise heftig die Regierung. Reporterin Marie-Christine Böse sagt, dass staatliche Hilfe ziemlich spät kam und Angehörige teilweise mit den Händen gegraben haben.
2: Insgesamt ist das Misstrauen gegenüber der Regierung sehr groß. Also es gibt immer wieder mal die Sorge, dass ja vielleicht Hilfsgelder oder Spenden abgezwackt werden könnten. Dafür gibt es aber bislang noch keine Hinweise. Es gibt auch Videos über Plünderungen, wo teils Militär beteiligt sein soll. Das sind wohl Einzelfälle. Ich habe das mit eigenen Augen nicht gesehen. Wohl aber, dass viele Militärs nur rumstehen. Und die wurden dann auch von den Angehörigen angeschrien, sie sollten mal einen Spaten in die Hand nehmen und mithelfen.
1: Wer bisher Bürgergeld bekommen hat, für den ist ab heute einiges anders. Erstmal der Name. Das Bürgergeld heißt jetzt Grundsicherung. Mehr Geld gibt's nicht, aber strengere Regeln. Wer Termine beim Jobcenter verpasst oder keine Bewerbungen schreibt, kann leichter Geld abgezogen bekommen. Das soll Druck machen, schneller wieder zu arbeiten. Zuletzt gab's ja viel Aufregung darüber, dass in der JVA in Euskirchen in NRW wohl Sicherheitsprobleme gab. Zum Beispiel verschwundene Generalschlüssel. In dem Prüfbericht vom Landesjustizministerium steht, dass nicht klar ist, wie das passieren konnte. Er ist vertraulich, die deutsche Presseagentur hat ihn aber, und darin steht auch, dass sonst keine Sicherheitsmängel aufgefallen sind. In China werden Minderheiten noch mehr unter Druck gesetzt. Heute tritt das sogenannte Gesetz zur Förderung der ethnischen Reinheit in Kraft. Es zwingt Minderheiten wie Uiguren und Tibeter, sich an die Mehrheit der chinesischen Gesellschaft anzupassen. Sie sollen zum Beispiel offiziell überall Hochchinesisch sprechen und die kommunistische Regierung gut finden. In Bremen hat ein Schwimmbad eröffnet, in dem eigentlich schon seit 5 Jahren Besucher sein sollten. Das Westbad im Stadtteil Walle. Schon die Planung hatte länger gedauert. Dann gab es noch Probleme beim Bauen. Unter anderem waren in der Halle Innenwände falsch verputzt. Der Bau war auch deutlich teurer als geplant. 36 Millionen Euro statt 14 Millionen. Ab morgen ist das neue Schwimmbad in Bremen dann für alle geöffnet. Bei der Fußball-WM gibt's den nächsten Trainerrücktritt, nämlich bei Ecuador. Das Team hatte heute früh gegen Mexiko verloren. Vorher war schon der niederländische Coach nach dem Aus seiner Mannschaft zurückgetreten. In Deutschland will der DFB in den nächsten Tagen entscheiden, ob Julian Nagelsmann weitermachen darf. Und dann schauen wir noch aufs Wetter. In Bremen und NRW ist es vor allem sonnig. In Bremen kann es später aber regnen und gewittern. In Berlin ist es schon jetzt bewölkt und es wird immer wieder nass. Dazu in Bremen 23 Grad, in Berlin 24 und in Dortmund 25 Grad. Morgen geht's in Bremen schon mit Regen los. Ab dem Nachmittag ist der dann auch in NRW und abends in Berlin dazu um die 24 bis 28 Grad.

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1: Um 13 Uhr mit Linda Bachmann. Nach dem frühen Aus fürs deutsche Team bei der Fußball-WM kommt noch mehr Ärger dazu. Ermittler unter anderem vom Landeskriminalamt NRW haben die Zentrale des Deutschen Fußballbunds in Frankfurt durchsucht und auch mehrere Stadtverwaltungen. Mehr von Mathis Trapp.
2: Es geht um den Verdacht der Korruption bei der Fußball-EM in Deutschland vor 2 Jahren. Unter anderem sollen Stadtverwaltungen damals tausende Tickets für Spiele angeboten bekommen haben, zu Spezialpreisen. Und zwar von einer Firma, die die UEFA und der DFB für die EM gegründet hatten. Teilweise sollen Behördenmitarbeiter die Tickets angenommen haben. Die Rede ist zum Beispiel von einem Mann, der für die Stadt Gelsenkirchen gearbeitet hat und wohl zum EM-Halbfinale ins Stadion nach München eingeladen wurde für rund 2.400 €. NRW-Innenminister Reul meint dazu, ein Fußballticket gehört nicht zum Gehalt. Und er sagt wörtlich, wer im öffentlichen Dienst die Hand aufhält, bekommt von uns Besuch.
1: Razzien bei Verwaltungen gab es unter anderem auch in Dortmund, Düsseldorf und in Berlin. Immer wieder gab es in der letzten Zeit Attacken auf Bahnmitarbeiter, zum Beispiel Schaffner. Jetzt bekommen rund 2000 Mitarbeiterinnen und Mitarbeiter Bodycams, alle, die im Fernverkehr arbeiten. Die Kameras können sie anschalten, wenn sie sich bedroht fühlen und Beweise gesichert werden sollen. Für alle, die mal bei der Bundeswehr waren, ändert sich bald wohl was. Die Bundesregierung hat beschlossen, dass Reservisten wieder zu Übungen verpflichtet werden können. Das sind auch Leute, die nur Grundwehrdienst gemacht haben. Verteidigungsminister Pistorius sagt, was er sich davon verspricht.
3: Eine Reserve, die auf Augenhöhe mit der aktiven Truppe ihren Dienst versehen soll, unsere Reservistinnen und Reservisten am Ball zu halten, also sie auch weiterentwickeln zu können in ihren Qualifikationen, damit sie dann eben im Ernstfall auch die neuen Systeme beherrschen können.
1: Als nächstes muss jetzt der Bundestag über die Pläne entscheiden. In Venezuela suchen viele weiter nach Menschen, die seit den schweren Erdbeben vermisst werden. Experten sagen aber, dass die Chancen, sie noch lebend in den Trümmern zu finden, rapide sinken. Es gibt aber auch Hoffnung. In der Hauptstadt von Venezuela, Caracas, wurde ein 3-jähriger Junge aus den Trümmern gerettet. Das Berliner U-Bahn-Netz soll größer werden. Geplant ist, die U8 in Reinickendorf zu verlängern. Die BVG hat jetzt mit den ersten Arbeiten begonnen. Der Baugrund wird untersucht. Das soll dabei helfen, die Kosten für die U-Bahn-Verlängerung in Berlin abzuschätzen. Bisher wird von 380 Millionen Euro ausgegangen. Und dann schauen wir noch aufs Wetter. In Berlin ist es bewölkt, später wird es auch nass. In Bremen und NRW ist es länger trocken und sonnig. In Bremen kommt gegen Abend aber auch ein bisschen was runter. Dazu in Bremen 23 Grad, in Berlin 24 und in Hagen 26 Grad. Morgen ist es in Berlin und NRW erstmal sonnig, es zieht sich aber später zu. In Bremen ist es schon morgens grau und nass. Dazu um die 24 bis 28 Grad maximal.
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1: FK All Stars. In Reminiszenz an Rio Raida.

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1: 14 Uhr ist es. Ich bin Linda Bachmann. Für die einen ist es absolut selbstverständlich, für die anderen geht's gar nicht, lange zu Hause bei Mama und Papa wohnen bleiben. In Europa gibt es deutliche Unterschiede, wenn man auszieht. Mehr von Sebastian Riechel.
2: In Deutschland zieht man im Schnitt mit 24 aus, sagt das Statistische Bundesamt. Besonders krass ist es in Kroatien. Da sind die Leute im Schnitt 31, wenn sie die erste eigene Wohnung haben. Ähnlich auch in Griechenland und der Slowakei. Anders in vielen nordischen Ländern, ganz früh sind die Finnen dran. Da ist man im Schnitt 21, wenn man auszieht. Auch in Dänemark, Litauen und Estland ist man eher jung. Spannend ist auch der Unterschied zwischen Frauen und Männern. Männer lassen sich nämlich deutlich mehr Zeit. Soziologen sagen, dass Frauen schneller entscheiden, wo es im Leben hingeht.
1: Wer mal bei der Bundeswehr war, bleibt in Zukunft wichtiger Ersatz, auch wenn man nur die Grundausbildung gemacht hat. Die Bundesregierung will, dass alle Reservisten zu Übungen verpflichtet werden können, sagt Reporterin Katrin Auer.
3: Demnach können sowohl die Reservistinnen und Reservisten als auch ihre Arbeitgeber nur noch in Ausnahmefällen Nein sagen, wenn die Einberufung kommt. Übungen können laut Gesetzentwurf zwischen 3 und maximal 12 Wochen pro Jahr dauern.
1: Die Bundesregierung sagt, so sollen Reservisten auf dem neuesten Stand bleiben und im Ernstfall wissen, was zu tun ist. Der Bundestag muss da noch drauf schauen. In China werden Minderheiten noch mehr unter Druck gesetzt. Heute tritt das sogenannte Gesetz zur Förderung der ethnischen Reinheit in Kraft. Es zwingt Minderheiten wie Uiguren und Tibeter, sich an die Mehrheit der chinesischen Gesellschaft anzupassen. Sie sollen zum Beispiel offiziell überall Hochchinesisch sprechen und die kommunistische Regierung gut finden. Gerade ist nicht nur die Fußball-WM großes Thema, sondern auch die Europameisterschaft in Deutschland vor 2 Jahren. Liegt daran, dass es am Vormittag deswegen mehrere Durchsuchungen gab. Beim DFB und in Stadtverwaltungen an Spielorten. Zum Beispiel in Gelsenkirchen, Dortmund und Berlin. Es gibt den Verdacht, dass Verwaltungsmitarbeiter da günstige oder gratis EM-Tickets bekommen und genutzt haben. Fürs Rheinische Revier gibt's Hoffnung auf mehr Jobs und Geld. Microsoft will ein großes KI-Rechenzentrum bauen in Grevenbruch in NRW. Er wäre das 4. in der Region. Aktuell fehlt noch die Baugenehmigung. Nicht klar ist, wie viel Geld Microsoft da reinsteckt. Für die anderen 3 Rechenzentren hat der Konzern 3,2 Milliarden investiert. Und das Wetter. In Bremen und NRW ist es vor allem sonnig. In Bremen kann es später regnen und gewittern. In Berlin ist es schon jetzt bewölkt und es wird immer wieder nass. Dazu in Bremen 23 Grad, in Berlin 24 und in Paderborn 25. Und morgen geht es in Bremen schon mit Regen los. Ab dem Nachmittag dann auch in NRW und abends in Berlin. Dazu um die 24 bis 28 Grad.
4: Du weißt, ich wollte mich gerade als Mamona outen, also als eine, die auch lange bei den Eltern geblieben ist. Ich bin mit 24 ausgezogen, aber da bin ich ja voll im Schnitt.
1: Da bist du voll im Schnitt, ja.
4: Wann bist du ausgezogen?
1: Ich bin direkt mit 18 raus.
4: Okay, du senkst dann den Schnitt, alles klar.
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4: Hola amigos lindos, Autokurses und Partys auf den Straßen nach Fußballspielen kennen wir alle hier. Mexico City dreht nochmal in XXL auf. Mehr als 1 Million Menschen haben heute Nacht gefeiert. Die Straßen proppevoll bis in jede letzte Ecke. Videoaufnahmen gehen total viral. 2:0 haben sie gestern Nacht gewonnen. Von den höchsten und modernsten Gebäuden in Mexico City Feuerwerk. Und im Stadion singen alle einen Song. Das ist der Song El Rey von Don Vicente Fernández. Den kennt in Mexiko wirklich jeder. Singen auch jede Mariachis auf jeder Party. Hier singen alle mit, egal wie alt. Das ist auch Vielfalt, chicos lindos. Noch mehr Spanisch spricht er jetzt von mir, Shakira. Soltera.

0: Legende Lauryn Hill in Cosmo.
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0: Und da kommen wir zu Rosalía, die ist ja auf großer Welttournee. Zurückhalten, um nicht mitzusingen. Die katalanische Sängerin ist mit ihrer Lux-Tour gestern in Los Angeles aufgetreten mit einem sehr prominenten Gast. Ja! Und das ist sowas wie ein Superstar-Treffen auf der Bühne. Anne Lorenz aus dem Cosmo-Musikteam. Die beiden haben sich bei dem Konzert wirklich zum ersten Mal überhaupt getroffen.
2: Ja,
0: Chota und Rosalía, ne?
2: Eigentlich, die beiden Sängerinnen spielen ja eigentlich in der gleichen Liga, aber irgendwie scheinen sie sich immer knapp verpasst zu haben. Rosalía gibt Karol G auf jeden Fall erstmal ein herzliches Intro und preist sie als Rockstar und als eine einzigartige Legende an.
0: Ach, genau. Definitiv. Unterschreiben wir. Die beiden haben aber nicht etwa gemeinsam einen Song performt, sondern Karol G war zu Gast in Rosalías Beichtstuhl. Den kennen viele, die schon beim Konzert waren. Erklär nochmal, was das ist.
2: Ja, der Beichtstuhl, den gibt es eben bei jedem Konzert von Rosalías Lux Tour und zwar immer vor dem Song La Perla. Den hat Rosalía ja über einen ihrer Ex-Freunde geschrieben. Ein Typ, dem man nicht trauen kann. Im Spanischen bezeichnet man so jemanden als Perle. Und das Bühnenintro zum Song ist eben, ja, eine Beziehungsbeichte von Promi-Kolleginnen von Rosalía. Lola Young war zum Beispiel in London zu Gast und da war auch Supermodel Cara Delevingne.
0: Ja, und in Los Angeles eben Karol G oder La Bichota mit Rosalía im Beichtstuhl. Die hatte so ein bisschen was von zwei Freundinnen, diese Atmosphäre, die gemeinsam über ihren Ex-Freund lästern, aber sowas von. Ne?
2: Auf jeden Fall. Karol G erzählt Rosalía von einer schmerzhaften Trennung.
3: Es war eine Relation. Donde esa persona no le gustaba celebrar su cumpleaños conmigo.
2: Ja, Karol G sagt, dass ein ehemaliger Partner von ihr nie Lust hatte, ihren Geburtstag gemeinsam zu feiern.
0: Was?
2: In den ersten Jahren der Beziehung hätte er dazu immer eine Ausrede parat gehabt. Dann verrät Karol G, dass die Beziehung dann auch ausgerechnet an ihrem Geburtstag in die Brüche gegangen ist.
0: Na toll.
2: Denn da hatten die beiden wohl zu ihrer großen Freude eine gemeinsame Reise geplant und saßen schon mit gepackten Koffern am Flughafen. Doch dann habe er sie in der Abflughalle am Gate einfach sitzen gelassen, woraufhin Karol G den Schlussstrich gezogen hat.
0: Ey Mann, Drama pur. Karol G ist ja tatsächlich gerade frisch getrennt, ne?
2: Genau, viele Jahre war sie mit ihrem Reggaeton-Kollegen Fate zusammen. Der kommt, genau wie Karol G, aus Kolumbien. Und auch Rosalía hat ja Erfahrung damit, einen Kollegen aus der Latin-Szene zu daten. Sie war ja mit dem puerto-ricanischen Sänger und Rapper Rauw Alejandro verlobt. Und viele Fans spekulieren, dass der Song La Perla sogar von ihm handeln soll.
0: Ja. Vor allem denken alle irgendwie an ihn. Aber schön ist ja, dass die beiden sich quasi auf der Bühne verschwestert haben.
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0: Also nach der Logik auch am Wednesday, oder? Seven, Jankuk und Letto in Cosmo. Kommt gut mit uns durch euren Mittwoch.
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0: Ja, und wo halten wir uns gerade auf beim Lesen am liebsten? Im Freibad oder am See? Und zur Abwechslung vielleicht mal diese Vibes hier. Gruselfaktor statt Sommerlektüre nämlich. Gerade ist nämlich Summerween, also Halloween im Sommer. Userinnen und User auf BookTok, das ist so die Community auf TikTok.
2: Warte,
0: die Maus nehmen wir gleich. So, ich wollte sagen, die feiern das total, diese Buchempfehlung. Cosmo-Reporterin Nigisa Blumenstein ist da. Du hast gerade schon schön gelacht, weil du hast all diese Töne gesammelt für uns. Du hast dir nämlich ganz, ganz viele Videos angeschaut. Worum geht's denn bei Summerween?
3: Das stammt aus der Zeichentrickserie Gravity Falls. Da gibt es eine Folge, in der Halloween eben im Sommer gefeiert wird mit geschnitzten Melonen statt Kürbissen. Okay. Und auf BookTok ist das jetzt so eine Art ja, Gegenbewegung zu dem Trend, dass man im Sommer eher leichte Strandlektüre oder Summer Romance liest. Stattdessen dann ja Horror und Psychothriller. Da werden Klassiker wie The Virgin Suicides von Jeffrey Eugenides vorgeschlagen oder S von Stephen King. Mm. Und kennst du bestimmt auch. Und natürlich auch Neuerscheinungen. Manche teilen die Summerween-Bücher auch in verschiedene Subkategorien ein, zum Beispiel Southern Gothic, Spooky Small Town oder Summer Slasher.
0: Warum liest die Community gerne düstere Bücher im Sommer?
3: Also gerade in der Hitzewelle trifft dieser Trend einen Nerv, sagt auch BookTokerin Eva.
2: Das ist für alle Mäuse, die den Sommer nicht ganz so gern mögen, die sich eigentlich schon freuen auf Halloween, auf den Herbst. Bücher, die im Sommer spielen, aber eine dunkle Atmosphäre haben, die getrieben sind von einem Geheimnis, von einer düsteren Stimmung, von einer Vorahnung.
3: Ja, das hat auch viel mit Erwartungsdruck zu tun. Ich muss den Sommer eben ja nicht so verbringen wie alle anderen. Ich kann meinen eigenen düsteren Sommervibe kreieren. Und dieses Gefühl hat jetzt endlich einen Namen.
0: Summerween nämlich. Gerade lesen alle auf BookTok gruselige Bücher im Sommer. Ein paar Buchempfehlungen daraus kriegt ihr gleich hier in Cosmo.

0: Wir machen einfach weiter mit ganz viel Lesen.
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0: Letzte Woche waren ja viele ganz schön fertig von der Hitzewelle. Deswegen wünschen sich auf BookTok Userinnen und User jetzt schon den Herbst und ganz viele Grusel-Vibes herbei.
2: Happy Summerween to all those who are celebrating. Und wenn ihr keine Ahnung habt, wovon ich rede, ich glaube, das ist mein neues Lieblingsgenre.
0: Summerween, nämlich also Halloween im Sommer. Ihr kriegt ohne Ende Horror- oder Thriller-Romane empfohlen. Hauptsache, alle sind düster. Cosmo-Reporterin Nigisa Blumenstein, was empfiehlst du uns?
3: Also einmal gibt's die Kategorie Summer-Slasher-Horror. Der Klassiker ist ja eine Freundesgruppe, macht Urlaub in einer Waldhütte oder im Camp und alle werden nacheinander von einem Serienkiller ermordet. BookTokerin Celine spricht über diesen Young Adult Roman von Kalyn Bayron.
4: You're not supposed to die tonight, da ist sie in einem Sommercamp, was aber darauf ausgelegt ist, irgendwie so eine kleine Horrorfilm-Szenerie zu spielen und sie ist so das überlebende Girl am Ende. Und auf einmal passieren wirklich komische Dinge. Der Plot-Twist, ich weiß irgendwie nicht, was da auf einmal los war, aber irgendwie war es trotzdem ein schneller, cooler Read.
0: Okay.
3: Ja, klingt spannend. Ja. Ich habe mich für einen Slasher-Roman mit feministischem Twist entschieden. Not Your Final Girl von Michaela Randolph. Der spielt mit diesem ja, klischeehaften Trope der letzten Überlebenden in solchen Stories, die meistens besonders brav und angepasst ist. In dem Fall verreist die Anfang 20-jährige Darcy mit alten Schulfreunden in eine Sommerhütte. Zwischenmenschlich sind da ein paar Spannungen und dann werden sie auch noch von einem Killer mit verspiegelt Totenkopfmaske gejagt. Mhm. Fand ich sehr unterhaltsam. Nur Triggerwarnung an der Stelle. Das ist halt ein Slasher. Es wird also blutig und sexuelle Gewalt wird thematisiert.
0: Wenn das jetzt für einige doch ein bisschen zu Halloween ist, hast du auch was weniger Blutiges?
3: Ja, man kann auch in Richtung Suspense gehen. Beliebt sind da die Haunted House oder Locked-In-Geschichten, also gefangen in einem Gruselhaus. BookTokerin Eva empfiehlt Sträger von Johanne Lücke-Holm.
2: Sträger spielt in einem verlassenen Hotel auf einem Berg, wo junge Frauen hinkommen, um dort als Hausmädchen zu arbeiten. Aber das Hotel ist komplett leer und es kommen nie Gäste, bis auf einen Abend und dann verschwindet eins der Mädchen.
0: Und La Strega ist die Hexe auf Italienisch. Oh, das verspricht schon einiges. Du hast aber noch einen Summerween-Tipp dabei, noch einen letzten.
3: Genau, ich habe den neuen Psychothriller Die Psychiaterin von Freda McFadden gelesen. Ein frisch verheiratetes Paar, Trisha und Ethan, zieht in ihr Traumhaus, zumindest denken sie das. Die Vorbesitzerin, eine Psychiaterin, ist seit 3 Jahren nämlich verschwunden. Dann zieht ein heftiger Sturm auf und die beiden können das Haus nicht mehr verlassen. Und Trisha findet dann eine Sammlung von Kassetten, das sind Aufnahmen der Patientensitzungen. Und eventuell verraten die, warum die Psychiaterin verschwunden ist. Also war auf jeden Fall ein Page-Turner für alle, die Gone Girl mochten.
0: Also ganz viel Grusel statt Sommer-Vibes, trotz warmer Temperaturen. Habt ihr sowas auch? Kennt ihr sowas auch? Oder seid ihr dann eher mehr so Team, leichte, schöne Sommerlektüre mit Strand und Kuchenhäuschen vielleicht auf so einer schönen Nordseeinsel in Klein? Ruft jetzt einfach an. Was sind eure Sommerbücher so? Hören wir auch gerne zu. 0800 567 4x8. 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Nigisa, du hast so viel gegruselt jetzt. Ist Harry Potter auch ein Gruselbuch? Ich bin ja null Gruselfan.
3: Wenn du willst, ja.
0: Okay, danke
3: schön. Ich finde schon. Geht durch.
0: Alles klar.

0: Der Song erinnert mich so daran, dass man durch die Wohnung geht und alles ausmistet. Das brauche ich nicht mehr, das brauche ich nicht mehr, das brauche ich nicht mehr. No me sirve más van das gato, Paco Amoroso und Catriel in Cosmo.
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0: Jawohl, ganz, ganz viele Bücher zum Gruseln haben wir heute gelesen. Hallo Nadine.
2: Hallöchen.
0: Hallihallo. Wie bist du denn drauf? Hast du auch gerne Bücher zum Gruseln?
2: Oh, auf jeden Fall. Egal, ob Hörbücher oder tatsächlich so zum Lesen. Also ich bin da voll der Gruselfreak.
0: Wow, also ist Summerween auch voll dein Ding?
2: Ja, total. Absolut.
3: Da haben wir was gemeinsam.
0: Voll, meine Güte.
3: Was war dein letzter Gruselread?
2: Oh, ich bin gerade... die letzte Party lese ich gerade. Das sind diese Bücher, die ich letztes Jahr mal geschenkt bekommen habe. Und
0: okay.
2: Ich habe die letzten Jahre nicht ganz so viel gelesen und dadurch eher mehr Hörbücher gehört. Und dieses Jahr ist irgendwie, bin ich so voll drin. Und ich dachte mir gerade, ich versuche einfach mal anzurufen.
0: Ach, wie schön. Vor allem gehörst du auch zu den Leuten, die Bücher auch noch lesen, die sie geschenkt bekommen haben. Ne? Nicht
2: ja,
0: nur geschenkt
2: voll.
0: Bekommen, sondern dann irgendwann durchziehen.
3: Keinen Haufen, der da rumsteht.
2: Ich bin sehr stolz drauf, tatsächlich. Ja.
0: Wow, sehr cool. Ja, ich würde sagen, das belohnen wir einfach mit einem Buchüberraschungspaket, oder,
3: Nelisa? Machen wir.
0: Ach, und ein bisschen mega. Gruseln können wir da auch reinpacken, wenn uns was Gruseliges in die Hände fällt.
2: Ja, sehr gerne. Sehr gerne.
0: Gut. Sehr schön. Ja, Nadine, Grüße nach Dortmund.
2: Vielen Dank.
0: Und komm gut durch deinen Tag. Bis bald.
2: Ja, ciao. Ja, danke.
0: Ciao.
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1: Um 15 Uhr, ich bin Linda Bachmann. Tanken ist wieder viel teurer geworden. Seit heute gibt's den Rabatt der Bundesregierung von 17 Cent nicht mehr. An vielen Tankstellen sind die Preise um 12 Uhr deswegen nochmal stark gestiegen. Mehr von Mathis Trapp.
2: Laut ADAC kostete ein Liter Super im Schnitt 2,15 Euro, Diesel 2,11 Euro. In beiden Fällen also um die 20 Cent mehr. An einer Tankstelle in Bonn war Diesel sogar 30 Cent teurer. In Dortmund kostete E10 25 Cent mehr. Schon gestern am letzten Junitag waren die Spritpreise raufgegangen. Die Mineralölkonzerne hatten das Ende des Tankrabatts vorweggenommen. Der ADAC kritisiert, dass das passiert ist, obwohl ein Ende des Irankriegs in Sicht ist und der Ölpreis seit Wochen sinkt. Die Tankstellen hätten auch noch günstigeren Sprit in ihren Tanks übrig.
1: In Deutschland wohnen viele mit 25 Jahren noch zu Hause, nämlich etwa jeder Dritte. Das hat das Statistische Bundesamt rausgerechnet. Dabei sind es mehr Männer als Frauen. Vor allem in Südeuropa zielen die Leute im Schnitt noch später aus. In Kroatien, Griechenland, Spanien und Italien mit über 30. Besonders früh alleine leben Menschen in Finnland und Dänemark. Und jetzt geht's um Drogen. Fachleute sagen, Kokain und Crack zum Beispiel gibt's gerade besonders viel in NRW. Straftaten, die damit zusammenhängen, sind laut Landeskriminalamt auch deutlich mehr geworden. Bestätigt auch ein Maastrichter Kriminologe.
3: Also der Eindruck ist völlig korrekt. Und zwar nicht nur in Deutschland in Städten, sondern auch über die Grenzen hinweg, dass die offenen Drogenszenen wieder zurück sind.
1: Zürich wird oft als Vorbild diskutiert wegen der öffentlichen Konsumräume, in denen Abhängige geschützt Drogen nehmen können. In Antwerpen in Belgien ist die Feuerwehr gerade im Einsatz, weil es in einem Hochhaus brennt. Laut den Einsatzkräften sind mindestens 5 Menschen ums Leben gekommen. Weitere wurden schwer verletzt. Die Feuerwehr geht davon aus, dass das Feuer in dem Hochhaus in Antwerpen durch kaputte Technik ausgelöst wurde. Google muss ziemlich viel Schadenersatz zahlen, umgerechnet rund 1,3 Milliarden Euro. Das Geld bekommt eine Preisvergleichsfirma, die zu Klarna gehört. Ein schwedisches Gericht hat das damit begründet, dass Google jahrelang bei Suchanfragen zuerst seine eigenen Shoppingdienste angezeigt hat. Bundestrainer Nagelsmann ist zurück in Deutschland. Er ist am Flughafen in München gelandet. Fans waren keine da. Und zu den Journalisten hat Nagelsmann nichts zu seiner Zukunft gesagt. Er ist durch eine Hintertür raus. Der DFB lässt weiter offen, ob es mit Nagelsmann weitergeht. Die Trainer von Ecuador und den Niederlanden waren da direkter. Beide sind nach dem WM-Aus zurückgetreten. Und das Wetter. In Berlin ist es bewölkt, später wird es auch nass. In Bremen und NRW ist es noch länger trocken und sonnig. In Bremen kommt gegen Abend ein bisschen was runter. Dazu in Bremen 23, in Berlin 24 und in Oberhausen 26 Grad. Morgen ist es in Berlin und NRW erstmal sonnig. Es zieht sich aber später zu. In Bremen ist es schon morgens grau und nass. Dazu um die 24 bis 28 Grad.
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4: Ciao, ihr lieben Amori. Wer ist der Mann, der seit über 23 Jahren die Türkei regiert? Recep Tayyip Erdogan. Die Serie, die ARD-Serie Erdogan, geht auf Spurensuche.
5: Because he comes, weil er von der Straße kommt, versteht er die Leute.
6: Sense people.
7: Die Türkei der 2000er Jahre wird für euch eine strahlende und schöne Türkei sein.
8: Erdogan wurde ein anderer. Er entwickelte eine gewisse Arroganz. Niemand ist größer als wir. Man nennt das Machtrausch.
9: Es ist der erste demokratisch gewählte Sultan, den die Türkei je gesehen hat.
4: Und der Mann, der ihn als ersten demokratisch gewählten Sultan bezeichnet, ist Fatih Çevik Ulu. Hört ihr gleich hier bei mir in Cosmo.
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0: direkt ein Baby eingebaut in ihren Song. Are You That Somebody? Alaya in Cosmo. Viertel nach drei ist es. Schönen Mittwochnachmittag zusammen. Eine Doku direkt in zwei Sprachen, so lieben wir das ja in Cosmo. Die vierteilige WDR-Doku Erdogan seht ihr ab jetzt sofort in der ARD-Mediathek, auf Deutsch und auf Türkisch nämlich. Zum ersten Mal hört ihr darin Vertraute aus Erdogans unmittelbarem Umfeld. Sie reden über seinen Aufstieg, da sind Zeitzeugen drin, wie Journalist Can Dündar, Deniz Yücel ist da drin und auch Comedian Fatih Çevikoğlu. Wie schön, dass du heute da bist. Hallo.
1: Ja, ich freue mich sehr, hier zu sein. Hallo.
0: Du beobachtest das Ganze ja schon lange, auch 2008, Erdogan im Februar 2008, als er das erste Mal Wahlkampf gemacht hat hier in Köln. Warst du überrascht, als es hieß, so, du machst jetzt auch mit bei der Doku?
1: Nee, ich habe mich, ich war nicht überrascht. Ich dachte, die wollen halt eine kritische, witzige Stimme dazu haben. Aha. Und dann habe ich angesprochen. Da dachte ich, okay, dann sage ich was dazu.
0: Dann mache ich halt mit als Comedian. Du hast dich gefreut. Ja. Viele haben aber abgelehnt, weil sie eben Angst hatten, dass die Verwandten und Menschen in der Türkei vielleicht Repressionen bekommen. Heißt das, du bist besonders mutig oder ist dir dieser Gedanke gar nicht durch den Kopf gegangen?
1: Dieser Gedanke ist mir nicht durch den Kopf gegangen, weil ich mein Blickwinkel auf unser Leben hier berichte. Ich habe ja mit der Türkei, also da ist jetzt ne Mutter und Vater, Gott habe sie selig, mein Lebenszentrum ist hier und aus dem Blickwinkel gibt es eine Menge zu sagen. Und da spielt er ja auch eine ganz besondere Rolle, das muss man ja schon sagen, das kann man schon zu Wort, zur Sprache bringen.
0: Unter anderem, du sagst es ja, die Menschen, die hier leben, 1,5 Millionen Türken leben in der Türkei mit türkischem Pass in Deutschland, ne, mit hier, dürfen wählen, haben auch gewählt und Erdogan hat die Deutsch-Türken sozusagen besonders umworben. Kannst du nochmal sagen, mit welchen Mitteln?
1: Naja, er ist im Prinzip der Erste, der sich um die hier lebenden, im Ausland befindlichen Arbeitsmigranten gekümmert hat. Er hat gesagt, hier, ihr braucht Identität, Zugehörigkeit, ihr seid Türken, ich bin Türke, wir stehen hinter euch, wir fühlen euer Schmerz, ist unser Schmerz, wir leben, wir lieben euch und dich und Grüße von euren Schwestern und Brüdern in der Türkei und so weiter. Hat die Leute damit genau da abgeholt, wo sie halt wohnt sind, Zugehörigkeit zu bekommen. Das war so die Idee. Und er ist der Erste, der das gemacht hat. Vorher hieß es aus der Türkei immer, bleibt da und schickt euer Geld.
0: Ja,
1: so.
0: Genau. Irgendwie weit weg. Kannst du das dann nachvollziehen, dass viele Deutsch-Türken dann auch so begeistert von Erdogan sind oder waren?
1: Ich verstehe das Muster, was dahinter liegt. Ich kann das nicht nachvollziehen, weil viele machen es ja auch nicht. Ne? Das muss man sagen. Aber ich würde, die Diskussion mit Erdogan ist mir sehr wichtig, den Blickwinkel auf Deutschland zu lenken und zu sagen, Freunde, dass der hier so hofiert wird, ist ein Versäumnis der Bundesdeutschen Republik, der Politik. Ein Horst Seehofer hat gesagt, wir werden es in die Zuwanderung, die Sozialsysteme bis zur letzten Patrone sträuben. Das ist ein Zitat von den Nazis. Und was wir hier sehen, ist im Prinzip, dass Erdogan sich um die Angeschossenen vom Seehofer kümmert.
0: Also du bist ganz klar, ganz kritisch. Dein Blick ist auf jeden Fall der Deutsch-Türken hier in Deutschland. Du warst Teil und bist Teil der vierteiligen Doku, die wir ab heute, ab Montag schon, in der ARD-Mediathek sehen. Und mit dir reden wir gleich noch ein bisschen mehr drüber. Denn du bist ja eigentlich auch Comedian.
1: So.
0: Genau so.

0: Garcia sind das und Kendrick Lamar, The Greatest in Cosmo. Ich bin Claudia und ich bin nicht allein.
1: Mein Name ist Fatih Çevik. Von Beruf bin ich Türke, Hobby Deutscher. Das ist ja, da kann man auch ganz gut von leben eigentlich.
0: Genau, und vor allem quatschst du gerne dazwischen, Fatih.
2: Ist das so? Nur wenn ich angesprochen werde.
0: Du bist Comedian, Kabarettist. Das war ein Ausschnitt aus deiner Vorstellung auf deinen Bühnenprogrammen. Vor 25 Jahren warst du auch schon Comedian hier, ne? Also Cosmo bist du gar nicht so ganz fern.
2: Nee, ich bin ein Kind der Cosmo-Familie.
0: Und dabei warst du da gar kein Berufstürke bei uns, sondern?
2: Nee, ich war João.
0: Brasilianer João. Ja, viele haben dich noch in Erinnerung. Du bist in Köln geboren, auf eine katholische Grundschule gegangen, hast eine klassische Schauspielausbildung gemacht.
2: Ja.
0: Was hat dich dann quasi auf die Bühne gebracht und was hast du dir erträumt?
2: Ich habe ja Schauspiel studiert in Berlin, Hochschule Schauspielkunst Ernst Busch, war dann am Schauspielhaus in Düsseldorf und habe parallel noch diese Serie Alles Atze gedreht und dachte, ist ja alles schön und gut, wenn man andere Autoren im Nacken hat, vielleicht kann ich das mal selber machen, eigener Autor sein. Und das hat tatsächlich deutlich mehr Spaß gemacht als alles andere.
0: Und du, dir ist es voll wichtig zu sagen, du bist Kabarettist und nicht Comedian. Warum?
2: Genau, Kabarettist. Da gibt es einen Gag zu. Die Comedians, die machen es wegen dem Geld und die Kabarettisten machen es des Geldes wegen.
0: Okay, das heißt also?
2: Das heißt also, der Kabarettist ist inhaltsorientiert, relevanzbasiert und ist kritisch, politisch dem Geschehen gegenüber.
0: Da leuchten auch direkt deine Augen.
2: So.
0: Total. Und es passt natürlich voll zur Doku, die seit Montag in der ARD-Mediathek zu sehen ist, über Erdogan mit ganz vielen Zeitzeugen. Du kommst auch drin vor.
2: Ja.
0: Ganz viele Sequenzen von dir, das, was du gesagt hast. Aber nicht alles, aber vor allem ein Satz, der ist bei den Machern hängen geblieben, als du gesagt hast, deine Mutter über die Hinterhofmoscheen quasi, die meinte wohl zu dir, da gehst du nicht hin, das hat mit Religion nichts zu tun, da wird Politik gemacht.
2: Das ist
0: Wie
2: richtig.
0: Ist das bei dir angekommen? Bist du dann erst recht hin oder hast du gesagt, okay, lieber nicht?
2: Nein, als Junge, wenn du heranwächst, bist du ja, sind deine Eltern deine Welt und meine Mutter meinte dann, du gehst da nicht hin, das hat mit Religion nichts zu tun, dann war das klar, dann war das verständlich. Parallel habe ich ja wahrgenommen, dass die deutsche Öffentlichkeit sagte, Religionsfreiheit, die sollen, die müssen, die dürfen und so weiter, was auch stimmt, aber auch dann wieder Blickwinkel auf Deutschland, wenn Deutschland sich der Arbeitsmigranten, die hingekommen sind und muslimische Glaubens sind, wenn sie sich deren angenommen hätten und gesagt, das sind Gebetsräume, die ihr nutzen könnt, dann wären diesen Hinterhofmoscheen, diesen politischen Scharlatan, die den Islam missbrauchen, ohne Frage missbraucht haben, denen der Boden entzogen geworden.
0: Also das hat deine Mama das quasi schon vorgefühlt, also der war schon klar, was da abgeht.
2: Ja, meine Mutter hatte von Anfang an gemeint, die sind gegen Demokratie, die sind Feinde der Türkei, die haben mit Religion nichts zu tun. Die missbrauchen das komplett. Und es hat Jahrzehnte gedauert, bis ich das verstanden habe, was damit gemeint ist. Und als hier noch hieß, Religionsfreiheit, die dürfen das. Nee, guck mal genauer hin, die dürfen das nicht. Guck mal, was die da machen, weil du kriegst ja gar nicht mit, was die da machen.
0: Fatih Çevikoğlu in Cosmo mit ganz klaren Worten. Er hat den Blick auf die Deutsch-Türken in Deutschland. Guck mal gleich noch ein bisschen genauer drauf hier in Cosmo.

0: Jamiroquai Virtual Insanity. Ja, da kann man das rollen lassen in Cosmo. So lernt man auch Sprachen. Wir sind's, Cosmo, buona pomeriggio zusammen oder merhaba, ihr Almanjis. Fatih Cevikoglu ist da. Fatih, wie oft hast du das gehört? Ist das dann schön oder stört dich das, wenn man Almanji sagt?
1: Almanji, das beschreibt unsere Biografie. Das ist, wenn die Türken und der Türkei das sagen, ihr seid Almanji, dann ist das ja eine Beschreibung dessen, was wir sind.
0: Türken in Deutschland.
1: So.
0: Oder die hier groß geworden sind oder genau. Hat das noch irgendwie alles, egal ob da geboren und hier geboren.
1: Deutsche mit türkischem Background.
0: Okay, das ist ein guter Satz.
1: Menschen mit internationaler Biografie.
0: Menschen mit internationaler türkischer Biografie vor allem sind ja auch Wähler, die findet Erdogan anscheinend und hat die in der Vergangenheit besonders interessant gefunden. Kommt auch vor in der vierteiligen WDR-Doku-Serie Erdogan. Du kommst ja auch drin vor. Du kannst da quasi ein Lied von singen. Hast du auch bei der Caroline Kebekus-Show. Hören wir mal rein.
2: Oi, oi, kullanma. Türkiye'de değilsen, Türkiye'de değilsen, haberin yok halinden.
0: Was singst du da? Was ist der Text?
1: Diese Oy hast Stimme, also Oy, Oy, also benutzt, also du kannst nicht für die Türkei stimmen, wenn du nicht in der Türkei lebst. Mhm. Wenn du da keine Ahnung hast, wenn du nur zum Urlaub dahin fährst, dann kannst du deine Stimme da nicht nutzen. Also nutze deine Wahlstimme nicht für die Türkei, wenn du da nicht lebst.
0: Weil du sprichst da genau ein Problem an. Was genau? Worauf möchtest du hinaus, wenn du das so singst?
1: Na, dass die Menschen, die hier in Deutschland leben, halt in der Türkei wählen, ohne da zu leben. Also ohne die Konsequenzen der Wahlen für sich zu haben.
0: Spüren dann
1: zu
0: quasi.
1: Spüren, mhm. Zu leben. Von hier aus auch aus so einer Unwissenheit. Du lebst hier da nicht und gibst so eine Stimme ab. Und das läuft, geht ja darauf zurück, dass Erdogan irgendwann gesehen hat, dass die in Deutschland lebenden Türken als Stimmen echt ins Gewicht fallen können. Mhm. Und hat sich dann für die stark gemacht, der Erste, ne, wie gesagt. Und hat dann hier Wahlkabinen für die eingerichtet und so weiter.
0: Es waren ja auch 65%, die für Erdogan gewählt hätten 2008.
1: Ja, das ist richtig, aber insgesamt die Zahl der, die sich beteiligt haben an der Wahl, waren 8%.
0: Also ganz, ganz wenig.
1: Also 8% von denen, die alle wahlberechtigt waren, haben nur 8% gestimmt, mhm. Also unter 10% Wahlbeteiligung. Mhm. Und von denen waren 65% für, du weißt schon wen.
0: Das ist das Ding. Erdogan, es geht darum ganz viel in der ARD-Doku, du bist auch da drin. Du sagst unter anderem in der Doku, du bist der erste demokratisch gewählte Sultan.
1: Genau.
0: Mutig.
1: Na, ist es ja so. Guck mal, wie lange der am Drücker ist und der schiebt und drückt das alles so, wie er es braucht, dass er es so haben kann, wie es für ihn weitergeht. Der wechselt ja die Seiten, wie er es braucht, mit den Rechten oder mit den Kurden dann paktiert, um irgendwie Frieden und sein Präsidialsystem errichten zu können. Dann klappt das nicht, dann wird Demirtas in den Knast gesteckt. Dann so jetzt ganz jüngst, ne, ist sein ausreichster Kandidat von der Opposition. Mhm. Wird dann einfach in den Knast gesteckt, so der amtierende Bürgermeister. Das ist schon sultaneskes Verhalten, würde ich sagen. Da muss man jetzt kein Revoluzer, ein rebellischer Kabarettist sein, um das festzustellen.
0: Sagt Fatih, das Kabarettist aus Deutschland. Vielleicht noch ganz kurz gegen Ende, ohne zu spoilern.
1: Ja.
0: Denkst du, dass die Ära Erdogan irgendwann zu Ende gehen wird? Oder
1: natürlich wird sie zu Ende gehen. Er hat ja auch schon extrem abgebaut, das sieht man ja. Der ist ja wirklich nicht mehr so der agile Fitte und so weiter.
0: Mhm.
1: Spannend wird sein, was danach kommt. Ich fürchte nichts Gutes.
0: Bis dahin gucken wir uns auf jeden Fall die WDR-Doku an über Erdogan, vierteilig seit Montag in der ARD-Mediathek und dann bald auch im Fernsehen, falls ihr es lieber linear mögt und warten wollt. Vielen Dank, dass du heute da warst.
1: Ich danke.
0: Cevikoglu.
1: Danke sehr. Tschüss.
0: Mach's gut, ciao.

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0: alle abgesagt. W-Sound oder W-Sound. Lapländer in Cosmo 10 vor 4 ist es. Falls eure Gehirne gerade vor allem dampfen in den Räumen, wo sich die Hitze irgendwie anstaut, im Büro oder am Schreibtisch, wir setzen die jetzt mal alle auf eine Wellenlänge, okay?
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2: Wenn Gehirne auf einer Wellenlänge sind.
1: Die Details.
2: Wann wart ihr zuletzt bei so einem richtig geilen Konzert, wo einfach alle die Musik gefühlt haben, ihr so das Gefühl hattet, alle sind total connected in diesem Moment, alle sind voll auf einer Wellenlänge? Das ist nicht nur ein Gefühl, das kann man messen. Unsere Gehirne laufen literally synchron, wenn wir gemeinsam so richtig into sind. Und jetzt kommt's, das wurde sogar bei einem unserer absoluten Lieblingsartists gemessen, Bad Bunny. Und zwar von einem Forschungsteam, das jetzt einen neuen Forschungsansatz im Fachmagazin Trends in Cognitive Sciences vorgestellt hat. Die Idee? Die Gehirnsynchronisation soll aktiv beeinflusst werden.
1: Die Bedeutung.
2: Ob Mega-Event oder einfach ein langes, anregendes Gespräch zu zweit. Dass unsere Gehirne im Gleichtakt schwingen können, wenn wir eine soziale Situation gemeinsam erleben, ist in der Hirnforschung schon bekannt. Es gibt Hinweise darauf, dass das wichtig dafür ist, wie wir Informationen austauschen oder miteinander bonden. Das Forschungsteam sagt, wenn wir diesen Mechanismus trainieren können, kann das positive Auswirkungen auf viele wichtige Bereiche in unserem Leben haben. Die Forschenden konnten etwa zeigen, dass die richtige Intervention bessere Lernerfolge erwirkt. Sie sehen aber auch ein großes Potenzial im therapeutischen Bereich, zum Beispiel in der Autismusforschung oder gegen Einsamkeit.
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0: Der Tankrabatt vorbei. Heute Mittag haben die Preise noch mal heftig angezogen, im Schnitt um 18 Cent. Cosmo-Reporterin Lena Sterz hat verglichen.
1: Wer am Montag noch getankt hat, hat auf jeden Fall einiges gespart. Da sind wir teilweise bei plus 35 Cent, also doppelt so viel, wie der Tankrabatt eigentlich ausgemacht hat.
0: Der ADAC kritisiert die höheren Preise. Die Tankstellen hätten noch Sprit in ihren Tanks, den sie mit Steuerrabatt eingekauft haben. Und die Ölpreise sinken. Skandinavien ist viel weiter als wir, wenn es darum geht, bargeldlos zu zahlen. Und das zum Beispiel auch im Café oder im Restaurant. Jetzt macht Schweden aber einen kleinen Rückzieher per Gesetz. Mehr von Mathis Trapp.
2: Im Grunde zahlen in Schweden fast alle nur mit Handy, PayPal, Bankkarte und Co. Bei einer Befragung haben nur 5% der Schweden gesagt, dass sie das noch bar tun. In vielen Supermärkten gibt's zum Beispiel auch gar keine Kassen mehr, an denen noch jemand steht und Münzen und Scheine nimmt. Jetzt gibt's aber Ausnahmen. Lebensmittelgeschäfte und Apotheken in Schweden müssen wieder Bargeld akzeptieren. Einmal, um niemanden auszuschließen und zum anderen aus Sicherheitsgründen. Wenn es eine Krise gibt oder einen großen Ausfall der Technik, sollen alle noch Essen, Trinken und Medikamente kaufen können. Die schwedische Nationalbank empfiehlt, dafür 90 Euro zu Hause zu haben.
0: Einige Läden haben schon angekündigt, sich nicht daran zu halten. Ob dann Strafen drohen, ist nicht klar. Die Lage in Venezuela bleibt nach den Erdbeben weiter schwierig. Mehrere Organisationen sagen, dass in ländlichen Gebieten die Hilfe erst langsam ankommt. Hunderte Häuser sind eingestürzt, viele Menschen schlafen deswegen draußen. Und viele vermissen noch Verwandte. Experten sagen aber, dass es kaum noch Chancen gibt, sie lebend zu finden. In Bremen hat ein Schwimmbad eröffnet, in dem eigentlich schon seit 5 Jahren Besucher sein sollten. Das Westbad im Stadtteil Walle. Schon die Planung hatte länger gedauert, dann gab es noch Probleme beim Bauen. Unter anderem waren in der Halle Innenwände falsch verputzt. Der Bau war auch deutlich teurer als geplant, 36 Millionen Euro statt 14 Millionen. Ab morgen ist das neue Schwimmbad in Bremen dann für alle geöffnet. Rassismus ist Thema bei der Fußball-WM. Die FIFA sagt, in den sozialen Medien gibt's gerade mehr rassistische Beleidigungen als bei der letzten Weltmeisterschaft in Katar. Analysiert wurden Kommentare unter den Accounts von Mannschaften, Trainern und Schiris. Auch Spieler werden rassistisch beleidigt, zum Beispiel welche vom niederländischen Team, die Elfmeter verschossen haben. Und dann schauen wir noch aufs Wetter. Am Abend kommen in Berlin und Bremen häufiger Schauer runter und auch einzelne Gewitter. In NRW bleibt's trocken, dazu maximal 21 bis 25 Grad. Morgen regnet's in Bremen, in NRW und Berlin ist es erst sonnig, später wird's aber auch da nass. Dazu in Bremen bis 24 Grad, in Bochum bis 25 und Berlin kommt auf bis zu 27 Grad.
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4: Wunderschönen guten Tag, ciao ragazzi. Ihr wisst, bei uns erlebt ihr Sounds, die in keine Schublade gehören. Das ist Ombre El aus Algerien, fest verankert in der Gnawa-Tradition aus Westafrika. Ganz viel von Ombre El live kriegt ihr beim Sonic Pluriverse Festival in Berlin. In einer halben Stunde öffne ich die Gästeliste davor. Also holt schon mal euer Handy.

0: 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Versteht ihr, ne? Ich liebe euch nicht mehr. Französisch, Spanisch, egal welche Sprache. Portugiesisch, Englisch. Dieser Mann spricht alles. Manu Chao, Global Pop Star. Im Cosmo. Bon après-midi, mes amis. Bon pomeriggio. Ich würde sagen, wir gehen jetzt ab auf die Insel, mitten auf einen See und darauf eine fette Bühne mit den fettesten Reggae-Gigs wie diesen hier. Das ist Coffee, aka Original Coffee, junge Reggae- und Dancehall, Künstlerin aus Jamaika, ist mit dabei beim Summer Jam in Köln. Mit diesem Song Toast hatte sie ja 2018 so einen riesen Welthit mit der EP dazu Rupture. 2019 hat sie sich dann auch noch einen Reggae Grammy geholt. Summer Jam ist für sie was ganz Besonderes. Da war sie 2019 schon in einem Interview vom WDR Rockpalast, hat sie erzählt, was sie so inspiriert hat.
1: The crowd is definitely always up.
2: Das Publikum gibt mir immer definitiv richtig viel Selbstvertrauen. Wenn du siehst, dass sie aufmerksam sind, dann hilft dir das, etwas mit Leidenschaft rüberzubringen. Wenn du siehst, wie die Leute darauf warten, was du als nächstes sagst oder singst. Es ist immer toll, vor Leuten zu sein, die lieben, was du tust. Ich möchte dabei einfach die Message von Reggae-Musik und von Leuten wie Bob Marley verbreiten. Oder von jüngeren Leuten wie Chronix oder Protégé.
0: Also, ganz, ganz viel Inspiration beim Summer Jam. Coffee wird dieses Jahr dabei sein. Diese Woche stimmt man ziemlich auf Summer Jam Festival 2026. Alle Infos dazu cosmoradio.de. Jetzt prosten wir eine Runde mit ihr auf Freunde und Fans und chillen so ein bisschen durch unseren Mittwochnachmittag.

0: bisschen durch euren Mittwochnachmittag träume mit Wonder Bunton, No Hala im Cosmo 1620. Ist es 20 nach 4? Wie sieht's aus, liebe Leute? Abi oder Ausbildung in der Tasche und immer noch keinen Plan, was ihr so aus eurem Leben machen wollt. Ab heute gibt es in Münster einen neuen Studiengang, gab es bisher so in Europa noch nicht. Eine staatliche Fakultät für islamische Theologie, die geht an den Staat. Darüber habe ich mit Cosmo-Reporterin Arezou Naibi gesprochen. Sie hat sich die Fakultät vor Ort angeguckt. Jeder kann da islamische Theologie studieren, wie an einigen anderen Unis in Deutschland auch schon. Was ist jetzt das Neue dran?
1: Islamische Theologie gibt es tatsächlich in Deutschland schon länger. In Münster zum Beispiel seit 2012. Neu ist aber, aus dem jetzigen Zentrum wird eine richtige Fakultät. Was das genau bedeutet, habe ich Professor Dr. Mohannad Rushid gefragt. Der ist der Gründungsdekan dieser Fakultät.
2: Eine Fakultät hat erstens eigene Promotionsordnung, eigene Habilitationsordnung, eigene Gremien, auch wo man selber Entscheidungen treffen kann über sich selbst. Und das unterscheidet sich von einem lediglichen Institut oder einem Zentrum für islamische Theologie.
1: Das bedeutet vor allem mehr Eigenständigkeit. Sie können Doktortitel vergeben und man kann dieses Fach bis zum Professor studieren.
0: Die Frage ist, warum passiert das eigentlich erst jetzt?
1: Das hängt vor allem damit zusammen, dass die islamische Theologie an staatlichen Unis in Deutschland noch ziemlich junges Fach ist. Viele mussten früher zum Beispiel im Ausland studieren oder an privaten Einrichtungen. Erst mit der Einführung des islamischen Religionsunterrichts in vielen Bundesländern wurde klar, wir brauchen auch hier in Deutschland gut ausgebildete Lehrkräfte und eigene Forschung. Und seitdem ist das Fach Schritt für Schritt gewachsen und jetzt kommt auch mit der neuen Fakultät der nächste große Ausbau.
0: Ab wann kann man das jetzt studieren?
1: Ab dem kommenden Wintersemester geht's los und jetzt schon sind rund 500 Studierende eingeschrieben, vom Lehramt bis zum Masterstudium. Wie Jasmin, die 25-Jährige, freut sich sehr auf diese neue Fakultät.
3: Theologie interessiert mich sehr, weil es ist schön, seiner Religion auf wissenschaftlicher Basis zu begegnen. Es ist schön, dass man lernt, auch zu dekonstruieren, was man vielleicht von zu Hause gelernt hat, dass man patriarchale Strukturen in der Religion auffindet und versucht, daran irgendwie ranzugehen und sich auch als Frau besser in seiner Religion zugehörig zu fühlen.
1: Und dazu kommt auch ein neuer Unicampus in Münster.
0: Und dieser Unicampus, was soll der jetzt beinhalten?
1: Es wird einen neuen Unicampus geben, auf dem evangelische, katholische und islamische Theologie sowie Judaistik eng zusammenarbeiten werden. Und dadurch soll es mehr Austausch zwischen Religionen, aber auch mit Politik, Kultur und Gesellschaft geben. Außerdem wird dort auch eine der größten Forschungsbibliotheken weltweit gegründet zum Thema Religion.
0: Für alle also, die sich in diesem Fach ausbilden möchten, geht jetzt auch in Münster eine staatliche Fakultät für islamische Theologie.
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0: Thais in Cosmo. Boa tarde, gente. Liebe Leute, entsperrt mal schnell euren Bildschirm am Handy oder wo auch immer, von wo aus ihr uns anruft. Jetzt ist eure Zeit.
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0: Für diese Global Sounds Pioniere.

Nava Diffusion mit Roots in Algerien und Bass in Grenoble. Sie irren, wie der Bandname schon sagt, die Sounds aus der Gnawa-Tradition, Sounds aus Westafrika. Übrigens die erste Band, die Gnawa konsequent mit Reggae, Dub, Rock und Hip-Hop zu diesem ganz einzigartigen Sound hier zusammengebracht haben. Und naturellement singen sie in drei Sprachen, Arabisch, Französisch und Englisch. Also seid dabei, sie sind nämlich dabei beim Sonic Pluriverse Festival in Berlin, Mitte Juli, 17.07. Und ich setze euch jetzt auf die Gästeliste, wenn ihr mich jetzt anruft. 0800 567 4x8 0800 567 4x8 für Gnawa Diffusion oder Diffusion, könnte man eigentlich auch Französisch aussprechen, ne? Beim Sonic Pluriverse Festival in Berlin seid dabei. 0800 567 4x8.

Hirn bohren und da irgendwie gar nicht mehr rausgehen. Immer diese Schleife. Am liebsten mitsingen, aber okay, sagen wir ja nicht. Naika ist das One Track Mind im Cosmo. Vielleicht könnt ihr hier mitsingen. Reggae, Dub, Rock, Hip-Hop, das alles haben die drauf und haben das zu diesem Sound hier zusammengemischt. Die Gnawa, die

0: Berlin, Mitte Juli und Sabine möchte hin. Hallo Sabine.
1: Hallo.
0: Hallo, hallo. Hello.
1: Ja, ich würde sehr gern hin.
0: Du hast lecker gekocht, habe ich gerade gehört. Was nochmal?
1: Ja, das ist richtig. Ein Quinoa-Salat mit Gemüse und Limettendressing. Ein Rezept von meinem Freund.
0: Oh, das klingt sehr gesund. Bist du so gesund unterwegs oder ist das jetzt einfach Zufall?
1: Wenn es geht, ja. Wenn es geht, gesund und vegetarisch.
0: Gesund und vegetarisch, okay. Wichtige Kombi. Und du hast einen ganz offiziellen Beruf, habe ich auch gehört. Du bist Europa...
1: Das ist richtig, aber was? Für europäische Themen. Europabeauftragte im Bezirksamt Mitte. Das stimmt.
0: Okay, dann würde dich eine Nachricht von heute besonders freuen, dass Europa anscheinend wieder hoch im Kurs ist bei den Menschen. Was sagst du dazu?
1: Ich glaube, ich habe schon wahrgenommen, dass das immer wichtiger wird aufgrund der aktuellen Krisen, die es auch gibt, geopolitisch. Glaube ich, dass für viele Europa wieder zentraler in den Vordergrund rückt, weil es tatsächlich auch das größte Friedensprojekt so ist, was über sehr viele Jahre gehalten hat, wenn man sich den Vergleich zu früher anschaut.
0: Das stimmt natürlich. Und eigentlich wolltest du heute nur Tickets klar machen für ein Konzert und dann quatsch ich mit dir über Politik. Du möchtest gerne hin und die Gnawa Diffusion Sounds aus Westafrika, was verbindest du damit?
1: Also ich war selber schon in verschiedenen afrikanischen Ländern, allerdings noch nicht in Westafrika, aber ich höre gerne Musik aus der Gegend und bin insgesamt großer Fan von Cosmo-Musik und als ich gerade das eingespielt gehört habe, dachte ich, wow, wie toll das wäre, dorthin zu gehen.
0: Ja, ich würde sagen, du gehst auf jeden Fall hin, plus eins, vielleicht mit deinem Freund
1: sehr
0: oder mit
1: schön.
0: Wem auch immer. Kannst du dir dann überlegen. Viel Spaß. Mach's gut.
1: Vielen Dank, ich freue mich sehr.
0: Und buon appetito.
1: Danke.
0: Ciao.

Leo Bon Jovar und SARS Gone Girl in Cosmo. Viertel vor fünf ist es gleich. Incredibile, liebe Leute. Da machst du die Schublade auf und dann sowas hier. Ein Dinosaurierknochen, gefunden an einem Institut in der englischen Unistadt Cambridge. Ein versteinerter, rundlicher Knochen. 40 Jahre lang lag der da in der Schublade. Wovon genau der jetzt war, das war den Forschenden offenbar auch nicht klar. 1985 haben sie den Knochen auf jeden Fall von der Antarktis mitgebracht und dann einfach in die Schublade gelegt. Jetzt sind die ganze Fossiliensammlung nochmal durchgegangen und haben riesige Augen gemacht. Der könnte ein Knochen vom sogenannten Titanosaurus sein. Das wäre der erste Dino-Fossil ever, das in der Antarktis gefunden wurde. Naja, vielleicht auch das erste mit dem Fundort Schublade.

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1: Um 17 Uhr, ich bin Linda Bachmann. Der DFB ist gerade nicht nur wegen der Weltmeisterschaft im Fußballthema. Heute gab es auch Durchsuchungen im Zusammenhang mit Korruptionsermittlungen. Es geht um die Europameisterschaft in Deutschland vor 2 Jahren. Es gab unter anderem Razzien in der Zentrale und bei Austragungsorten. Cosmo-Reporter Bastian Gerling sagt, es geht um tausende EM-Tickets, für die Städte wohl ein Vorkaufsrecht hatten.
2: Ob die Tickets angenommen wurden und wenn ja, in welchem Umfang, das wird noch ermittelt. Außerdem, so heißt es aus Sicherheitskreisen, sind 2 Personen beschuldigt, nämlich ein 46-jähriger Franzose und ein 66-jähriger Deutscher. Und der soll als Beschäftigter der Stadt Gelsenkirchen zum EM-Halbfinale nach München eingeladen worden sein.

0: Die Spritpreise sind an vielen deutschen Tankstellen heute deutlich gestiegen. Grund: der Tankrabatt ist ausgelaufen. Deswegen haben am Mittag viele Tankstellen ihre Preise angehoben, teils um 30 Cent. Einige hatten ihre Preise bereits in den letzten Tagen erhöht. Wer mal bei der Bundeswehr war, bleibt in Zukunft wichtiger Ersatz, auch wenn man nur die Grundausbildung gemacht hat. Die Bundesregierung will, dass alle Reservistinnen und Reservisten zu Übungen verpflichtet werden können, sagt Reporterin Katrin Aue.
1: Demnach können sowohl die Reservistinnen und Reservisten als auch ihre Arbeitgeber nur noch in Ausnahmefällen Nein sagen, wenn die Einberufung kommt. Übungen können laut Gesetzentwurf zwischen 3 und maximal 12 Wochen pro Jahr dauern.
0: Die Bundesregierung sagt, so sollen Reservistinnen und Reservisten auf dem neuesten Stand bleiben und im Ernstfall wissen, was zu tun ist. Der Bundestag muss da noch drauf schauen. In Deutschland werden immer weniger Kinder geboren. Laut offizieller Statistik bekommt eine Frau durchschnittlich 1,32 Kinder. Auch in NRW gehen die Zahlen weiter zurück. Grund ist laut Experten, dass die Menschen durch Kriege, wirtschaftliche Probleme oder auch die Klimakrise verunsichert sind. Das Berliner U-Bahn-Netz soll größer werden. Geplant ist, die U8 in Reinickendorf zu verlängern. Die BVG hat jetzt mit den ersten Arbeiten begonnen. Der Baugrund wird untersucht. Das soll dabei helfen, die Kosten für die U-Bahn-Verlängerung in Berlin abzuschätzen. Bisher wird von 380 Millionen Euro ausgegangen. Der Eurovision Song Contest bekommt einen neuen Teilnehmer. Kanada steigt bei dem Musikwettbewerb mit ein. Auch andere Länder, die nicht in Europa sind, machen schon beim ESC mit. Australien und Israel. Der nächste ESC findet in Bulgarien statt. Da feiert Kanada dann Premiere. Und das Wetter: am Abend kommen in Berlin und Bremen häufiger Schauer runter und einzelne Gewitter. In NRW bleibt es eher trocken, dazu maximal 21 bis 25 Grad. Morgen regnet es in Bremen erstmal. In NRW und Berlin ist es erst noch sonnig, dann wird es später aber auch da nass. Bremen erreicht bis zu 24 Grad, Düsseldorf bis 25 und Berlin kommt auf bis zu 27 Grad.
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3: Wunderschönen guten Tag. Draußen ist es kühler. Ihr schwitzt trotzdem, vor allem drinnen, obwohl die Rollos die ganze Zeit unten waren. Aber Fenster auf geht auch nicht. Ein No-Go für italienische Mamas, die funken dazwischen.
4: Ma puoi alzare le persiane. Ma chiudi le finestre che entrano le mosche.
3: Ja, denn bei offenen Fenster kommen die Fliegen rein. Und Klimaanlage ist auch ein No-Go, denn...
4: Ma no, ma che fritte tu fa? Ti ho detto che d'estate il condizionatore deve stare spento. Si no, deve essere una cosa.
3: Mama-Logik, im Sommer bleibt die Klimaanlage aus, sonst kriegen wir alle eine Bronchitis. Fette Umarmung an alle Mamas da draußen. Eigentlich wollen sie ja nur unser Bestes, aber kompliziert ist es schon.
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0: wünsche euch einen wunderschönen Mittwochnachmittag. Ich hoffe, ihr seid schön entspannt oder macht vielleicht eine Runde Sport, ihr Sportsfreunde. Was für ein Comeback. Einer der größten Tennisspielerinnen ever, gestern in Wimbledon.
1: Serena Williams from the United States of America, age 44.
0: Genau die, Tennislegende Serena Williams, 44 Jahre, großer Applaus. Vor 4 Jahren hatte sie eigentlich ihre Karriere beendet, jetzt das große Comeback auf großer Bühne, aus sportlicher Sicht nicht so ganz erfolgreich, ist in der ersten Runde ausgeschieden beim Tennisspielen gegen die 20-jährige Australierin Maya Joint. Aber Wimbledon und Serena Williams geht weiter, noch im Doppel, und zwar an der Seite ihrer ebenfalls sehr legendären Schwester Venus. Oder wie Snoop Dogg sagen oder singen würde.
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0: Gaia aus Italia, Roots in Brazil, feiert Coco Chanel in Cosmo und die hier feiern einen Fluss. Haben wir euch rauf und runter gesprägelt. Hier in unserer Cosmo-Playlist eBay, ihr Hit River. 2014 haben sie damit die Global-Pop-Welt erobert. eBay, das sind zwei Schwestern aus Paris mit Wurzeln in Kuba. Am Freitag ist ihr viertes Album rausgekommen, Offering. Der Song ist auch drauf auf dem Album. Reingehört hat Marc Mühlenbrock aus dem Cosmo-Musikteam. Er sagt euch aber erstmal, wie es um eBay heute überhaupt steht. Eine Zeit lang haben die nämlich wirklich alle geliebt.
1: Ja, wen wundert's auch? So talentiert wie Naomi und Lisa Kainde Diaz sind. Das sind die beiden Schwestern, die hinter eBay stecken. Ihr Vater war beim Buena Vista Social Club. Sie wurden schon als Teenager von XL Recordings gesigned, dem renommierten Indie-Label, bei dem auch Adele und Radiohead veröffentlicht haben. Haben später in Beyoncés Kurzfilm Lemonade mitgespielt und haben Songs geschrieben mit Chilly Gonzalez. Offering ist nun das erste Album, das sie auf ihrem eigenen Label eBay Records veröffentlichen, selbst mitgeschrieben und mitproduziert.
0: Und die große Frage ist natürlich, hört man das?
1: Gar nicht so sehr. Das neue Album Offering ist aber konzeptionell ein Neuanfang. Dazu bemühen eBay wieder die Yoruba-Kultur. Yoruba stammt eigentlich aus Nigeria, ist aber auch sehr präsent auf Kuba. Da kommt ja der Vater der beiden Schwestern her. In ihrer allerersten Single huldigen eBay Oshun, das war damals eben River. Das ist in der Yoruba-Kultur die Göttin der Bäche und Flüsse. Der erste Song des neuen Albums heißt nun Olokun, das ist die Göttin des Meeres.

0: Also nach der Göttin der Flüsse kommt die Göttin der Meere. So metaphorisch gesprochen, für sich weiter öffnen, auf zu neuen Ufern. Ist das so die Message von eBay?
1: Ja, und das alles im Flow und sehr organisch. Auch musikalisch gesehen, auf Offering dominieren die perkussiven Beats, die analogen Instrumente und das eindringliche, ja beinahe mystische Zusammenspiel der Stimmen der Zwillinge. Ebe ist ja das Yoruba-Wort auch für Zwilling. Der Reiz der Band liegt bei allem Einklang, aber auch immer darin, dass die beiden Schwestern Naomi und Lisa Kainde so unterschiedlich sind. Lisa Kainde lebt in London und ist die gefühlvolle Singer-Songwriterin. Auf Offerings hört man sie hier ganz reduziert, nur mit E-Piano, was ein neues Element ist im eBay-Sound. Ein andermal klingt sie wie Rosalía, begleitet von einer spanischen Gitarre. Die andere Schwester Naomi wiederum lebt immer noch in Paris, liebt Hip-Hop und ist bei eBay für die Beats und die lauten Momente verantwortlich.
0: Und die bringen das dann wie zusammen, die beiden? Hat dir das neue Album gefallen?
1: Ja, eBay haben den Sound, für den sie stehen, in alle Richtungen breiter gefächert. Das macht Offering abwechslungsreich. Es ist fast so, als würde man mit ihnen auf Selbstfindungsreise gehen, was ihren Klang angeht. Eine spannende und irgendwie auch spirituelle Erfahrung.
0: Okay, machen wir mit, die spirituelle Erfahrung. Hier sind sie mit Hurry Hurry vom neuen Album Offering, seit Freitag draußen, eBay im Kosmos.

0: Ja, wo ist er bloß, my husband? Die Spannung steigt, liebe Leute. Vielleicht erleben wir heute Abend ja noch so eine WM-Überraschung. Vielleicht kommt ja heute Abend die Demokratische Republik Kongo weiter gegen England. Heute Abend wissen wir nicht. Essenstechnisch sind wir auf jeden Fall bestens aufgestellt.
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0: Wir feiern nämlich diese Woche die Küche aus Kongo. Melan hat für Costa und euch heute einen sehr, sehr salzigen Fisch dabei. Ihre Eltern kommen aus dem Kongo und von denen hat sie gelernt, wie sie so einen richtigen leckeren Fisch zubereitet mit viel Zeit nämlich.
2: Du hast heute für mich Fisch gekocht.
3: Genau.
2: Was ist das für ein Fisch?
3: Das ist Bacalao, beziehungsweise wir nennen den Fisch Makayabu.
2: Du meintest aber, dass man den Fisch lange noch vorbereiten muss.
3: Ja, der Fisch ist eingelegt in Salz. Der ist sehr, sehr, sehr, sehr salzig, wenn man den bekommt, was ja auch Sinn macht. Also ich habe das jetzt einen Tag vorher eingelegt in Wasser, damit das einfach halt an Salz verliert. Ja, gehört da viel Planung dazu. Man weiß dann und dann gibt's das Gericht und dann legt man den Fisch vorher, einen Tag vorher ein. Und dann hat man ein ganz gutes Ergebnis am nächsten Tag.
2: Der Fisch hat jetzt einfach mit Zwiebeln und Tomaten in der Pfanne gekocht, ne?
3: Frittiert, genau. Also Zwiebeln, Tomate. Man kann aber auch Paprika reinmachen, also Paprika mit frittieren.
2: Hm? Es ist ein total einfaches Gericht, ne? Ich habe auch gesehen, du hast gar keine Gewürze reingetan.
3: Ich mag das auch sehr simpel. Also vor allen Dingen finde ich auch, manchmal ist weniger mehr. Du musst nicht irgendwie überall tausend Sachen reinwerfen. Manchmal ist die Einfachheit einfach ein bisschen Salz, fertig.
2: Hast du gerne das Kochen gelernt?
3: Ich habe das Kochen überhaupt nicht gerne gelernt. Also ich habe mich immer so gezwungen gefühlt, Kochen zu lernen, weil ich eine Frau bin. Und weil das in unserer Kultur doch so ist, dass man das lernt, weil man ja im besten Fall eine gute Hausfrau sein möchte, eine gute Mutter. Und als es einfach hieß, okay, du machst das für, damit du eine gute Hausfrau bist, bei mir hat es direkt zugemacht. Also ich habe das jahrelang, ich war schon rebellisch gewesen.
2: Aber du hast jetzt aufgemacht, weil du hast super lecker heute gekocht.
3: Aber ich kann das auch mittlerweile auch ganz anders wertschätzen. Ich bin so froh, dass ich meine Kultur durch Essen und Musik teilen kann. Und dass es Menschen gibt, die wirklich sagen, boah, das ist das erste Mal, dass ich kongolesische Küche probiert habe. Das ist doch eine schöne Verbindung. Also man wird sich ja dann immer daran erinnern, an diesen Moment, oh, da und da habe ich gesessen, habe ich das erste Mal Makayabu gegessen oder Pondu gegessen. Das finde ich voll schön.

0: Genau, der Snoop Dogg. Mit dem schönen Schnalzen gemeinsam mit Pharrell. Drop it like it's hot in Cosmo. 10 vor 6 ist es gleich. Kleiner Portemonnaie-Check, eh kein Geld drin. Gefühlt geben wir ja sowieso total viel Geld für Essen, Kino, Freizeit, Schwimmbad und sowas aus. Eine Studie des Instituts der deutschen Wirtschaft, die zeigt gerade, wofür Menschen in Europa ihr Geld ausgeben und wo zum Beispiel Deutschland besonders auffällt. Cosmo-Reporter Maurice Mommer ist hier. Maurice, lass uns nochmal drüber sprechen, wo die ganze Kohle jetzt so hingeht. Maurice, wofür gibst du persönlich am meisten aus?
1: Also bei mir ist es eindeutig eigentlich Essen und Trinken.
0: Ich auch.
1: Ja, also klar, das braucht man, aber es ist auch irgendwie einfach lecker. Ich glaube, da können auch viele andere relaten.
2: Also heute zum Beispiel schon 40 Euro ausgegeben, ich bin erst seit einer Stunde da. Also Essen ist einfach alles.
3: Essen muss ich haben.
4: Vor allem zu Hause da hochwertige Lebensmittel, schön kochen, genau.
5: In einem Tag, ich kann so 150 Euro ausgeben. Wegen Essen.
0: Ja, kann also ich das nachvollziehen.
1: Ist, genau, es ist schon ordentlich, ja, 150 Euro, ja. Aber es gibt halt mal solche Tage.
0: Und es ist auch einfach lecker, halt lecker Essen. Ne? Was frisst denn laut dieser Studie am meisten Geld?
1: Ja, genau eben diese alltäglichen Sachen, also Wohnen, Verkehr, ne, also jetzt das Auto oder vielleicht ein Motorrad, was auch immer. Und halt dann eben Essen, Lebensmittel und zusammen gehen dafür fast jeder zweite Euro drauf. Und klar, am meisten davon kostet dann eben auch das Wohnen in Deutschland, beispielsweise jetzt von 100 Euro, die so ein privater Haushalt für den generellen Konsum so ausgibt, gehen dann 23 Euro fürs Wohnen drauf. Da ist dann auch Wasser und Energie und dieser ganze Kram dabei. Das ist aber eigentlich auch so ziemlich der Schnitt jetzt in der EU. Und was ich aber krass finde, in Deutschland wird auch am meisten in der EU für Autos ausgegeben. Ist irgendwie so ein Klischee, Autoland Deutschland,
0: ja, total.
1: Das passt irgendwie.
0: Voll der Klischee-Check, haken wir auch ab, ja. So, Auto passt auf jeden Fall. Wie sieht's woanders aus? Also in Italien würden die, glaube ich, am meisten Geld für Essen ausgeben.
1: Ja, also Italien, da ist die Pizza ganz vorne dabei.
0: Oh Mann, ey,
1: ja,
0: Klischee.
1: Ja, ist auch Klischee. Also besonders großer Anteil hat die Pizza da an den Konsumausgaben. In Griechenland ist es das Olivenöl, ist auch irgendwie wenig überraschend. Und viel überraschender ist da vielleicht, Griechenland liegt auch beim Schokoladenkonsum ganz vorne. Und ja, dann gibt's auch Zahlen, die vielleicht erstmal in die Irre führen. In Luxemburg ist der Anteil für Tabak nämlich extrem hoch.
0: Okay.
1: Das heißt aber nicht automatisch, dass die da jetzt alle besonders viel rauchen. Wahrscheinlich kaufen auch einfach viele Menschen aus Nachbarländern da ein, weil eben Tabak da besonders günstig ist.
0: Ah klar, und das fließt dann auch da rein in die Studie. Was ist es so mit Freizeit und Urlaub?
1: Ja, bei Freizeit, Sport und Kultur, da liegt Deutschland auch auf Platz 1 in der EU. Also dafür gehen fast 10% vom Geld drauf. Und jetzt könnte man meinen, die sitzen dann irgendwie alle ständig im Theater oder im Museum. Aber da zählen halt auch wirklich die Haustiere mit rein. Der Garten, die Sportmitgliedschaft und sowas. Also in der Studie kommen dann da auch wirklich so Punkte vor, wie eben der Hund, das Hochbeet und der Wochenendtrip. Da geht es jetzt nicht um das Opernabo.
0: Okay.
1: Und ja, auch bei Pauschalreisen, der Urlaub ist schön vorgeplant und so weiter, da liegt Deutschland auch ganz vorne.
0: Ist das etwa wieder ein Klischee?
1: Ist auch ein Klischee, würde ich sagen.
0: Fühlt sich auf jeden Fall so an. Definitiv ist ja in den letzten Jahren alles teurer geworden. Was macht das mit unserem Konsum? Kaufen die Menschen jetzt einfach weniger oder was machen die?
1: Ja, also nicht überall. Jetzt aufs Wohnen und bei Lebensmittel und sowas, darauf kann man ja auch einfach nicht verzichten. Der gleiche Einkauf kostet heute aber, jetzt im Vergleich zu 2014, 2024, 10 Jahre später Unterschied, kostet er 50% mehr. Also die Lebensmittelkosten sind wirklich enorm gestiegen.
0: Mhm.
1: Genau, aber gespart wird deshalb jetzt eher bei Dingen, die dann nicht unbedingt sein müssen. Ja? Also jetzt zum Beispiel bei einem Restaurantbesuch wie bei Leona.
6: Essen gehen, Restaurants ist deutlich weniger geworden. Jetzt kocht man mehr, nimmt mehr mit, immer Snack in der Tasche, nicht mehr irgendwo reinsetzen, das wird immer weniger.
1: Ja, was aber klar ist, je niedriger das Einkommen, desto weniger Spielraum bleibt natürlich am Ende.
0: Was würdest du denn sagen? Was sagen solche Zahlen am Ende wirklich drüber aus, was Menschen so ausgeben und wie Menschen leben?
1: Ja, also da, wo Einkommen niedriger sind, da geht natürlich auch automatisch ein größerer Teil des Budgets dann für diese grundsätzlichen Dinge drauf, also Wohnen, Essen, Energie und so weiter. Und weil danach einfach weniger übrig bleibt, können die Menschen auch ja nicht mehr so viel für Freizeit oder Urlaub ausgeben. Diese Zahlen zeigen also wirklich, es geht um Vorlieben der Menschen in den Ländern, aber auch, dass die Preise und Einkommen eben die Möglichkeiten dann zu konsumieren auch einfach einschränken.
0: Also es geht nicht nur um lecker Essen, sondern eben auch darum, was wir verdienen und am Ende in der Tasche haben. Danke dir.
1: Gerne.

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1: 18 Uhr ist es. Ich bin Linda Bachmann. Heute hat der Juli angefangen und das bedeutet, dass ein paar Dinge teurer werden. Besonders stark merkt man es heute beim Tanken. Mehr von Mathis Trapp.
2: Den Steuerrabatt der Bundesregierung wegen des Irankriegs, den gibt es nicht mehr. Und teilweise sind die Preise direkt raufgeschossen. Heute Mittag an manchen Tankstellen um 30 Cent. Und es gibt große Preisunterschiede, je nachdem, wo man in NRW tankt. Teurer wird es wahrscheinlich auch, wenn man jetzt was im Ausland bestellt. Es gibt neue EU-Zölle auch für kleinere Bestellungen, zum Beispiel aus China. Pro Produktgruppe kommen 3 Euro Zoll drauf, also zum Beispiel bei Klamotten und einem Ladekabel 6 Euro. Gut möglich, dass die Firmen, bei denen man kauft, das beim Preis weitergeben.
1: Etwas billiger könnte ab heute das Fliegen werden. Die Luftverkehrssteuer wird gesenkt. Das geben Airlines zwar meistens weiter, müssen sie aber nicht. Und es könnte auch sein, dass die Kosten für Treibstoff oder extra Gebühren für Gepäck oder Umbuchungen das Ganze auffressen. Dann gibt's mal wieder schlechte Nachrichten von der Bahn. Die Pünktlichkeit beim Fernverkehr ist weiter runtergegangen und lag im Juni bei nur noch knapp 53%. Heißt, etwa jeder zweite Fernzug hatte maximal 6 Minuten Verspätung. Alle anderen waren noch mehr zu spät. Die Bahn begründet das auch mit der Hitze. Für alle, die mal bei der Bundeswehr waren, ändert sich bald wohl was. Die Bundesregierung hat beschlossen, dass Reservisten wieder zu Übungen verpflichtet werden können.

0: Das sind auch Leute, die früher mal Grundwehrdienst gemacht haben. Verteidigungsminister Pistorius sagt, was er sich davon verspricht.
1: Eine Reserve, die auf Augenhöhe mit der aktiven Truppe ihren Dienst versehen soll, unsere Reservistinnen und Reservisten am Ball zu halten, also sie auch weiterentwickeln zu können in ihren Qualifikationen, damit sie dann eben im Ernstfall auch die neuen Systeme beherrschen können.
0: Als nächstes muss jetzt der Bundestag über die Pläne entscheiden. Gerade ist nicht nur die Fußball-WM großes Thema, sondern auch die Europameisterschaft in Deutschland vor 2 Jahren. Liegt daran, dass es am Vormittag deswegen mehrere Durchsuchungen gab beim DFB und in Stadtverwaltungen an den Spielorten. Es gibt den Verdacht, dass Verwaltungsmitarbeiter ein Vorkaufsrecht für EM-Tickets hatten und auch genutzt haben. In Bremen sollen Fachkräfte aus dem Ausland schneller an ein Visum kommen. Senat und Handelskammer haben sich darauf geeinigt, dass Aufenthaltstitel schneller bearbeitet werden. Dafür soll es feste Fristen beim zuständigen Amt geben. Das bekomme auch 4 neue Stellen. Außerdem soll es mehr Beratung für Unternehmen in Bremen und ausländische Fachkräfte geben. Und dann schauen wir noch aufs Wetter. In NRW ist es am Abend fast überall sonnig. In Berlin und Bremen können Schauer und einzelne Gewitter runterkommen. Dazu um die 21 bis 25 Grad. Morgen ist es in Berlin und NRW erstmal freundlich. Später kann es aber nass werden. In Bremen geht es direkt ungemütlich los. Dazu gibt es in Bremen bis 24 Grad, in Essen bis 25 und in Berlin bis 27 Grad.
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3: Ciao amori, chicos y chicas, buenas tardes. Was war euer bestes Konzert des Jahres? Für mich war es definitiv das von Bad Bunny in Düsseldorf. Faszinierend, wie viele die Songs komplett mitgesungen haben, obwohl sie gar nicht Spanisch gesprochen haben. Einfach nur ganz viele Emotionen und ganz viel Tanzen und empowernde Sätze wie Mientras uno esté vivo, debe amar lo más que pueda. Solange wir leben, sollten wir so viel lieben, wie es geht. Den Satz hört ihr ja gleich auch hier in seinem Superhit-Song. Baile inolvidable, Bad Bunny in Cosmo.

0: Wenn es so sagt, dann sehen wir die Zukunft einfach pink. Peter Fox und Ines in Cosmo. Viertel nach sechs ist es. Wunderbaren Mittwochnachmittag zusammen.
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0: Mit einer Meldung, die heute rumging. US-Musiker Victor Willis ist gestorben. Kennen wir als Sänger der Disco-Band Village People mit diesem Welthit. Jetzt klingelt es bei vielen, ne? YMCA von Village People, Kai Brandt aus dem Cosmo-Musikteam. Der Sänger Victor Willis ist jetzt im Alter von 74 Jahren gestorben.
2: Ja, Victor Willis ist gestern gestorben an einer kurzen, aber aggressiven Krankheit. So heißt es in einem Statement auf der Facebook-Seite der Village People. Laut Medienberichten geschrieben von dessen Frau. Und heute wäre Victor Willis 75 Jahre alt geworden.
0: Sag nochmal, welche Rolle hatte Victor Willis bei Village People genau? Also er war der Leadsänger in der Polizistenuniform.
2: Ja, ganz genau. Er war auch eins der Gründungsmitglieder und stimmlich eben die prägende Figur der Band. Er war aber auch am Songwriting der größten Hits beteiligt, zum Beispiel eben zusammen mit dem französischen Musikproduzenten Jacques Morali, der als treibende Kraft hinter der Band gilt. Und Victor Willis hat die Band zwischenzeitlich mehrmals verlassen, hatte dann mit Drogenproblemen zu kämpfen und er musste in den Nullerjahren ins Gefängnis und einen Entzug machen. Danach gab es sein Comeback und er ist auch wieder aufgetreten mit Village People, zuletzt als einziges ehemaliges Gründungsmitglied.
0: Da gab es aber zuletzt auch einige Irritationen, sagen wir mal so, auch in Bezug auf die Haltung zu Donald Trump. Der tanzt ja ständig so verkrampft zu YMCA.
2: Ja, genau. Also der Song, der lief bei fast jedem Wahlkampfauftritt von Trump, auch schon zum Wahlkampf 2020. Und ursprünglich, da hatte Victor Willis Trump aufgefordert, den Song nicht mehr zu nutzen, wegen dessen Drohung gegen Black Lives Matter Protestierende. Und die Trump-Kritik, die ist dann aber scheinbar immer mehr abgeflacht. Bei der letzten Amtseinführung von ihm letztes Jahr, da ist er mit Village People aufgetreten. Und damals hieß es in einem Statement, unser Song ist eine weltweite Hymne, die hoffentlich das Land wieder zusammenbringt. Nach einem turbulenten und gespaltenen Wahlkampf, bei dem unsere bevorzugte Kandidatin verloren hat. Und damit meinte er dann Kamala Harris. Mhm. Ich persönlich fand damals, das klang schon nach Zusammenkommen, passt aber nicht mit den spaltenden Worten und Aktionen von Donald Trump zusammen.
0: Was jedenfalls feststeht, Victor Willis hat mit Village People einige Welthits geschrieben.
2: Ja, absolut. Ne? Macho Man, In the Navy, Go West, alles Klassiker. Die Gruppe hat auch ein großes Standing in der schwulen Community bewusst forciert bei der Gründung. Auch mit dem stereotypischen Look der Band und den Verkleidungen. Ja, und YMCA gilt auch bis heute als queere Hymne. Auch da gab es später Irritationen, weil Victor Willis nicht wollte, dass man den Song als schwulen Hymne bezeichnet. Fest steht jedenfalls, dass Victor Willis, Village People und ihre Songs großer Bestandteil der Popmusikgeschichte sind.
0: Und das werden sie auch bleiben. Rest in Peace.
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0: Ich bin's, Claudia, und hatte heute Besuch im Studio.
1: Mein Name ist Fatih Çevikkulu. Von Beruf bin ich Türke, Hobby Deutscher. Das ist ja, da kann man auch ganz gut von leben eigentlich.
0: Ein Ausschnitt aus seinem Programm von Fatih Çevikkulu. Kabarettist, war auch der erste Comedian bei Cosno, ausnahmsweise mal nicht der Deutsch-Türke, wie er mir heute erzählt hat.
2: Nee, ich war João.
0: Ótimo, ótimo, der Brasilianer João. Ja, viele haben dich noch in Erinnerung. Du bist in Köln geboren, auf eine katholische Grundschule gegangen, hast eine klassische Schauspielausbildung gemacht.
2: Ja.
0: Was hat dich dann quasi auf die Bühne gebracht und was hast du dir erträumt?
2: Ich habe ja Schauspiel studiert in Berlin, Hochschule Schauspielkunst Ernst Busch, war dann am Schauspielhaus in Düsseldorf und habe parallel noch diese Serie Alles Atze gedreht und dachte, ist ja alles schön und gut, wenn man andere Autoren im Nacken hat, vielleicht kann ich das mal selber machen, eigener Autor sein. Und das hat tatsächlich deutlich mehr Spaß gemacht als alles andere.
0: Und du, dir ist es voll wichtig zu sagen, du bist Kabarettist und nicht Comedian, warum?
2: Genau, Kabarettist, da gibt es einen Gag zu, die Comedians, die machen es wegen dem Geld und die Kabarettisten machen es des Geldes wegen.
0: Okay, das heißt also?
2: Das heißt also, der Kabarettist ist inhaltsorientiert, relevanzbasiert und ist kritisch, politisch dem Geschehen gegenüber.
0: Da leuchten auch direkt deine Augen.
2: So.
0: Total. Und es passt natürlich voll zur Doku, die seit Montag in der ARD-Mediathek zu sehen ist, über Erdogan mit ganz vielen Zeitzeugen. Du kommst auch drin vor.
2: Ja.
0: Ganz viele Sequenzen von dir, das, was du gesagt hast. Aber nicht alles, aber vor allem ein Satz, der ist bei den Machern hängen geblieben, als du gesagt hast, deine Mutter über die Hinterhofmoscheen quasi, die meinte wohl zu dir, da gehst du nicht hin, das hat mit Religion nichts zu tun. Da wird Politik gemacht.
2: Das ist
0: Wie
2: richtig.
0: Ist das bei dir angekommen? Bist du dann erst recht hin oder hast du gesagt, okay, lieber nicht?
2: Nein, nein, als Junge, wenn du heranwächst, bist du ja, sind deine Eltern deine Welt und meine Mutter meinte dann, du gehst da nicht hin, das hat mit Religion nichts zu tun, dann war das klar, dann war das verständlich. Parallel habe ich ja wahrgenommen, dass die deutsche Öffentlichkeit sagte, Religionsfreiheit, die sollen, die müssen, die dürfen und so weiter, was auch stimmt, aber auch dann wieder Blickwinkel auf Deutschland, wenn Deutschland sich der Arbeitsmigranten, die hingekommen sind und muslimische Glauben sind, wenn sie sich deren angenommen hätten und gesagt, das sind Gebetsräume, die ihr nutzen könnt, dann wären diesen Hinterhofmoscheen, diesen politischen Scharlatan, die den Islam missbrauchen, ohne Frage missbraucht haben, denen der Boden entzogen geworden.
0: Also das hat deine Mama das quasi schon vorgefühlt? Also der war schon klar, was da abgeht?
2: Ja, meine Mutter hat das von Anfang an, die sind gegen Demokratie, die sind Feinde der Türkei, die haben mit Religion nichts zu tun. Die missbrauchen das komplett. Und es hat Jahrzehnte gedauert, bis ich das verstanden habe, was damit gemeint ist. Und als hier noch hieß, auf Religion, die dürfen das. Nee, guck mal genauer hin. Die dürfen das nicht. Guck mal, was die da machen. Weil du kriegst ja gar nicht mit, was die da machen.
0: Und das macht Fatih Çevikkulu. Er guckt genauer hin. Ihn seht ihr auch in der Doku Erdogan, eine vierteilige WDR-Doku, ab sofort in der ARD-Mediathek. Und die findet ihr auf Deutsch und auf Türkisch, also in beiden Sprachen. Auf jeden Fall eine Guck-Empfehlung von uns.

0: Auch eine Art, sich zu erfrischen mit Smoke City, Underwater Love in Cosmo. Und wenn ihr dann so klatschnass aus dem Wasser kommt und euch abtrocknet, dann geht's weiter.
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0: Denn es sind ja tatsächlich Lieblingsorte, wo ihr so lest, im Park oder bei warmen Temperaturen im Freibad oder am See. Und das Interessante ist, das, was ihr lest, das hat dann eher solche Vibes hier. Gruselfaktor statt Sommerlektüre. Summerween, also Halloween im Sommer. Userinnen, also genau, auf BookTok sind ganz viele Userinnen und User, die das total feiern, die Buch-Community auf TikTok mit besonderen Buchempfehlungen. Darauf hat geschaut Cosmo-Reporterin Negisa Blumenstein heute, hat sich die Videos angeschaut und sagt euch, worum es eigentlich geht bei Summerween.
2: Das stammt aus der Zeichentrickserie Gravity Falls. Da gibt es eine Folge, in der Halloween eben im Sommer gefeiert wird mit geschnitzten Melonen statt Kürbissen. Okay. Und auf BookTok ist das jetzt so eine Art Gegenbewegung zu dem Trend, dass man im Sommer eher leichte Strandlektüre oder Summer Romance liest. Stattdessen dann ja Horror und Psychothriller. Da werden Klassiker wie The Virgin Suicides von Jeffrey Eugenides vorgeschlagen oder S von Stephen King. Mm. Und kennst du bestimmt auch. Und natürlich auch Neuerscheinungen. Manche teilen die Summerween-Bücher auch in verschiedene Subkategorien ein, zum Beispiel Southern Gothic, Spooky Small Town oder Summer Slasher.
0: Warum liest die Community gerne düstere Bücher im Sommer?
2: Also gerade in der Hitzewelle trifft dieser Trend einen Nerv, sagt auch BookTokerin Eva.
3: Das ist für alle Mäuse, die den Sommer nicht ganz so gern mögen, die sich eigentlich schon freuen auf Halloween, auf den Herbst. Bücher, die im Sommer spielen, aber eine dunkle Atmosphäre haben, die getrieben sind von einem Geheimnis, von einer düsteren Stimmung, von einer Vorahnung.
2: Ja, das hat auch viel mit Erwartungsdruck zu tun. Ich muss den Sommer eben ja nicht so verbringen wie alle anderen. Ich kann meinen eigenen düsteren Sommervibe kreieren. Und dieses Gefühl hat jetzt endlich einen Namen.
0: Summerween nämlich. Gerade lesen alle auf BookTok gruselige Bücher im Sommer. Ein paar Buchempfehlungen daraus kriegt ihr gleich hier im Cosmo.

0: Wie geht's euch, liebe Leute? Wir genießen den schönen lauen Sommerabend mit uns.
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0: Letzte Woche waren ja viele so fertig von der Hitzewelle, deswegen wünschen sich viele auf BookTok jetzt schon den Herbst und vor allem Grusel-Vibes hervor.
2: Happy Summerween to all those who are celebrating. Und wenn ihr keine Ahnung habt, wovon ich rede, ich glaube, das ist mein neues Lieblingsgenre.
0: Summerween nämlich, also Halloween im Sommer. Ihr kriegt da ohne Ende Horror- oder Thriller-Romane empfohlen. Hauptsache düster. Cosmo-Reporterin Nigisa Blumenstein, die empfiehlt euch das hier.
3: Also einmal gibt's die Kategorie Summer-Slasher-Horror. Der Klassiker ist ja, eine Freundesgruppe macht Urlaub in einer Waldhütte oder im Camp und alle werden nacheinander von einem Serienkiller ermordet. BookTokerin Celine spricht über diesen Young Adult Roman von Kalyn Bayron.
4: You're not supposed to die tonight, da ist sie in einem Sommercamp, was aber darauf ausgelegt ist, irgendwie so eine kleine Horrorfilm-Szenerie zu spielen und sie ist so das überlebende Girl am Ende und auf einmal passieren wirklich komische Dinge. Der Plot-Twist, ich weiß irgendwie nicht, was da auf einmal los war, aber irgendwie war es trotzdem ein schneller, cooler Read.
0: Okay.
3: Ja, klingt spannend. Ja. Ich habe mich für einen Slasher-Roman mit feministischem Twist entschieden. Not Your Final Girl von Michaela Randolph. Der spielt mit diesem ja, klischeehaften Trope der letzten Überlebenden in solchen Stories, die meistens besonders brav und angepasst ist. In dem Fall verreist die Anfang 20-jährige Darcy mit alten Schulfreunden in eine Sommerhütte. Zwischenmenschlich sind da ein paar Spannungen und dann werden sie auch noch von einem Killer mit verspiegelter Totenkopfmaske gejagt. Mhm. Fand ich sehr unterhaltsam. Nur Triggerwarnung an der Stelle. Das ist halt ein Slasher. Es wird also blutig und sexuelle Gewalt wird thematisiert.
0: Wenn das jetzt für einige doch ein bisschen zu Halloween ist, hast du auch was weniger Blutiges?
3: Ja, man kann auch in Richtung Suspense gehen. Beliebt sind da die Haunted House oder Locked-In-Geschichten, also gefangen in einem Gruselhaus. BookTokerin Eva empfiehlt Sträger von Johanne Lücke-Holm.
2: Sträger spielt in einem verlassenen Hotel auf einem Berg, wo junge Frauen hinkommen, um dort als Hausmädchen zu arbeiten. Aber das Hotel ist komplett leer und es kommen nie Gäste, bis auf einen Abend und dann verschwindet eins der Mädchen.
0: Und La Strega ist die Hexe auf Italienisch. Oh, das verspricht schon einiges. Du hast aber noch einen Summerween-Tipp dabei, noch einen letzten.
3: Genau, ich habe den neuen Psychothriller Die Psychiaterin von Freda McFadden gelesen. Ein frisch verheiratetes Paar, Trisha und Ethan, zieht in ihr Traumhaus, zumindest denken sie das. Die Vorbesitzerin, eine Psychiaterin, ist seit 3 Jahren nämlich verschwunden, dann zieht ein heftiger Sturm auf und die beiden können das Haus nicht mehr verlassen. Und Trisha findet dann eine Sammlung von Kassetten. Das sind Aufnahmen der Patientensitzungen und eventuell verraten die, warum die Psychiaterin verschwunden ist. Also war auf jeden Fall ein Page-Turner für alle, die Gone Girl mochten.
0: Also Samhain, also Halloween im Sommer. Viele wünschen sich auf BookTok jetzt schon den Herbst und vor allem die Grusel-Vibes herbei.
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0: Nechata, der iranische Kurde aus Bonn, ist vor einem Jahr überraschend verstorben mit 43 Jahren. Mit seiner Musik und mit seiner Story als Deutschrapper hat er eine Generationen geprägt. Wir sprechen über sein Leben in unserem Podcast Chata Legacy. In der heutigen Folge ist seine Frau Farwa zu Gast. Sie schaut ein Jahr nach seinem Tod auf die Zeit zurück, teilt Erinnerungen an ihn und erzählt vor allem auch von seinem letzten Album, denn keiner kennt Chata so gut wie Farwa.
1: Jiva ist mit uns. Das definitiv. Und das spüren wir nicht nur hier und da mal, sondern die ganze Zeit.
0: Jiva, so hieß Chataya mit bürgerlichem Namen. Farwa hat sich vorgenommen, das Vermächtnis ihres Mannes zu bewahren und vor allem fortzuführen. Und zwar nicht nur auf emotionaler Ebene.
1: Wir sind in Deutschland. Administration, Verwaltung, das ist dann wiederum etwas, wo ja auch letztendlich mein Name drunter steht, wofür ich die Verantwortung trage. Und da habe ich auch involviert zu sein.
0: Das ist eben auch Teil davon, wenn es ums Vermächtnis geht. Ganz viel Bürokratie. Dann gab es noch das große Chata Tribute-Konzert in Köln Anfang Mai. Da haben Haftbefehl oder auch Peter Fox zum Beispiel Songs von Chata live auf der Bühne performt. So ein Riesen-Event und natürlich auch ein ganz besonderer Moment für seine Frau Farwa.
1: Ich bin einfach nur sehr, sehr dankbar für jeden, der das ermöglicht hat. Mit so viel Emotion sich vor so vielen Leuten hinzustellen und das so schön zu machen. Dieses Gefühl kann man nicht beschreiben. Es ist halt auch nicht nur ein Gefühl. Es sind so viele Gefühle, die da mitspielen.
0: Farwa hört ihr gleich in Chata Legacy, unser Podcast über die Rap-Legende, die neue Folge eben mit Ehefrau Farwa. 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Ich bin Claudia Davino. Wir hören uns morgen wieder. 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Ciao, ciao.
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1: Um 19 Uhr, ich bin Benjamin Paris. Vor ein paar Tagen war es noch extrem heiß in NRW mit weit über 30 Grad. Inzwischen hat es sich deutlich abgekühlt. Die Landesregierung zieht Bilanz zu der Hitzewelle. Mehr von Mathis Trapp.
2: NRW-Gesundheitsminister Laumann hat im Landtag einen Bericht dazu vorgestellt, wie Krankenhäuser und Pflegeheime klargekommen sind. Am Wochenende waren vor allem in Köln, Düsseldorf und im Raum Arnsberg Rettungsdienste, Notaufnahmen und Intensivstationen teilweise am Limit. Rettungsdienste brauchten extra Personal. In Dormagen und Krefeld mussten Pflegeheime evakuiert werden. Laumann meint, dass das ein Stresstest war für zukünftige extreme Hitzewellen. Die Regierung plant unter anderem, mehr Geld für Klimaanlagen und anderen Hitzeschutz in Krankenhäusern auszugeben. Kommunen sollten sich zum Beispiel darum kümmern, Wasser und Sonnencreme an Obdachlose zu verteilen. Ob durch die Hitzewelle in NRW mehr Menschen ums Leben gekommen sind als sonst, dazu steht nichts in dem Bericht.
1: An der Tankstelle tut es vielen wieder weh. Seit Mitternacht ist der Tankrabatt vorbei. Heute Mittag haben die Preise nochmal heftig angezogen, im Schnitt um 18 Cent. 1Live-Reporterin Lena Sterz hat verglichen.
3: Wer am Montag noch getankt hat, hat auf jeden Fall einiges gespart. Da sind wir teilweise bei plus 35 Cent, also doppelt so viel, wie der Tankrabatt eigentlich ausgemacht hat.
1: Der ADAC kritisiert die höheren Preise. Die Tankstellen hätten noch Sprit in ihren Tanks, den sie mit Steuerrabatt eingekauft haben. Und die Ölpreise sinken. In Enningerloh im Münsterland bleibt das Naturbad erstmal weiter zu. Am Wochenende hatten da viele Kinder Magen-Darm-Probleme. Rund 50 mussten ins Krankenhaus. Dort wurde bei einigen das Norovirus entdeckt. Gerade werden außerdem noch Wasserproben untersucht. Das Naturbad in Enningerloh wird gerade so gründlich sauber gemacht wie sonst zum Saisonstart. Bundestrainer Nagelsmann ist zurück in Dortmund.

0: Deutschland. Er ist am Flughafen in München gelandet. Fans waren keine da und zu den Journalisten hat er auch nichts über seine Zukunft gesagt. Der DFB lässt auch weiter offen, ob es mit Nagelsmann weitergeht. Die Trainer von Ecuador und den Niederlanden waren da direkter. Beide sind nach dem WM aus zurückgetreten.
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2: Mit Inga Hinnenkamp. Schönen guten Abend. Über Nacht klingen die letzten Schauer ab und die Wolken lockern auf, dort wo sie noch nicht aufgelockert sind. Und die Temperaturen gehen zurück auf 15 bis 11 Grad. Morgen zieht dann zuerst in Bremen und nachmittags auch in Nordrhein-Westfalen Regen auf. In Nordrhein-Westfalen ist es vorher noch recht freundlich. Abends erreicht der Regen auch Berlin. Auch da ist es vorher freundlich. Bremen erreicht dann morgen 24 Grad, Bielefeld 25 Grad und Berlin 27 Grad. Und teilweise ist es dazu morgen recht windig.
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3: Schaut ja auch in die Gesichter der anderen, der Familie, und es ist so viel Schmerz in diesen Augen. Man hat selber so viel Schmerz im Herzen und denkt sich, es ist aber jetzt gerade nicht der richtige Zeitpunkt, um das auszuleben.
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7: Hey Leute, was geht? Ich bin Miriam.
8: Ich bin Daniel.
7: Und ihr hört eine neue Folge Qatar Legacy, der Podcast, der parallel zur Doku erscheint, wo wir über Qatar sprechen mit Menschen, die ihn am besten kannten, um herauszufinden, wer eigentlich war und auch was von ihm bleibt.
8: In der letzten Zeit ist sehr, sehr viel geschehen. Wir haben einmal die Doku bekommen von Qatar, wir haben das Konzert bekommen, auf dem wir ja auch waren. Du warst ja sogar beim Konzert dabei, wir waren vor dem Konzert, haben natürlich auch mit Fans gesprochen und die auch interviewt. Das werdet ihr heute auch sehen. Und es ist echt sehr interessant zu sehen, wie das mit der Doku, wie die das geschnitten haben, wie das passiert ist und was du für Einblicke bekommen hast. Also es war wirklich, man hat ja wirklich dauerhaft eine Gänsehaut gehabt. Und ich hätte auch nie gedacht, dass das Konzert, was ja danach noch stattgefunden hat, so eine Gänsehaut auslöst, weil du hast ja wirklich eine komplette Halle, unzählige Künstler und alle sind nur aus einem Grund da, und zwar um Qatar den Respekt zu zollen. Wie ging's dir?
7: Ja, also ich war ja sowohl bei der Doku als auch bei dem Konzert. In der Doku war ich auch kurz mit drin und habe so ein bisschen dadurch den Prozess mitbekommen. Und fand die Doku sehr gut. Ich glaube, es sind für mich noch so ein paar Fragen offen, wie zum Beispiel, wie es jetzt weitergeht, vor allem, was die Familie macht und wie bei Goldman aufgeräumt werden musste. Mir fehlt so ein bisschen der Blick in die Zukunft. Also was ist jetzt eigentlich? Was passiert jetzt eigentlich noch? Und ich glaube, das kann uns aber eine Person sehr gut beantworten. Und zwar ein Teil der Familie selbst, und zwar Fava, seine Witwe. Ich glaube, so gut wie sie kennt ihn wahrscheinlich niemand. Und ich glaube, sie kann genau diese Fragen nach, was passiert jetzt eigentlich noch mit seinem ganzen, mit seiner Musik, mit Goldman, mit all diesen hinterlassenen Sachen.
8: Genauso sehr bin ich auch gespannt. Wie gesagt, es ist sehr viel Zeit vergangen. Wir hatten die Doku, wir haben das Konzert bekommen. Wir werden Fava heute fragen, wie es ihr mit der Doku ging, wie es ihr mit dem Konzert ging, was hat sie erlebt, was ist vielleicht Backstage passiert, wie ist sie damit umgegangen, ihre Emotionen und Gedanken. Und dementsprechend freuen wir uns natürlich, Fava begrüßen zu dürfen und hoffen, die Folge wird euch gefallen.
7: Fava, du hattest ja ein paar sehr, sehr aufregende Wochen hinter dir. Es ist sehr viel passiert. Es war der Todestag deines Manns. Es ist eine Doku rausgekommen. Es sind ganz viele verschiedene Projekte drumherum passiert. Das Tribute-Konzert zum Beispiel. Ich kann mir vorstellen, wie es dir gehen könnte. Und das ist sehr vielbar. Aber vielleicht erzählst du selber nochmal, wie ist es dir so ergangen die letzten Wochen?
3: Ja, das ist schwierig so zusammenzufassen. Es ist natürlich eine sehr bewegende Zeit. Wie du schon gesagt hast, ist einfach viel passiert, viele Projekte, und man ist ja auch die ganze Zeit man arbeitet auf etwas hinaus und hat so dieses große Ziel vor Augen. Dann kommt man diesem Tag immer näher, oder diese Tage, es waren ja innerhalb kürzester Zeit, innerhalb 10 Tagen, sehr viele Ereignisse hintereinander. Es sind sehr gemischte Gefühle. Auf der einen Seite ist man natürlich stolz und froh und glücklich, wenn man sieht, was für schöne Ergebnisse daraus gekommen sind. Aber es hat alles natürlich einen Beigeschmack, weil man natürlich auch weiß, warum das alles zustande gekommen ist. Und das moderiert, sage ich mal, die Gefühle schon sehr.
8: Mhm. Wir sind ja schon ein bisschen jetzt weiter in der Zeit voraus, sag ich jetzt mal. Die Doku ist ja schon erschienen, du hast ja auch schon alles gesehen und alles mitgemacht. Gab es aber jetzt in der Doku auch so Momente, wo du sagst, ey, da wollte ich jetzt nicht nochmal hinschauen, oder das waren so Momente, wo es dir schwer gefallen ist, zuzuschauen?
3: Ja, tatsächlich. Also ich habe ja die Doku dann auch als Ganzes, so man ist ja natürlich Teil dieses Projekts irgendwo, aber man kennt das Projekt ja gar nicht. Also ich wusste ja jetzt gar nicht, wer hat was zu irgendwas gesagt, wer wurde befragt, wie haben die Protagonisten dann auch, welche Teile haben die mitgegeben. Und für mich war tatsächlich in der letzten Folge, und das sind halt Bilder gewesen, die ich gar nicht kannte und bewusst auch mir gar nicht anschauen wollte, wo diese ganzen Anzeigen sind mit Chata und Alter und dieses Wort und immer weiter. Und das waren so viele, das war mir gar nicht bewusst. Und wir haben die Doku ja vorher schon sehen dürfen, kurze Zeit vorher. Und ich saß da mit meinem Schwiegervater und das so zu sehen, da dachte ich mir so, was steht da? Was ist das für ein Begriff? Und das war für mich schon sehr, sehr hart, doch, ja.
7: Das heißt, du hast die Doku zum ersten Mal dann gemeinsam in voller Gänze mit deinem Schwiegervater gesehen?
3: Genau, richtig. Das war vor der Premiere, da hatten wir die Möglichkeit, die Doku zu sehen. Und da bin ich auch sehr froh drum, einfach mal es war einen sehr kleinen, privaten Raum, einfach mal diese Eindrücke entstehen zu lassen, die nun mal entstehen. Und das war für mich schon, ja, natürlich auch die ganzen Szenen mit den Kindern, weil ich sehe das ja nicht, ich sehe nicht nur diesen Ausschnitt, sondern ich erinnere mich ja an diese Momente. Und es ist ja meistens nicht nur der eine Moment, den man als Zuschauer dann in der Doku sieht, sondern man weiß, was war vorher, was war nachher. Man erinnert sich an die gesamten Tage, da kommt alles hoch und auch nicht nur das Bild, sondern die Stimmen, die Emotionen, die man hatte, gefühlt hat. Das ist schon eine sehr heftige Reise emotional. Und dann ist man einfach in der nächsten Sekunde auch schon so, oh mein Gott, das ist einfach, das gibt's nicht mehr.
8: Und wenn man es schon aufgreifen kann, du hast jetzt gerade die Kinder erwähnt, haben deine Kinder jetzt auch, also inwiefern konnten die jetzt die Doku sehen oder das überhaupt wahrnehmen oder verstehen oder wie sind die jetzt damit umgegangen?
3: Ja, also mir war das ja schon sehr wichtig, dass die Kinder Teil dieser ganzen Projekte sind, weil ich bin der Meinung, dass wenn überhaupt jemand ein Recht hat, Teil von Jiva zu sein, dann sind es definitiv seine Kinder. Und die waren ja auch in der Doku mehr oder weniger zu sehen. Also sie selber wissen ja, dass sie dort stattgefunden haben. Und die haben die Doku auch gesehen. Und ja, also ich weiß jetzt nicht, inwiefern, also selbst wir Erwachsene, also selbst ich musste mir die Doku ein paar Mal anschauen, um Sachen, die ich beim ersten oder zweiten Mal gar nicht wahrgenommen habe, dann erst ja wahrnehmen zu können. Das wird bei den Kindern nicht anders sein. Mir ging es auch darum, tatsächlich, weil auch da viel so der Gedanke eine Rolle mitgespielt hat, macht man das? Nimmt man die Kinder wirklich mit in diese Reise auf oder nicht? Und es geht mir gar nicht um das Hier und Jetzt, sondern doch ja auch darum, dass die Kinder, die werden ja auch älter und es werden auch viele Fragen, glaube ich, im Alter kommen. Und vielleicht geht man mit diesen Fragen nicht unbedingt dann zur Mutter hin. Also ich kenne das aus meiner Jugend, als ich dann halt irgendwie in der Pubertät war, hatte ich auch viele Fragen und es war jetzt nicht immer unbedingt direkt meine Mutter oder jemand aus der Familie, sondern man sucht sich andere Wege und Mittel. Jetzt gab es zu meiner Zeit jetzt nicht das Internet in der Form, wie man das jetzt heute kennt, aber das wird bei meinen Kindern schon der Fall sein. Und es ist mir schon wichtig, dass die einfach mit in diese Reise mit aufgenommen werden und auch sehen, wenn da jetzt jemand sitzt und da spricht jemand über den Vater, dass da aber auch eine Person ist aus der Familie, die genauso was dazu zu sagen hat und sich auch dahinsetzt und dazu was sagt. Und die aus meiner Perspektive einzig wahre Version schildert. Und deswegen bin ich zu diesem Entschluss gekommen, zumal es ja auch bekannt ist, dass die Arbeiten für die Dokumentation bereits zu Lebzeiten von Jiva stattgefunden haben. Und auch da hat man sich ja schon ausgetauscht und darüber gesprochen, wie das Ganze auszusehen hat oder aussehen soll. Und auch er ist der Meinung, dass seine Kinder in einer Lebensdoku von Jiva nicht nur eine, sondern mitunter die größte Rolle haben.
8: Sehe ich als vernünftig einfach auch vielleicht, dass die Kinder das halt auch leicht aufarbeiten können, logischerweise auch für die Zukunft, wie du es schon gesagt hast, sehe ich auch als sehr vernünftig.
7: Was haben die Kinder denn gesagt? Also ich nehme an, die haben es dann ja auch mitgeguckt. Die waren ja auch bei der Premiere, glaube ich, mit dabei, ja, wenn ich mich richtig erinnere.
3: Ja, genau. Richtig, genau.
7: Wie haben sie denn reagiert darauf?
3: Also nach dem Film direkt kam jetzt nicht so viel die Reaktion. Es muss ja auch erstmal verarbeitet werden. Aber viele Fragen, also es kam halt dann sowas ja wie, wir wussten ja gar nicht, dass der Baba so bekannt ist oder so viel gemacht hat. Und oh mein Gott, und diese ganzen Menschen, kannten die ihn alle? Und diese also der Jiva ist ja auch jemand, der ist, also der hat sich jetzt nie hingesetzt und meinte zu den Kindern, hier schaut mal, hier diese Konzerthallen habe ich gefüllt oder wie auch immer. Also immer sehr bodenständig, immer also das wirklich sehr getrennt. Und so etwas zu sehen, dass der eigene Vater auf so einer Bühne steht und die ganze Halle bebt da, das macht einen natürlich stolz. Einfach, ich würde jetzt gar nicht sagen, dass es irgendein Gefühl bei den Kindern ändert, weil die Kinder lieben ihren Vater so, wie sie ihn kennen. Das ist für sie ihr Papa. Das ist nicht die Figur, die er nach außen wiedergibt. Aber es ist einfach was Schönes. Es ist etwas, was halt nun mal nicht jeder hat. Und meine Tochter meinte dann auch zu mir, die so, ja, das hat Mama, das hat nicht jeder. Also es gibt nicht über jeden Papa so einen Film. Und das ist schön. Das sind halt Sachen, worauf die auch, finde ich, stolz sein können. Nicht müssen, das entscheidet jeder selbst, aber die können darauf stolz sein. Vielleicht auch nicht heute. Und es geht mir persönlich auch gar nicht darum, zu sagen, was habe ich jetzt heute damit bewirken können, sondern eher, was macht das mit den Kindern im Laufe des Lebens? Also wenn man sich so eine Sache anschaut, also eine Sache ist immer klar, man kommt auf diese Welt, es gibt eine Sache, die wissen wir 100.000-prozentig, wir werden diese Welt verlassen. Alles andere wissen wir nicht. Du weißt nicht, wirst du, keine Ahnung, reich, arm, verlierst du einen Arm, wirst du blind. Das weiß man alles nicht. Mhm. Aber du wirst diese Welt verlassen, das wissen wir alle. Und meine Kinder haben das nun mal sehr früh nicht nur wissen müssen, sondern auch irgendwo erlernen müssen. Und somit ist ab diesem Moment die Kindheit für sie anders. Hat das Schicksal so entschieden. Und deswegen versuche ich so viel wie möglich ihren Vater in verschiedenen Versionen, weil er kann selber ja nicht mehr viel mit den Kindern kommunizieren auf eine Art und Weise, die wir ja kennen, um den Sachen zu sagen. Und es ist auch okay zu sehen, was andere über die Figur in der Öffentlichkeit sprechen und sagen. Aber was sagt denn die Familie dazu? Mhm. Weil ich versuche, das aufrecht zu erhalten bei den Kindern, aber vielleicht verblasst das. Natürlich verblasst das. Es ist völlig normal. Wir wissen alle wahrscheinlich jetzt nicht genau, wie unser Leben mit 4 war. Man erinnert sich an Bruchteilen oder mit 7 oder 10 oder 15 oder sogar 20. Du wirst dich ja nicht an jeden Tag erinnern können. Und es ist schön, Erinnerungen erschaffen zu können. Wir haben einfach in diesem Unglück das Glück, so etwas machen zu können. Und ich ergreife natürlich diese Chance für meine Kinder, für mich und für uns als Familie.
7: Mhm. Du meintest gerade, dass sie nicht mehr oder er nicht mehr so wie gewohnt mit ihnen kommunizieren kann. Auf welche Art kommuniziert er denn mit ihnen?
3: Also ich glaube schon, dass wenn man sich jetzt nicht nur auf diese Sinne, die man so kennt, verlässt, sondern auch versucht, ein bisschen über dem so hinaus zu schauen, gibt es viele Möglichkeiten. Also man kann ja, man sagt ja, man kann gar nicht kommunizieren. Jiva ist mit uns, das definitiv. Und das spüren wir nicht nur hier und da mal, sondern die ganze Zeit. Der Jiva lebt in den Kindern weiter. Er ist Teil von denen und die Kinder sind Teil von ihm. Und so gestalten wir auch unseren Alltag und solange uns das gut tut, möchte ich das auch gerne weiter fortführen. Und das ist unsere Art der Kommunikation. Nicht nur auf diese 5 Sinne sich zu verlassen, sondern auch vielleicht ein bisschen darüber hinaus. Und das kann man sich antrainieren.
7: Wie kann man sich das konkret vorstellen?
3: weiß ich gar nicht, wie man das jetzt konkretisieren kann. Also er ist halt einfach Teil des ganzen Alltags. Er ist da. Wir verbringen den Tag, wir sprechen mit ihm, wir lachen mit ihm. Es gibt so Momente, da sprechen wir mit ihm, dann passiert auf einmal etwas. Wir hatten einmal die Situation, da saßen wir bei uns im Wohnzimmer und die Kinder haben so einen Kinderkanal sich angeschaut und ich habe so auf Jivas Bild geschaut im Wohnzimmer, weil die Kinder waren ruhig. Das gibt's halt auch nicht so oft bei uns tatsächlich, dass die mal einfach ruhig sind. Und ich gucke so auf dieses Bild und auf einmal höre ich so, ist bei uns die Alexa angegangen. Aber keiner hat zu dieser Alexa gesprochen. Und ich war mir nicht sicher, spielt die gerade oder bilde ich mir das ein? Und dann sagt meine Tochter so, ja Mama, da ist doch, da spielt die Alexa. Ich so, ja, mach die mal lauter. Und dann ist das der Song von Jiva, ich will nicht weg, ich will hier nicht weg. Und dann läuft das einfach. Keiner von uns hat dieses Gerät bewusst angesprochen oder sonstiges. Jeder war komplett vertieft, die beiden in ihrer Serie, ich in meinen Gedanken. Und ja, also das ist eine Art zu kommunizieren, finde ich.
8: Mhm. Ist das dann für dich wahrscheinlich auch eine Art Gefühl, den du, also zum Beispiel, du läufst durch den Tag und du hast halt immer noch das Gefühl, dass er wahrscheinlich da ist. Wird auch, denke, seiner starken Präsenz gerecht, die er auch immer hatte, auch als er noch unter uns war. Aber um mal zurückzukommen auf die Doku, gab es irgendwelche Bedenken, die du hattest bei der Veröffentlichung oder während dem Dreh oder jetzt halt auch, wie gesagt, nach der Veröffentlichung, wo du jetzt auch ein bisschen mehr in der Öffentlichkeit bist? Gibt es irgendwelche Bedenken, die du hattest, Ängste oder auch Sachen, mit denen du negativ konfrontiert wurdest?
3: Also generell, man muss sich das so vorstellen, wenn man emotional einen Punkt erreicht, den wir erreichen mussten, dann bist du schon wirklich sehr abgeklärt. Also es gibt im Inneren nicht wirklich viel, was dich runterziehen kann, weil du schon sehr weit unten bist. Mhm. Aber es gibt auch nicht wirklich viel, was dich wieder pushen kann. Und das ist auch vollkommen in Ordnung. Das ist nicht meine Erwartungshaltung gewesen. Meine Erwartungshaltung, also oder beziehungsweise mein Gedanke oder mein Ziel war es zu sagen, das sind Projekte, die Jiva angegangen ist. Es ist unsere Pflicht, diese zu Ende zu führen. Da stand komplett nicht mal eine Sekunde zur Debatte, ob das gemacht wird oder nicht. Natürlich habe ich mir gedacht und mich auch beraten lassen, ob das der richtige Weg ist, ob ich mich dann halt letztendlich irgendwie jetzt da hinsetze und spreche oder jetzt auch hier in diesem Interview mich hinsetze und spreche und habe mir dann gedacht, um da nochmal auf das Ursprüngliche zurückzukommen, ich mache das einzig und allein für meine Kinder. Es kann nicht sein, dass, oder beziehungsweise ich wünsche mir nicht für meine Kinder, dass die irgendwann das alles nochmal an, mit einem anderen Auge, also jetzt nicht jetzt und auch nicht in den nächsten 3-4 Tagen, sondern in Zukunft sich das anschauen. Und da sitzt jeder, ein Freund, ein ehemaliger Geschäftspartner oder ein ehemaliger Freund oder wie auch immer, so Menschen aus dem Leben. Und da sitzt niemand aus der Familie. Das kann man nicht machen. Das geht nicht, weil der Jiva ist ein Familienmensch. Und man sieht ja und hört ja, wie viel er den Menschen gegeben hat, teilweise Fremden. Dann kann man sich ja vorstellen, wenn er Fremden schon so viel gegeben hat, was hat er dann seiner Familie gegeben? Und wie kann ich vor meinen Kindern sitzen und sagen, ja, ich wollte mein Gesicht nicht zeigen, deswegen habe ich das nicht gemacht. Nein, das mache ich nicht. Das ist jetzt vielleicht für mich nicht unbedingt der Weg, den ich mir ausgesucht habe, den ich mir gewünscht habe. Aber es ist jetzt nun mal so und ich mache das für die und ich sehe mich auch nicht als eine Person, die in der Öffentlichkeit ist. Es gibt diese Projekte, die werden zu Ende geführt in Würde und Ehre, so wie der Jiva es sich verdient hat und so wie er das auch allen vorgelebt hat. Und damit sind auch meine Aufgaben in der Öffentlichkeit auch erledigt. So sehe ich das. Also ich sehe mich nicht als jemand, der jetzt irgendwie in der Öffentlichkeit ist. Es ist halt, ich repräsentiere meinen Mann. Und genau das hat er oder würde er auch für mich tun. Das steht gar nicht zur Debatte. Und bei der Doku selbst, also was mir halt tatsächlich mich ein bisschen verwundert, jetzt ich möchte auch gar nicht mehr Gefühl dieser Sache zuschreiben, außer dieser Verwunderung. Man hat ja jetzt ein paar Gespräche geführt und Interviews und auch in der Doku ja auch viel gesprochen. Also das waren ja jetzt, also klar, ich war schon sehr präsent, aber ich glaube, es waren um die 6 Stunden, wo man da gesprochen hat. Ne? Also klar, wenn man über 22 Jahre spricht, dann braucht das halt auch viel Zeit. Und egal wann, bin ich jedes Mal darauf angesprochen worden, ja, wie war das für dich mit dem Goldraub? Wie war das? Und wie hast du dich gefühlt? Aber nicht einmal, das muss man sich erstmal wirklich mal vorstellen, nicht ein einziges Mal bin ich gefragt worden, wie war das für dich, als Jiva ermöglicht hat, dass ein Waisenhaus gebaut wird? Wie war das für dich, als er so vielen Brennpunkten hier in diesem Land Spielplätze hat erbauen lassen, damit die Kinder die Möglichkeit haben, Kind zu sein? Nicht ein einziges Mal bin ich das gefragt worden. Wir sind in einer Gesellschaft, wir sind unser Naturell ist so, dass wir uns vergleichen müssen, immer. Und man vergleicht sich automatisch und sieht man etwas, was halt besser ist, dann wird das ganz schnell klein gemacht. Mhm. Fehler werden komplett verbreitet und noch hässlicher und wie auch immer. Und hört man gar nichts, dann gibt's nur Gerüchte. Das ist die Gesellschaft, in der wir leben. Und das ist aber nicht etwas, was mir jetzt erst in der Doku oder in dieser Arbeit mit der Doku klar geworden ist. Das ist mir schon sehr, sehr lange, ich bin ja als Mensch hier auch nur mal ein paar Jährchen unterwegs, und das ist mir schon sehr, sehr lange klar geworden. Aber das ist es. Und ich habe sogar in einem Interview das sogar selber proaktiv angesprochen. Und ich meinte sogar, also, ja, ich glaube sogar, dass es diesmal wieder rausgeschnitten wird. Tatsächlich war das so. Hat man wieder nicht gehört. Deswegen schneidet das jetzt nicht raus.
7: Dann fragen wir jetzt mal. Wie ging es dir denn damit, als Jiva Waisenhäuser und Spielplätze und so weiter erbaut hat?
3: Sehr, sehr gut. Einfach weil das widerspiegelt, wie er ist als Mensch. Er hat, glaube ich, so die letzten 20 Jahre schon gezeigt, dass er nie jemand war, da selber irgendwie alles andere im Schatten zu stellen, im Rampenlicht. Er hat alle immer mit sich mitgezogen und das mit einer Lockerheit und so fröhlich. Und es wirkte immer so, als wäre alles so einfach um ihn herum, weil er einem wirklich das Gefühl gegeben hat. Also ich erinnere mich natürlich an diese Zeit und diese Projekte. Und das ist ja auch nicht, ich meine, macht man so etwas überhaupt, dass überhaupt sowas so geplant wird, umgesetzt wird, dann letztendlich die Umsetzung drüben und dann vor Ort sein. Und dann, ich weiß auch, an einem Tag saßen wir, dann kriegt er einen Anruf und dann hieß es ja, die Kinder wünschen sich Fahrräder. Das so, ja, dann sollen die alle Fahrräder bekommen. Einfach so. Weil er sich so gefreut hat, wenn er gesehen hat, dass diese Kinderaugen strahlen. Und das zeigt mir einfach, wie groß dieser Mensch ist und besonders auch dieses Herz, was in ihm ist. Ich sag immer, es gibt so dieses Bild von diesem kleinen Menschen. Das ist so ein Strichmännchen, dann ist er halt so klein und die ganze Brust ist mit diesem Herzen ausgefüllt. Und je größer oder älter diese Figur wird, desto kleiner wird dieses Herz. Also das Herz wird zwar nicht kleiner, aber es bleibt in derselben Größe, nur der Mensch wird größer. Und am Ende sieht man einen großen Menschen mit einem ganz kleinen Herzen. Und ich habe immer zu Jiva gesagt, so bei dir ist es aber so, dass nicht nur der Mensch größer geworden ist, sondern das Herz ist immer mitgewachsen. Es hat immer die komplette Brust ausgefüllt. Ich bin der Überzeugung, dass es auch nie wieder einen Menschen geben wird. Vielleicht ist das auch gar nicht mal so schlecht, mit einem so großen Herzen wie das in Jivas Brust.
7: Hm. Warum gar nicht mal so schlecht? Also meinst du vielleicht, weil es auch mal Nachteile hatte, wenn man sich halt immer jedem so öffnet und für jeden so ein großes Herz hat?
3: Ja, weil die Menschen müssen natürlich auch die Courage haben, das anzuerkennen. Es gibt viele Sachen, die kann man lernen. Lesen, schreiben, wie auch immer. Aber es gibt so ein paar Sachen, die hat man oder hat man nicht. Würde, Loyalität, Respekt. Die kannst du natürlich noch mal mehr ausbauen. Aber entweder hast du das Verständnis für diese Grundbausteine oder du hast sie nicht. Wenn du aber dann jemanden damit immer weiter fütterst, aber der hat das Verständnis nicht dafür, dann kommt es ja auch nicht an. Und das ist dann für mich, da hätte ich mir gewünscht, dass er diese Energie lieber in sich selber investiert. Und das hat er leider nicht gemacht. Ja, das ist wirklich so, das kann ich so unterschreiben, sagen, das hat mir gefehlt, ja.
8: Das ergänzt sich auch eigentlich sehr gut mit dem, was wir eh schon gehört haben, dass er auch sehr, sehr viel gearbeitet hat, also sehr wenig vielleicht auch auf sich geachtet hat an sich, sehr viel Zeit im Studio verbracht hat. Da gab es ja auch ein, zwei Bilder, die wir gesehen hatten, das kennst du ja, glaube ich, auch noch, wo er auf der Couch lag, um ihn herum sehr viel Papierkram. Ja. War das auch schon immer so ein Ding, dass er sich sehr wenig um sich selbst gekümmert hat und zu viel in der Arbeit drin war? Hast du das auch erlebt, dass es dann mal Zeiten gab, wo er nur im Studio war, wo du ihn auch vielleicht nicht erreichen konntest?
3: Also ich habe Jiva immer erreicht. Das schon. Aber es gab sehr viel Zeiten, wo er viel im Studio war. Und dieses Bild, was du meinst, da war er ja gar nicht im Studio. Das wäre ja schön gewesen. Da ging es ja eher so darum, das Ganze, was schiefgelaufen ist, in Ordnung zu bringen. Vielleicht, weil er zu viel im Studio war, ist das überhaupt so dazu gekommen, dass das überhaupt passieren konnte. Wenn der Jiva im Studio war, hat er sich schon um sich gekümmert. Mhm. Das war seine Therapie, sein Ausgleich. Jiva ist jemand, der am Ende er macht das, was er möchte. Das, glaube ich, zeigt sein Leben. Ganz klar, dass man ihm nie vorschreiben konnte, tu dies oder geh diesen Weg oder sonstiges. Also wer was anderes behauptet, kennt Jiva nicht. Jiva steht dafür, was ich will, mache ich, aber ich erreiche es halt auch. Also ich mache es nicht und mir sind alle anderen Gefühle egal, sondern ist schon sehr, sehr raffinierter. Sehr raffiniert. Also er weiß schon auch, wie er an seine Ziele kommt und das zeichnet ihn auch aus. Das ist eine Gabe, kann nicht jeder. Ich kann das nicht. Und er hat generell immer zu wenig auf sich geachtet, beziehungsweise sein Ziel hat er ja schon immer erreichen wollen, hat er auch erreicht, aber er hat immer alle mitziehen wollen. Und das ist vielleicht nicht so der richtige Weg, finde ich. Weil wenn ich jetzt etwas will, heißt es nicht, dass du das auch wollen musst. Oder den gleichen oder Elan hast oder Energie hast, das Gleiche so mit umzusetzen. Und ich glaube, das war eher so ein bisschen in meinen Augen das, was nicht so zielführend war.
8: Ich muss aber eine Aussage von dir nochmal eben unterstützen, und zwar das mit den Kindern, was du ja gesagt hast, dass er sich immer sehr gefreut hat. Miri, kennst du noch den Clip, wo Khatar den Kindern Geld gegeben hat zum Eisessen?
7: Ja.
8: Und der eine aber gesagt hat, ich faste heute. Das war zum Beispiel so etwas, das gab es bestimmt auch privat noch öfter, als man es jetzt in diesen Clips gesehen hat. Gab es aber auch so Momente, wo du sagst, ey, die sind mir richtig im Kopf geblieben, vor allem jetzt von diesen ganzen, man hat ja sehr viele auch Videos gesehen von Jiva, wie er Witze gemacht hat, wie er drauf war, wie er lustig war. Gab es da so ein oder zwei Momente, die dir so im Kopf geblieben sind?
3: Sehr viele Momente. Das ist, also ich weiß noch, wir hatten, wir waren im Urlaub und dann, das war in einem Ort, wo es leider viele Obdachlose gab und die saßen dann auch viel nebeneinander an der Straße. Das hat Jiva mit den Kindern zur Bank, dort hat dann Geld abgehoben, mehrere Scheine und fängt dann an, das einfach auf der Straße, und die Kinder haben das dann auch gemacht. Und dann siehst du, der Jiva verteilt die. Und eines der anderen Kinder nimmt aber von dem einen das Geld wieder, um das dann wiederum den anderen zu geben. Und dieser Moment, und ich stehe halt außen vor und ich sehe nur, wie er das einfach gibt und der andere das nimmt von dem und dann wieder woanders verteilt. Das war sehr witzig, aber ja, also viele Momente jetzt auch so, das kann ich gar nicht so aus dem Stegreif auf irgendwas so runterbrechen. Ich weiß doch, als wir waren mal in Afrika, das ist aber auch schon jetzt 9, 10 Jahre, weiß ich nicht her. Und da haben wir so eine Safari gemacht, das, was man halt so immer macht. Ja. Und dann hat man, also selbst in Afrika hat man gesehen, okay, bei ihm kann man, glaube ich, bei dem Herzen kann ich mehr rausholen. Dann kam da so eine Organisation, ja, und mit Fernsehteam und keine Ahnung. Und am Ende des Tages hat er, ich weiß nicht, wie viel dahin gespendet. Dann kam am Ende, dann waren wir schon wieder zu Hause. Und der Jiva hatte sich mit dem Hotel-Chef, also der Eigentümer des Hotels, die haben sich so gut verstanden. Und dann hat er dem geschrieben, so, ey du, ich wollte nur sagen, ne, du hast ja so und so viel Geld, die haben dich verarscht. Das war gar nicht die Organisation, die haben sich nur als Organisation ausgegeben und keine Ahnung was. Ja, sowas gab's dann halt auch, ne? Das ist jetzt vielleicht nicht unbedingt so witzig, aber in dem Moment fand ich das schon witzig, weil ich natürlich in Afrika stehe, 40 Grad Hitze und ein Kamerateam und ja, warum spendest du? Und ja, ich möchte hier den Kindern, ich möchte den Menschen, die sollen Schule und keine Ahnung. Ja, die Organisation gab's gar nicht.
8: Auch eine Erfahrung irgendwie.
3: Ja,
8: auch eine Erfahrung.
3: Genau, das ist Jiva. Aber am Ende des Tages es ist ja trotzdem eine gute Tat.
8: Klar.
3: Und man nimmt seine guten Taten mit. Und die schlechten Taten, die anderen begehen, da müssen sie selber irgendwann Rechenschaft für offen stehen, das erklären, wie auch immer. Das ist dann ja nicht demjenigen geschuldet, der ja eigentlich gute Intentionen hatte.
7: Du hast ja gerade schon so ein bisschen das Thema, oder wir haben das Thema Arbeiten angesprochen und auch zu viel Arbeiten. Was mir zum Beispiel neu war, das habe ich in der Doku erfahren, ist, dass du ja auch eine Zeit lang mal mitgearbeitet hast.
3: Mhm.
7: Und du hast ja auch schon gesagt, du bist eigentlich so eine strikte Personalerin, du wolltest jetzt nie irgendein fancy Leben oder was auch immer. Und ich frage mich, wie war das für dich, da zu arbeiten, gerade in einem Umfeld, wir wissen ja, Musik, all solche Sachen, ist einfach mal ein bisschen chaotisch.
3: Mhm.
7: Wie war diese Zeit für dich?
3: Interessant. Sehr interessant. Ich bin jemand, ich passe mich relativ schnell an. Das heißt jetzt nicht, dass ich da jetzt mit im Studio stand und mit Party gemacht habe. Das nicht. Aber ich habe halt immer so meinen Fokus, mein Ziel vor Augen. Ich habe natürlich auch relativ schnell gemerkt, so ob das jetzt so das Richtige ist, ob die wirklich verstanden haben, dass es kein Jugendzentrum ist, sondern ein Arbeitsplatz. Aber ich muss halt auch dazu sagen, ich war ja tagsüber da.
7: Hm.
3: Und was jetzt nachts, abends, nachts in den oberen Stockwerken passiert ist, das hat man am nächsten Tag gehört. Und aber so, ich war ja jetzt nicht irgendwie live mit dabei. Und ich hatte ganz andere Sorgen, in Anführungszeichen. Einfach dieses, wir haben uns ja was vorgenommen. Und darum ging es mir letztendlich, meine Arbeit zu machen, mich gar nicht so groß jetzt in dem, was so erzählt wird, keine Ahnung, damit einzumischen, das so passieren lassen. Jeder, am Ende des Tages sollte ja jeder auch seinen Job machen. Ich war ja nicht dafür da, um da für Ruhe zu sorgen, sondern um, wie du schon gesagt hast, um das HR komplett zu übernehmen. Aber ich sag mal so, es war für mich schon absehbar, dass das nicht lange gut gehen kann.
7: Hm.
8: Man kann ja sogar sagen, du bist ja noch bis heute in den Prozessen drin, was jetzt seine Musik betrifft, weil, wie wir mitbekommen haben, bist du ja auch Teil des Albums, beziehungsweise der Musik, die ja noch von ihm übrig ist.
3: Nee, also ich bin jetzt nicht mit als Feature auf dem Album oder so.
8: Nee, aber so, dass du aber so sagen kannst.
7: Man hat ja in der Doku, glaube ich, schon gesehen, dass du in allen Prozessen irgendwie involviert bist. Und du hast ja auch in einer Szene Musik gehört von den neuen Sachen, deswegen.
3: Ja, also die Sache ist die, klar, wenn jemand diese Welt verlässt und was hinterlässt, dann gibt es halt einen Nachlass.
8: Mhm.
3: So. Und natürlich habe ich die Verantwortung rechtlich gesehen, allein schon für diese Aufgaben. Und auch für mich zu sitzen und diese Sachen zu hören, das ist Jivas Stimme und ich weiß ja, wann, wo, wie er diese ganzen Sachen aufgenommen hat, in welchen Prozessen das stattgefunden hat und so weiter. Und was das Kreative angeht und die Musik als solches, da bin ich nicht mit involviert.
8: Mhm.
3: Da habe ich auch das, da habe ich gar nicht die Kompetenz dazu. Aber natürlich, wir sind in Deutschland. Administration, Verwaltung. Das ist dann wiederum etwas, wo ja auch letztendlich mein Name drunter steht, wofür ich die Verantwortung trage. Und da habe ich auch involviert zu sein. Genau, das sind auch so die Aspekte, die mich interessieren. Alles andere wie das Kreative, das überlasse ich die auch Ahnung davon haben. Und wenn Paragraphen und so weiter ins Spiel kommen, dann habe ich die Ahnung von. Und darum kümmere ich mich dann auch.
7: Okay. Logisch. Was kannst du denn schon verraten, vielleicht über dieses kommende Album?
3: Was willst du denn wissen?
7: Erstmal, wie gefällt es dir, was du bisher gehört hast?
3: Sehr gut.
7: Ja?
3: sehr, sehr gut, weil also der Jiva hat mir das Album, also ihr müsst euch das so vorstellen, wenn halt neue Songs entstanden sind, hat der Jiva die immer gezeigt, jetzt nicht nur von diesem Album, sondern auch generell andere Alben, weil er so eine kleine Marktforschung immer selber betrieben hat, um zu gucken, wie kommt das unterschiedlich an. Unterschiedliche Altersgruppen, Zielgruppen, unterschiedliche Musikrichtungen. Deswegen kenne ich die ganzen Werke natürlich schon. Jetzt auch nicht seit letztem Jahr, sondern auch schon davor. Die jetzt sich anzuhören, hat nochmal eine ganz andere Stellung für mich natürlich, ganz klar. Und es gibt auch so Texte, die er mir auch dann damals abgespielt hat, wo ich auch meinte, aber also für mich ist halt, ich will jetzt auch nicht so viel darüber verraten, das Album wird ja dann letztendlich erscheinen und dann werden viele den roten Faden erkennen. Und ich habe mich immer, oder ich habe ihn immer gefragt, wieso ist dieser rote Faden denn so da? Wie gesagt, ich möchte jetzt gar nicht spoilern, welcher rote Faden das für mich persönlich ist. Und auch da sehe ich einfach die Fügung. Es wird ein sehr emotional ehrliches Album, wie ich persönlich finde. Und alles andere, finde ich, sollte man sich überraschen lassen.
8: Ja. Also wenn wir ja schon bei der Musik sind, können wir auch eigentlich bei der Musik bleiben. Und zwar bezogen auf das Konzert, was ja jetzt erst stattgefunden hat.
3: Ja.
8: Wie ich finde, auch nochmal ein sehr interessanter Aspekt, über den wir auf jeden Fall mal reden müssten. Wie erging es dir da? Also so, du hast ja wirklich die ganze Lanxess Arena gesehen, begleitet von vielen Freunden oder Familie. Und wie erging es dir in dem Moment oder an diesem Abend? Weil ich denke, das ist ja auch nochmal ein ganz besonderes Gefühl, wenn du weißt, es versammeln sich so viele Menschen da, nur für Jiva, die wollen alle nur nochmal so diesen letzten Tribut zollen. Und hast da noch tausende Auftritte.
3: Schwer. Das ist natürlich zu sehen, dass die ganze Halle da steht und auch die ganze Zeit so für Jiva bebt, das ist sehr schön, aber sehr schmerzhaft. Auf der einen Seite wünscht man sich, dass sich das die ganze Zeit wiederholt, dass es aufhört und wieder von vorne beginnt, weil das so eine schöne Hommage ist. Und ich hatte das Gefühl, dass es irgendwie angekommen ist, was der Jiva dieser Nation gegeben hat. Man schaut ja auch in die Gesichter der anderen, der Familie, und es ist so viel Schmerz in diesen Augen. Man hat selber so viel Schmerz im Herzen und denkt sich, es ist aber jetzt gerade nicht der richtige Zeitpunkt, um das auszuleben. Ich bin einfach nur sehr, sehr dankbar für jeden, der das ermöglicht hat. Sei es der Veranstalter, der diese Idee hatte. Die ganzen, also jeder einzelne Künstler oder in diesem Fall auch jede einzelne Künstlerin oder die einzelne Künstlerin, mit so viel Emotion sich vor so vielen Leuten hinzustellen und das so schön zu machen, dieses Gefühl kann man nicht beschreiben. Es ist halt auch nicht nur ein Gefühl. Es sind so viele Gefühle, die da mitspielen. Und ja, wie gesagt, am liebsten würde ich das einfach immer weiter mir anschauen und diese Gefühle passieren lassen. Aber natürlich ist auch irgendwo die ganze Zeit dieses, naja, warum findet das überhaupt statt? Eigentlich, wenn man ehrlich ist, wäre es ja noch viel schöner, wenn das gar nicht hätte stattfinden müssen.
7: Wir haben jetzt ja viele offensichtlich auch ernstere Themen angesprochen, aber wenn wir jetzt mal sowohl an das Konzert als auch an die Doku denken, was waren denn so insgesamt deine liebsten Momente, deine schönsten Erinnerungen, die du aus diesen Projekten mitgenommen hast?
3: Es gab viele Momente in der Doku. Ah doch, eins, das fand ich ganz toll. Das ist ein Interview von Jiva aus 2008. Da erzählt er, wo er seine Ausbildung gemacht, eine schulische Ausbildung, und hat die abgebrochen. Das stimmt übrigens, für die Bundeswehr. Und dann hatte er die aber schon abgebrochen, dann sollte er nur noch zu diesem Hörtest und hat diesen Hörtest nicht bestanden. Und dann hat er die Ausbildung nicht mehr, den Hörtest nicht bestanden, somit auch nicht die Ausbildung bei der Bundeswehr. Und dann sitzt er da und dann fragt dieser Porter ihn irgendwie so, ja, dass er, man meinte, ja, und dann habe ich halt alles gemacht, was ich konnte. Das ja, was meinst du? Das ja alles, was ich konnte. Und wenn man Jiva kennt, dann, also ich habe wirklich, ich lache immer noch, wenn ich daran denke. Ich gucke mir das so oft diesen Ausschnitt einfach nur an, wo er das so sagt, oder das mit der Perücke. Das fand ich auch sehr witzig. Ne? Also der hat ja diese, weil wir halt unterwegs waren, so eine Perücke auf. Und so wie das dann zusammengeschnitten war, dass sie dann auch noch ein Bild zeigen, wie er mit dieser Perücke da ist, ähnlich sogar wie deine Frisur, so ein bisschen.
7: Ja. Aber hatte er die echt so oft an, wenn ihr unterwegs?
3: Die hat 5 Euro gekostet, bei Amazon habe ich die bestellt und irgendwann meinte ich zu dem, ich so, du brauchst eine Langhaarperücke. Mhm. Und dann habe ich die wieder bei Amazon bestellt, so ein, und dann war das aber zu 1000% Polyester. Also die hast du nicht mal in ein Haargummi bekommen. Wir sind im Urlaub. Also dieses Bild, was in der Doku gezeigt worden ist, das ist gar nicht das Bild gewesen, was ich meinte. Also das war wirklich mit einem Zopf. Und es war warm und er hat irgendwie die Kinder, keine Ahnung. Und ich gehe so gemütlich hinter ihm und von der anderen Straßenseite so, hey, Rata, Rata. Und der so, das kann doch nicht sein. So mit, so diese, und dann hat er auch noch, der hat ja selber keine Haare. Dann, wenn du halt so eine Perücke aufhast, dann und darunter schwitzt, dann verrutscht die ja auch. Dann war dieser Scheitel irgendwo hier und der Zopf dann hier und er und diesen 30 Kindern auf dem Arm und voll am Schwitzen und der meinte dann so, dass, ja, ich, das kann doch nicht sein, dass ich, na, das bin ich nicht. Also doch, das, du bist das. Ganz offen. Also können wir ein Foto machen? Und das so? So, ja. Und dann hat er diesen Zopf da abgenommen, hat ein Foto gemacht. Das war schon eine lustige Anekdote, das, die mir hängen geblieben ist.
8: Eine sehr, sehr lustige sogar. Also die hat man jetzt auch nicht jeden Tag. Nee. Du hattest auf jeden Fall sehr viele schöne Momente mit Jiva. Ja. Falls du es nicht wusstest, wir waren auch vor Ort beim Konzert. Also gut, jetzt nicht die ganze Zeit drinnen, sondern wir waren auch davor. Mhm. Und wir haben mal die Fans vor Ort gefragt, was so deren Erinnerungen, schönsten Momente oder deren Bedeutsamkeit zu Qatar ist. Und das Ganze haben wir dir einmal mitgenommen. Und würden wir dir einmal hier vorne abspielen, dann kannst du auch mal sehen, was die Fans zu sagen haben oder gesagt haben.
7: Wir sind jetzt einige Stunden vor dem Konzert hier in der Lanxess Arena. Es sind schon ein paar Hardcore-Fans da, die seit 4, 5, 6, teilweise noch länger Stunden hier campen. Ja, geil.
9: Ich mach mal Angst hier. Natürlich.
10: Ja? Wir sind sehr gespannt. Wir werden die jetzt ein bisschen befragen, mal schauen, was sie zu Qatar sagen, wie die zu Qatar stehen und was sie für eine Bindung mit Qatar haben. Ich würde sagen, Miri, wir verschwenden gar nicht so viel Zeit und gehen direkt zu der Meute da hinten und fragen mal, was Sache ist. Let's go. Wen haben wir hier?
11: Bershan.
7: Und?
12: Pia.
10: Und ihr seid riesen Qatar-Fans?
11: Muss.
10: Ich sehe schon hier an den Farben. Lass mich raten, du bist Kurde?
11: Genau.
10: Freunde, wir haben hier einen Die-Hard-Fan, würde ich mal sagen. Ihr seht es am Shirt. Also fresher geht's, glaube ich, gar nicht, wenn ich mal darf.
7: Und man sieht daran, dass noch fast keiner da ist außer dir.
10: Ja. Wen haben wir hier?
13: Mein Name ist Ozan Chen, hallo.
10: Ozan, du stehst schon sehr, sehr früh hier in der ersten Reihe. Ja. Seit wann bist du hier?
13: Seit 10 Uhr.
10: Boah. Seit 10, wie viel haben wir jetzt? Wir haben 16 Uhr.
7: Wir haben 16 Uhr. Seit 6 Stunden?
13: Ja.
10: Warum bist du heute hier?
14: Ganz einfache Sache. Jiva hat in dunklen Zeiten schon gute Worte genommen mit seinen Songtexten alleine. Jetzt abgesehen von mir, er hat vieles im Leben erreicht, auch mit Sammy zusammen. Viel Geld gespendet, Schulen aufgemacht in Kurdistan. Der hat unterdrückten Völkern eine Stimme gegeben, was ich auf jeden Fall richtig gut finde. Und sowas sieht man heutzutage halt leider nicht mehr oft. Deswegen bin ich hier einfach, ich will einfach da sein. Auch wenn er trotzdem nicht hier ist, für ihn nochmal. Sein Traum war es ja auch, die Lanxess Arena zu füllen. Und freut mich, wenn ich ein Part davon sein kann.
7: Die Lanxess Arena ist auf jeden Fall gefüllt, ist ja ausverkauft heute. Was für eine Bedeutung hatte denn Qatar für Deutschrap allgemein?
12: Boah, ich weiß nicht. Also ich finde, von allen Deutschrappern ist Qatar einer der bedeutsamsten, genauso wie Haftbefehl. Ich finde, die repräsentieren die Kurden sehr gut, was ich auch sehr gut finde, weil manche sich nicht trauen, das anzusprechen oder Angst davor haben, stolz darauf zu sein, Kurde oder Kurdin zu sein, einfach weil sie halt so sehr unterdrückt wurden.
13: Der liebt halt jeden, weißt du? Hat er auch in der Rheingold-Premiere gesagt, der nimmt jeden sein Boot, wie der ist, wie die Leute sind. Versteht ihr das? Checkt ihr?
10: Was bedeutet Qatar für dich?
11: Er hat sehr viel für uns getan. Er hat sehr, sehr viel gespendet, vor allem an jüdische Kinder. Und er hat in der Vergangenheit, also er war einer der Ersten, der hat gezeigt, der kurdischen Jugend, dass man wirklich stolz darauf sein kann, Kurde zu sein.
10: Hat es auch was mit deinem Privatleben gemacht? Also wurdest du auch in der Schule oder sonstiges so konfrontiert damit, dass du Kurde bist? Oder hat dich das auch stark gemacht, dass er halt eben das so repräsentiert hat? Warst du stolz auf ihn?
11: Ja, wirklich, ich war sehr stolz auf den. Er hat mir auch gezeigt, dass ich halt, wie gesagt, ich kann sehr stolz auf meine Nationalität sein. Und ja, ich kann halt auch, ich muss mich nicht schämen, dafür Kurde zu sein. Mhm. Er hat uns halt gezeigt, dass wir sehr stolz drauf sein können und dass wir wie der andere Nation auch ein Volk sind.
10: Sehr schön gesagt, sehr schön gesagt. Wenn du jetzt zum Beispiel hier vor Jiva stehen würdest, was würdest du ihm sagen?
14: Ich würde einfach sagen, danke für alles, auch Namen für jeden, wenn es geht. Mich bei alles bedanken, was er gemacht hat eigentlich.
12: Wie die in ihren Liedern darüber reden, wie viel sie gespendet haben und alles. Also ich bin dankbar, dass es so welche Menschen gab.
10: Willst du auch sagen, du bist sehr von ihm inspiriert gewesen, was dein Sprachgebrauch oder allgemein dein Leben angeht?
13: Natürlich, Ghetto immer.
7: Was ist so dein Lieblingswort, was du von ihm übernommen hast?
13: Köftespieß.
10: Auch.
13: Genau, der Köftespieß. Ohne reden, einfach ohne reden.
10: Okay, alles klar. Danke dir, mein Lieber. Dankeschön, Dankeschön, Dankeschön. Was erhofft ihr euch von heute?
11: Ich hoffe, es wird ein Mega-Event. Ich bin sehr zuversichtlich, dass ich diesen Abend nie wieder vergessen werde.
10: Danke. Vielen, vielen Dank.
7: Viel Spaß am Konzert.
10: Ehrlich, Gas, viel Spaß.
7: Danke dir.
10: Für die Worte.
15: Richtig schön, danke.
8: Nicht zu danken, das ist Jiva zu verdanken, dass die Leute so über ihn denken und über ihn reden. Und umso schöner ist natürlich, wie die Leute noch zu ihm stehen, ne?
15: Ja.
8: Was hat es jetzt mit dir gemacht, das so zu sehen? Ich habe nur von links so ein, zwei Töne so ein bisschen gekriegt oder so Emotionen oder Lächeln.
15: Ja.
8: Was ist denn dir so durch den Kopf gegangen, als du es gerade gesehen hast?
15: Dass ich das unbedingt meinen Kindern zeigen muss. Mhm. Ja.
8: Das kriegen wir, glaube ich, hin eigentlich, dass man das
15: kriegen
8: so...
15: Ne? Ja. Das ist toll. Das ist schön. Das sind Menschen, die vielleicht mehr einfach verstehen oder verstanden haben als... andere, die das einfach nicht verstehen wollen. Ne? Es ist immer sowas zu sehen und mit diesem Lächeln und dass da jemand einfach um 10 Uhr morgens sich hinstellt, das ist schon eine Wertschätzung, die meiner Meinung nach Jiva auf jeden Fall verdient hat. Und ich glaube, bei solchen Kids oder bei den Personen, da sieht man das einfach, was er da hinterlassen hat. Und wenn es auch nur eine Person ist, die so wirklich fühlt, dann hat er schon mehr gemacht als viele Millionen Menschen, um das jetzt mal politisch korrekt auszusprechen.
7: Gab es an diesem Abend noch irgendeinen Moment, wo du sagen würdest, da hätte Jiva gesagt, geil, genau, das feiere ich, das hätte er auf jeden Fall geliebt, was da passiert ist?
15: Ich glaube alles. Jiva ist ein sehr dankbarer Mensch, eine sehr dankbare Persönlichkeit. Alles, dass überhaupt so etwas gemacht wird. Ich glaube, also der ist auch einfach immer, hat auch immer gesagt, so Schuck, also danke. Und am Ende des Tages, das hat er ja selber auch schon gesagt, alles ist vorgeschrieben. Alles, selbst auch an dem Abend, wie was gekommen ist, das sollte so kommen. Und ich bin mir sicher, dass Jiva an dem Abend mit uns dabei gewesen ist. Und ich finde, das hat man, also seine, wenn man Jiva kennt, hat man seine Aura auch gespürt. Und der hat da einfach mitgefiebert, mitgelacht, mitgeweint. Alle Emotionen hat er mitgeteilt. Und er war dabei, die ganze Zeit. Da hat irgendeiner gesagt, auch wenn er nicht da ist, da dachte ich mir doch, der ist da. Aber kann man so zusammenfassen, denke ich.
7: Okay. Hattest du denn überhaupt Zeit, frage ich mich, mal an dich selbst zu denken in dem Ganzen oder überhaupt zu trauern? Es ist ja so viel passiert. Diese ganzen Projekte, mit Menschen sprechen, dann natürlich die Kinder, die im Vordergrund stehen. Wo bist du da irgendwie geblieben? Konntest du überhaupt verarbeiten, was passiert ist?
15: Nein. Aber ich habe mich dem auch noch gar nicht gewidmet. Wenn so etwas passiert, verändert sich einfach alles. Also kennt ihr diese Babuschka?
7: Ja.
15: Genau, also die sind ja alle identisch und am Ende ist halt diese große Figur. Ihr müsst euch vorstellen, ich bin diese Babuschka, große Figur, aber innen drin ist nichts. Alle anderen Figuren gibt's nicht mehr. Das muss jetzt so sein und wie gesagt, alles verändert sich. Ne? Also jede einzelne Beziehung verändert sich, weil keiner kann verstehen, selbst die Menschen, die mich über alles lieben, keiner kann verstehen, was das bedeutet, was da passiert ist. Deswegen erkläre ich mich da auch nicht, weil Worte
3: können das nicht beschreiben, da verliere ich meine Zeit mit. Und ich muss komplett mich neu finden und alles mal sauber machen. Und die Person, die ich dann sein werde, die kann erst anfangen zu trauern. Dieser Prozess ist nicht abgeschlossen. Mhm. Und es bringt jetzt für mich, also für mich ist einfach ganz klar, an erster Stelle stehen jetzt ist gerade einfach für mich Jiva und das zu Ende zu bringen, was er angefangen hat. Alles andere muss jetzt warten. Und teilweise sage ich das auch meinen Kindern. Mhm. Klar sind die alles für uns. Das war auch nie anders. Das wird auch immer so sein. Aber auch die müssen jetzt gerade verstehen, dass das, was Papa Baba angefangen hat, erst zu Ende gebracht werden muss, damit alles andere dann sich neu entwickelt oder wie auch immer. Ein gemeinsames Entwickeln mit Jiva gemeinsam, aber trotzdem neu. Deswegen bin ich jetzt gerade eher damit beschäftigt, das alles zu einer Form zu bringen und vor allem meinen Kindern gerade Raum zu geben, um zu trauern, um diesen Prozess zu begleiten. Das ist auch meine Aufgabe. Meine Kinder haben sich ja nicht gewünscht, auf diese Welt zu kommen. Ja, die haben ja jetzt nicht, wie wir alle nicht, gesagt, hey du, ich find's total cool, könnt ihr mich jetzt irgendwie auf die Welt bringen? Das ist ja etwas, was wofür ich verantwortlich bin. Und das hat gerade Priorität. Und es ist für die beste Therapie, zu sehen, wie präsent ihr Vater und all das, was er zuvor gemacht hat, weitergeführt wird. Und das am besten mit Menschen gemeinsam, die das verstehen, dass es einfach in erster Linie um die Kinder geht und alles andere kommt danach.
7: Gibt es trotzdem irgendeinen Wunsch, den du für dich selber hast auf diesem ganzen Weg?
3: Gesundheit. Dass ich einfach so lange gesund bleibe, das machen zu können, damit meine Kinder nicht auch noch ihre Mama verlieren.
8: Wird auch, glaube ich, noch ein bisschen dauern, heute diese Folge zu verarbeiten, weil es wurde ja wirklich sehr intensiv, es ist auch sehr deep gegangen. Wir haben ja wirklich Eindrücke bekommen von seiner Frau. Wie ging es dir damit heute in dieser Folge?
7: Voll, ich würde auch sagen, es war auf jeden Fall die intensivste Folge, auch die emotionalste Folge, auch zu sehen, vor allem, wie sie reagiert hat auf die ganzen Zuschriften, die wir ja bekommen haben von euch, die ihr uns ja geschickt habt. Danke dafür nochmal. Genau, und ich glaube, was für mich jetzt eben noch offen bleibt, ist zu gucken, was noch passiert. Sie meinte ja, sie möchte das jetzt erstmal zu Ende führen. Und da bin ich sehr, sehr gespannt, was jetzt für ein Album kommt, was sie genau meint mit zu Ende führen. Ja, und bin einfach gespannt, was die Zukunft noch so bringt.
8: Besonders schön fand ich natürlich auch die Reaktion von den Fans, als sie das gesehen hat und hier saß. Das habe ich ja so ein bisschen, beobachtet. Mhm. Und das ging ja wirklich sehr nah. Also das bedeutet, das zeigt auch natürlich, was Khatar ihr bedeutet hat oder allgemein die Fans und alle drumherum. Auch dieses Konzert war, glaube ich, sehr, sehr schön für sie. Und ja, wir haben, glaube ich, die Eindrücke bekommen, die wir uns heute gewünscht haben.
7: Auf jeden Fall. Über Fragen zum Goldraub hinaus, auf jeden Fall.
8: Natürlich, das Wichtige zuerst. Und wir möchten uns in diesem Sinne bedanken. Hoffen, die Folge hat euch gefallen. Und ich glaube, Miri hat noch eine sehr, sehr schöne Empfehlung für euch.
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8: Vielen Dank fürs Zuhören.
7: Danke euch.
8: Tschüss.
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1: Die Nachrichten mit Magdalena Dietz. Guten Abend.
2: Der Ukraine-Krieg nach Corona, die Materialkosten sind gestiegen, Energiepreise sind gestiegen. Und diese Schere, die müssen wir wieder schließen.
1: Der Generalvikar des Kölner Doms, Assmann, erklärt, warum in der Kathedrale ab sofort Eintritt genommen wird. Pro Person sind in der Regel 12 Euro fällig, aber es gibt auch Ausnahmen und Ermäßigungen. Die ersten Erfahrungen beschreibt Jochen Hilgers, WDR Köln.
3: Um 10 Uhr begann an der Hauptpforte die Ticketkontrolle. Zunächst kamen nur wenige Besucherinnen und Besucher. Einheimische, die gerne mal schnell in den Dom gehen, waren gar nicht zu sehen. Vor allem die ausländischen Reisenden, die gerade in Köln Station machen, reagierten wenig erstaunt und erwarben brav Eintrittskarten im Ticketshop. Es sei eine gute Sache, denn es gehe schließlich um die Restaurierung des Doms, sagte eine Besucherin aus Kanada zum Beispiel. Die Kosten für die Instandhaltung des Doms steigen immer weiter, sagen die Verantwortlichen. Es würde zum Beispiel noch bis 2070 dauern, bis die Schäden alleine aus dem Zweiten Weltkrieg behoben sein.
1: Die Bundesregierung hat sich offenbar auf mehrere Reformen geeinigt. Nach Informationen des ARD-Hauptstadtstudios geht es um umfassende Veränderungen für den Arbeitsmarkt und bei der Einkommensteuer. Die Spitzenpolitiker von Union und SPD wollen die Ergebnisse morgen Vormittag im Detail vorstellen. In Nordrhein-Westfalen hat die Hitzewelle der vergangenen Woche zu Überlastungen bei Rettungsdiensten, Krankenhäusern und Pflegeeinrichtungen geführt. In einem Bericht von NRW-Gesundheitsminister Laumann heißt es, dass es in Notaufnahmen und auf Intensivstationen Engpässe gab. Über eine mögliche höhere Sterberate durch die Hitze sagt der Bericht nichts.
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1: Die wirtschaftlich schwierige Lage im Einzelhandel trifft nun auch eine bekannte Gartencenter-Kette. Die Gartencenter Augsburg mit Sitz in Dortmund haben Insolvenz in Eigenverantwortung angemeldet. Wie es jetzt für Kunden und Beschäftigte weitergeht, erklärt Annette Selle, WDR aktuell.
4: Der Betrieb bei den Gartencenter Augsburg-Filialen läuft ganz normal weiter, so das Dortmunder Unternehmen in einer Mitteilung. Grund für die Zahlungsunfähigkeit seien gestiegene Einkaufspreise und gesunkene Verkäufe. Die Löhne der Beschäftigten seien für die kommenden 3 Monate gesichert. Auch die Hellweg-Baumärkte, die ebenfalls in Dortmund ihren Sitz haben, hatten vor wenigen Tagen Insolvenz in Eigenverwaltung angemeldet.
1: Und das Wetter in Nordrhein-Westfalen. Bei Tiefstwerten zwischen 16 und 10 Grad ist es meist sternenklar. Der Donnerstag bringt erst mehr Sonne, später vom Niederrhein her mehr Wolken und ab dem Mittag auch Schauer und einzelne Gewitter und dazu viel Wind. In Halle bis 24 Grad, in Duisburg bis 25 und in Brühl bis 26 Grad. Auch am Freitag wird's windig, aber weitgehend trocken bei bis zu 26 Grad. Und am Samstag gibt's bis zu 29. Das war WDR aktuell.

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1: FK All Stars. In Reminiszenz an Rio Reiser. Halt dich an deiner Liebe fest. Oh ja. 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
1: Die Nachrichten mit Magdalena Dietz. Guten Morgen. Fast 8 Stunden, vom Nachmittag bis in die Nacht, hat die schwarz-rote Koalition im Kanzleramt um ihr Reformpaket gerungen. Und jetzt hat sie sich geeinigt. Die Ergebnisse sollen am Vormittag in einer Pressekonferenz vorgestellt werden. Bianca Schwarz, WDR Berlin. Was weiß man denn bis jetzt?
2: Es ist tatsächlich nichts nach außen gedrungen. Und es könnte ja auch ein gutes Zeichen sein. Denn insgesamt waren alle sehr vorsichtig. Es haben wirklich alle gemeinsam großen Wert darauf gelegt,